0: Justizsystem und Grenzschutz den EU-Standards entsprechen. In Europa gibt es bald neue Fluggastrechte. Nach jahrelangen Verhandlungen haben sich die EU-Staaten und das Europaparlament geeinigt. Unter anderem sollen Familien im Flugzeug kostenlos Sitzplätze nebeneinander reservieren können. Außerdem sollen Ticketpreise übersichtlicher dargestellt werden, zum Beispiel beim Handgepäck. Beibehalten werden soll das Recht auf Entschädigung bei Verspätung. Die Folgen des Klimawandels treffen Kinder laut UNICEF besonders hart. Die UN-Organisation schreibt in einem Bericht, fast jedes Kind der Welt sei mindestens einer Klimagefahr ausgesetzt. Jedes zweite Kind sei sogar von mindestens drei Klimarisiken betroffen. Worum es genau geht, berichtet Katharina Wilhelm.
1: Allein im Jahr 2025 gab es 157 Extremwetterereignisse, beispielsweise Überschwemmungen in Südostasien oder Waldbrände in Südeuropa. Sie gefährden nicht nur unmittelbar das Leben von Kindern. Der Klimawandel verstärkt in einigen Regionen auch heißes und feuchtes Klima. Dadurch breiten sich mehr Mücken aus, die die tödliche Krankheit Malaria übertragen können. Der Bericht des Kinderhilfswerks soll ein Warnsignal sein, verbunden mit der Dringlichkeit, klimaschädliche Emissionen zu reduzieren, auf fossile Brennstoffe zu verzichten und Regionen, die besonders extremen Wetterereignissen ausgesetzt sind, besser anzupassen.
0: Das Wetter für Deutschland. In der Nacht wechselnd bewölkt, gegen Morgen westlich der Weser Schauer möglich, die Tiefstwerte 14 bis 6 Grad. Tagsüber im Norden bewölkt und trocken, in der Mitte und im Süden etwas Regen oder Gewitter, am Nachmittag freundlicher. In der Mitte gegen Abend lokal Gewitter mit Unwettergefahr, schwacher bis mäßiger Wind, dazu Temperaturen von maximal 16 bis 30 Grad. Und die Zeit, es ist 2.03 Uhr.
2: Und Vorsicht, da ist gerade ein Falschfahrer reingekommen. Der ist unterwegs auf der B36 Mannheim-Karlsruhe. Zwischen Rheinau und Rheinau-Süd bitte äußerst rechts fahren. Nicht überholen, ein Falschfahrer momentan auf der B36 Mannheim-Karlsruhe. Zwischen Rheinau und Rheinau-Süd aufpassen. Vorsicht in beiden Richtungen. Die A1 Lübeck-Hamburg. Vor der Norderelbbrücke staut es sich weiter in beiden Richtungen wegen eines Schwertransports. Die A4 Aachen-Köln ist zwischen dem Kreuz Köln-West und Klettenberg nach einem Unfall gesperrt. Dann die A40 Duisburg-Essen, die ist zwischen Mülheim an der Ruhr, Winkhausen und Heisen in beiden Ruhrrichtungen auch gesperrt, dauert noch bis nächsten Montag. Die A71 Richtung Schweinfurt ist zwischen Oberhof und Suhl-Zellermelis wegen Wartungsarbeiten im Tunnel Hochwald gesperrt, bis etwa noch um 6. Und noch nach Berlin die A111, die ist zwischen Schulzendorfer Straße und am Festplatz bis 5 Uhr in beiden Richtungen gesperrt. Da laufen momentan Wartungsarbeiten. Ansonsten gute Fahrt euch.
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2: Mit Daniela Hilb, hey und einen schönen Dienstag zusammen. Wir hätten da gleich ein Popnacht-Goodie zu vergeben in der nächsten halben Stunde. Vorher aber noch ein paar Hits, unter anderem von Somber und jetzt Kygo und Khalid.
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Thank My Love, aktueller Hit von Kygo hier in der Popnacht. Und hier kommt die Entwarnung für die B36 Mannheim-Karlsruhe. Hier jetzt kein Falschfahrer mehr zwischen Rheinau und Mannheim-Rheinau-Süd. Kommt gut durch.

hat die Kategorie Top Newcomer eigentlich schon wieder verlassen im Blitzflug nach oben Richtung Pop-Olymp. Somewhere hier in der Popnacht, Undressed. Und das Gleiche wünscht sich für die eigene Karriere relativ sicher Sienna Spyro. Wobei, die hatte jetzt ihren ganz, ganz großen Wow-Moment vor ein paar Tagen, als sie im Wembley-Stadion auf der Bühne stand, bei einem riesigen Konzert vor 80.000 Menschen zusammen mit anderen Künstlern und Musikerinnen. Und da hat sie ihren Debüt-Hit performt, Die on This Hill, live. Und die Fans hingen quasi ihr nur so an den Lippen.

Also stimmlich ist sie dem Wembley-Stadion auf jeden Fall gewachsen. Dementsprechend hat Kollegin Gracie Abrams nur Star mit einem fetten Ausrufezeichen und das Instagram-Video gesetzt von Sienna Spyro. Und kommentiert hat auch ihre Mama: Ich bin die stolzeste Mutter auf diesem Planeten. Ich liebe dich so, meine kleine Nudel. Sienna Spyro, wer sie erleben möchte. Sie ist bald auf Tour. Visitor, ihr neues Album, kommt in ein paar Wochen. Und auf ihrer My House Tour checkt sie auch Berlin und Köln aus im März 2027. Der Presale startet heute um 10 Uhr.

Best New Artist Grammy is loading. Da sind sich die Fans sicher bei Sienna Spyro. Neue Hitsingle haben wir von ihr hier gehört in der Popnacht. Material Lover.

0: The Kid Laroi in der Popnacht und jetzt winkt ein Goodie beim
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0: Jawohl, ja, wir hätten mal wieder eine recht prägnante Aussage, ein Zitat für euch, das von einer halbwegs prominenten Persönlichkeit getätigt worden ist, vor kurzem. Und wenn ihr uns gleich sagen könnt, in welche Rubrik diese Aussage zu verorten ist, dieses Zitat fällt, dann seid ihr mit ein bisschen Glück gleich in unserem Popnacht-Goodie-Team um kurz nach halb. 0722 1 2011, das ist die Hotline für eure Tipps, Bauchgefühle und Vermutungen direkt zu uns ins Studio. Und es geht um folgende Aussage heute. Ich hätte mit jedem Einzelnen von Ihnen Sex gehabt, weil Sie einfach so verdammt unglaublich gut waren. Die Person, die Prominente, die das gesagt hat, aus welchem Bereich könnte die denn kommen? Sind wir vielleicht so in der Schauspielerei unterwegs? Geht es um Spitzensport oder vielleicht doch im weitesten Sinne um die Tech-Branche? Bei dieser Aussage, ich hätte mit jedem Einzelnen von Ihnen Sex gehabt, weil Sie einfach so verdammt unglaublich gut waren. 0722 1 2011, was vermutet ihr denn? Die Person, die das gesagt hat, öffentlich in ein Mikrofon, aus welchem Bereich könnte die kommen? Schauspielerei, Spitzensport oder sind wir doch in der Tech-Branche heute unterwegs? Unsere Studio-Hotline jetzt für euer Popnacht-Goodie, das es hoffentlich gleich hagelt, um kurz nach halb drei.

0: voller wach wärt oder auch wach bleibt, Sound, je nachdem, wie ihr so unterwegs seid heute an diesem frühen Dienstag um kurz vor 2:30 Razorlight America haben wir da gehört.
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6: In der Nacht ist es locker bewölkt, gegen Morgen ziehen von Westen mehr Wolken rein. Am Dienstag geht's bei vielen erstmal nass los mit leichtem Regen. Am Nachmittag und Abend kommt dann öfter die Sonne raus. Die Höchstwerte 22 Grad in Daden bis 30 Grad in Kandern. Am Mittwoch zunächst noch wolkig, dann immer sonniger und heißer, verbreitet um 30 Grad.
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9: Vorsicht bitte auf der A96 München Richtung Lindau. Zwischen Kisleck und Wangen-Nord befindet sich eine ungesicherte Unfallstelle. Auf der A8 Stuttgart Richtung München ist im Kreuz Ulm-Elchingen die Überleitung zur A7 Richtung Feuchtwangen wegen einer Baustelle bis in den Morgen gesperrt. Die Umleitung erfolgt über Leipheim. Auf der A643 Wiesbaden Richtung Mainz ist die Ausfahrt Mainz-Mombach wegen Brückenarbeiten gesperrt.
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0: Hier ist die Popnacht am frühen Dienstag. Mein Name ist Daniela Hilp. Hi, und jetzt Glockenbach und Ella Henderson.

0: Die Beats von Martin Garrix. I love this feeling. Und die Stimme von Ed Sheeran. In Repeated hier in der Popnacht und wir sind euch noch eine Antwort schuldig beim
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0: Jawohl, ja, da hat man wieder ein heute doch recht prickelnd prägnantes Zitat, das es zu verorten galt in eine Rubrik. Es geht um folgende Aussage, die ein halbwegs prominenter Mensch vor kurzem getätigt hat. Ich hätte mit jedem einzelnen von ihnen Sex gehabt, weil sie einfach so verdammt unglaublich gut waren. Diese Person, die das gesagt hat, kommt die aus der Schauspielerei? Geht es um jemanden aus dem Spitzensport oder vielleicht sogar aus der Tech-Branche? Geht es da ein bisschen wild zu manchmal? Wir begrüßen momentan in der Nähe von Heilbronn, wegen des Jobs beheimatet, den lieben Andreas, Lokführer und jetzt natürlich auch schon wach. Hallo!
2: Guten Morgen!
0: Ich grüße dich, mein Lieber. Du hast eine Vermutung, eine recht konkrete. Was denkst du denn? Könnte es sein?
2: Ja, richtig. Ich denke, es ist Schauspielerei und es war J.Lo, die da über ihre Kollegen am Filmset das gesagt hat.
0: Jetzt kann ich dir eines sagen, mein Lieber. Also es ist ja immer ein bisschen Risiko, auch Namen zu nennen. Wobei es geht ja dann nur um die Branche, um die Rubrik. J.Lo hat in diesem Film nicht mitgespielt, aber es ist trotzdem richtig. Es reicht trotzdem für unser Popnacht-Goodie. Denn es geht um einen Filmklassiker aus dem Jahr 93. Da war sie gar nicht selber dabei. Gott sei Dank, muss man sagen, nachdem sie das wirklich in einem Podcast öffentlich so gesagt hat. Es geht um True Romance.
2: Okay.
0: Um diesen Film. Ploppt da irgendein Name bei dir auf, wer diese Kollegen von ihr waren, die sie ein bisschen heiß fand?
2: Ich habe es gelesen, aber das habe ich jetzt nicht mehr in Erinnerung. Ich fand halt nur die Aussage schon sehr
0: ja,
2: spannend.
0: War wie zum Glück nicht ihr eigener. Ja.
2: Genau.
0: War nicht ihr eigener Film. Es ging aber um Christian Slater, Brad Pitt, Patricia Arquette, Gary Oldman und Val Kilmer. Tatsächlich ein Star-Ensemble damals in True Romance. Und die fand sie alle so hot, dass, naja gut, wenn sie auch gebucht worden wäre fürs Set, da ein bisschen wahrscheinlich das Bild abgegangen wäre. Einer auf jeden Fall der für sie erotischsten Filme aller Zeiten. Also, falls ihr noch ein Nachtprogramm braucht, wisst ihr jetzt, was man angucken könnte. Aber du musst arbeiten, ne? Für dich kommt es nicht in Frage.
2: Genau, ich muss arbeiten.
0: Sowas. Aber vielleicht was für die Aftershow dann, wenn du angekommen bist mit dem Zug. Schauen wir mal. Ich wünsche dir auf jeden Fall eine schöne Nacht und viel Spaß mit dem Goodie, ja?
2: Ja, danke. Dir auch noch.
0: Gute Fahrt.
2: Bis dann.
0: Tschüss.
2: Ciao.

Heya, am frühen Dienstag. Und zur Aussage von Jennifer Lopez von wegen, auch ich hätte am liebsten mit all denen Sex gehabt, weil sie so unglaublich gut waren, zum kompletten Star-Ensemble von True Romance, diesem Kultfilm aus den 90ern, hat Olli noch geschrieben, also das Zitat hätte auch total gut zu Madonna gepasst. Ja, die hätte die Träume von J.Lo wahrscheinlich alle direkt umgesetzt in den 90ern.

0: the Disco Machine. The Dopamine. Und der nächste auf unserer Popnacht-Playlist ist er hier.
1: Hey, die meisten von euch kennen mich wahrscheinlich von diesem Song. Dabei war ich doch immer der Typ von diesem Song. Herz über Kopf. Good News, ich spiele beide Songs und noch viele, viele andere Songs auf meinen Konzerten im Sommer. Kommt vorbei, wenn ihr mögt.
0: Joris, ja, der ist auf Tour bald wieder. Mitte Juli kommt er unter anderem auf Hoffnungslos, Hoffnungsvoll Tour nach Tuttlingen und Marburg. Und im August gibt's Konzerte im Taunus und in Karlsruhe. Das Leben ist scheiße.

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1: Um 3 Uhr mit Christine Beidt. In den USA beschuldigt Kaliforniens Gouverneur Newsom das Justizministerium, aus politischen Gründen gegen ihn zu ermitteln. Newsom gilt als potenzieller demokratischer Kandidat bei den Präsidentschaftswahlen in 2 Jahren. Aus Washington Antje Sieb.
2: Das US-Justizministerium hat sich zu der Angelegenheit bisher nicht geäußert. US-Medien zitieren allerdings nicht näher genannte Kreise, die Ermittlungen im Umfeld von Gouverneur Gavin Newsom bestätigen. Die Regierung in Washington habe damit aber nichts zu tun. Newsom hingegen wirft dem Präsidenten vor, Ermittlungen gegen seine Familie angezettelt zu haben. Der Grund sei, dass Newsom über eine Präsidentschaftskandidatur nachdenke. Er hat sich seit dem vergangenen Jahr als Gegner von Präsident Trump profiliert. Das US-Justizministerium hat unter Präsident Donald Trump bereits mehrfach Ermittlungen gegen politische Gegner des Präsidenten aufgenommen.
1: Außenminister Wadefuhl hat sich vorsichtig optimistisch über die Rahmenvereinbarung der USA und des Iran über ein Ende des Kriegs geäußert. Der CDU-Politiker sagte im ZDF Heute-Journal, es sei eine gute Entwicklung, dass sich beide

0: Gruppen rund um das Stadion Exil-Iraner mit alten Nationalflaggen gegen die aktuelle Regierung protestiert. Silke Heine berichtet.
1: Die Führung im Iran hatte im Vorfeld eindringlich vor solchen politischen Botschaften im Stadion gewarnt und die FIFA aufgefordert, das auch durchzusetzen. Und ein Gericht in Los Angeles hat wenige Stunden vor Anpfiff der Partie auch bestätigt, dass die FIFA die historischen Flaggen bei WM-Spielen verbieten darf. Inwieweit sie das kann, das bleibt natürlich abzuwarten. Sollte es Vorkommnisse im Stadion geben, hat der Iran auf jeden Fall mit Spielabbruch gedroht.
0: Und noch die bisherigen Ergebnisse des Tages. Spanien-Kapverde 0:0, Belgien-Ägypten 1:1 und Saudi-Arabien-Uruguay ebenfalls 1:1. Das Wetter für Deutschland. In der Nacht wechselnd bewölkt, gegen Morgen westlich der Weser Schauer möglich. Die Tiefstwerte 14 bis 6 Grad. Tagsüber im Norden bewölkt und trocken, in der Mitte und im Süden etwas Regen oder Gewitter, am Nachmittag freundlicher. In der Mitte gegen Abend lokal Gewitter mit Unwettergefahr. Dazu bis 30 Grad. Die Zeit 3:03 Uhr.
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3: Vorsicht bitte auf der A66 Frankfurt Richtung Wiesbaden. Zwischen Frankfurt am Main-Salzheim und Krifteller Dreieck liegt ein Metallteil. Auf der A8 Stuttgart Richtung München ist im Kreuz Ulm-Elchingen die Überleitung zur A7 Richtung Feuchtwangen wegen einer Baustelle bis in den Morgen gesperrt. Die Umleitung erfolgt über Leipheim.
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4: Mit Daniela Hilb, guten Morgen. Spaniens Presse ist not amused nach diesem, sagen wir mal, etwas ernüchternden 0:0 WM-Auftakt vom Abend gegen den absoluten Außenseiter, gegen Kap Verde. Ein bisschen Pressegeläster gleich hier in den nächsten 10 Minuten. Und dann können wir auch nochmal den absoluten Gewinner dieses Unentschiedens.
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0: Dienstagmorgen gleich 14:45. Klock haben wir da gehört in der Popnacht. Die Fußball-WM ist gerade erst ein paar Tage alt und Deutschland schon so yeah. Erst 7:1 das eigene Spiel gewonnen und jetzt ist auch noch Spanien als absoluter Angstgegner sowas von weg. Mega. 0:0 hieß es für die Spanier am frühen Abend gegen Kap Verde, gegen diese klitzekleine Inselgruppe vor der Nordwestküste Afrikas. Und nach dem sehr unerwarteten Unentschieden ist die Stimmung in Spanien, Malte Dedecek aus unserem Popnacht-Team, eher geht so.
1: Ja,
0: spanische
1: so
0: Medien
1: sagen, sind
0: jetzt nicht euphorisiert irgendwie in die Nacht gestartet.
1: Nee, einen Katastrophenstart. Denn das Sportblatt Marca das Spiel gegen den Außenseiter und die Sportzeitung AS vergleicht das Spiel mit dem besonders steilen Berg Langliru, der bei den Radrennen immer eine besondere Herausforderung ist. Sie schreibt, schon auf dem ersten Anstieg kommt uns diese Weltmeisterschaft wie der Langliru vor. Und auch in anderen Ländern wird über den schwachen Start gelästert. Die britische Sun bringt es eigentlich gut auf den Punkt mit dem Titel Spain Pain.
0: Oh, sehr schön.
1: Ja.
0: Und auch wenn es jetzt 0:0 ausging, das Spiel hatte trotzdem einen sehr eindeutigen Sieger. Und es war Vozinha, der Torwart von Kap Verde. Der hat nicht nur unfassbar gut gespielt, so eine richtige Mauer dahinten gebildet, alles gehalten, sondern ist innerhalb dieser rund 90 Minuten während des Spiels, bam, zum Social Media Star mutiert.
1: Total, der hatte vor dem Spiel rund 50.000 Follower auf Instagram und in der Halbzeitpause hat ein brasilianischer Sender die Zuschauer aufgefordert, Vozinha zu folgen, um auf die 100.000 Follower zu kommen. Ja, kurz nach dem Abpfiff waren es dann schon 1,5 Millionen. Da war er dann schon völlig baff, als ihm die Zahlen nach dem Spiel von einer Reporterin gezeigt wurde. Und mittlerweile sind es sogar 4,3 Millionen Follower und es werden immer noch mehr.
0: Wow, also echte WM-Überraschung. Siehst du, man kann nicht nur zum Held des Spiels werden, sondern auch einfach hier Social Media King quasi. Und ein Torwart, der mit 40 Jahren so richtig durchstartet und nicht Manuel Neuer heißt, ist dann doch auch eine große Überraschung.

Fahrrad in der Popnacht und Vorsicht bitte auf der B29 Stuttgart-Ahlen zwischen Schwäbisch Gmünd und Böbingen an der Rems. Hier eine neue ungesicherte Unfallstelle auf allen Fahrstreifen. Bitte aufpassen.

Upside Down. Für alle, die schon so im Morning-Workout-Modus sind, um kurz vor 4 an diesem Dienstag, Diana Ross. Und gleich noch Sekou aus Großbritannien. 2024 war er noch für den Brit Award als Rising Star, so als ganz großer Newcomer, nominiert. Und jetzt stand er die Tage schon vor 80.000 Menschen auf der riesengroßen Wembley-Bühne, Wembley-Stadion, beim Capital Summer Ball. Und er hat dazu geschrieben, diesen Moment werde ich wirklich niemals vergessen. Und er hat nicht nur seine eigenen Songs da performt, sondern auch das Lieblingslied seiner Kindheit. Adele, wir lieben dich, hat er dazu geschrieben. Und die Fans haben das natürlich auch geliebt.

Damit hat er mal kurz alle Herzen erobert, Seko. Hier ist er jetzt mit eigener Musik in der Popnacht, einer der ersten großen Hits, Dangerous Lover.

0: Axwell und Ingrosso in der Popnacht um gleich 3:30.
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2: In der Nacht ist es locker bewölkt, gegen Morgen ziehen von Westen mehr Wolken rein. Am Dienstag geht's bei vielen erstmal nass los mit leichtem Regen. Am Nachmittag und Abend kommt dann öfter die Sonne raus. Die Höchstwerte 22 Grad in Daden bis 30 Grad in Kandern. Am Mittwoch zunächst noch wolkig, dann immer sonniger und heißer, verbreitet um 30 Grad.
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3: Vorsicht bitte auf der B29 Stuttgart Richtung Aalen. Zwischen Schwäbisch Gmünd und Böbingen an der Rems befindet sich eine ungesicherte Unfallstelle auf allen Fahrstreifen. Auf der A643 Wiesbaden Richtung Mainz ist die Ausfahrt Mainz-Mombach wegen Brückenarbeiten gesperrt.
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0: Moin, hier ist die Popnacht am Dienstag mit Daniela Hill. 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

in der Popnacht am Dienstag gleich 20 vor 4. Kurzer Zwischenstand aus dem aktuell laufenden WM-Spiel Iran gegen Neuseeland. Da steht es jetzt unentschieden. Neuseeland hat mit 1-0 geführt. Jetzt hat Iran den Ausgleich geschossen in der mittlerweile 35. Spielminute. David Guetta ist der Nächste auf unserer Playlist. Der hat im Laufe der Jahrzehnte wahrscheinlich schon ein paar Karriere-Highlights feiern können. Aber eins der größten, das gab es jetzt in den letzten Tagen. An 3 Tagen bzw. Nächten in Folge hat er nämlich in seiner Heimat in Paris das Stade de France beschallen dürfen vor zigtausenden Menschen. Und falls ihr euch fragt, ob David Guetta die im Griff hatte, nun hört mal hier. Das lag natürlich vor allem auch an Stargästen. Aiken war zum Beispiel mit ihm live auf der Bühne für Sexy Bitch. Und apropos, auch J-Lo hat wieder eingecheckt. Für und mit David Guetta, wie auch schon beim Coachella, hat sie den gemeinsamen Hit Save Me Tonight mit ihm performt. Den spielen wir euch jetzt zum Wachbleiben, auch in der Popnacht.

0: No Diggity in den Dienstag rein. Was haben Loy und David Puentes gemeinsam? Also zum einen ist Loy schon als Überraschungssängerin aufgetreten, kürzlich auf der More Goes Not Tour von David Puentes. Und bald werden die beiden auch einen gemeinsamen Song haben, wie es aussieht. Das hat David Puentes Loy per Videocall verkündet.
1: Da ist er ja! Den Song, den du gepostet hast, Golden Summer, ich krieg es nicht mehr aus meinem Kopf.
2: Danke!
1: Ich lieb's. Die Möglichkeit gebe, dass wir das zusammen machen. Ich hätte so Bock drauf.
2: Geil, machen wir so.
1: Ja?
0: Ja, unter die tolle Stimme von Loy werden demnächst wahrscheinlich ein paar Beats gelegt von David Puentes. Und vorher hören wir sie noch hier mit Get Lucky.

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1: Um 4 Uhr mit Christine Beit. Die EU hat in Luxemburg Beitrittsverhandlungen mit der Ukraine und Moldau gestartet. Das hat die zyprische Ratspräsidentschaft mitgeteilt. Der Prozess dürfte Jahre dauern. Die Ukraine hatte den Beitritt vor gut 4 Jahren beantragt, kurz nach dem russischen Überfall. Thomas Spickhofen berichtet.
2: Den Beginn der Verhandlungen hatte Ungarn über lange Zeit blockiert. Das hat sich erst mit dem Machtwechsel in Budapest im vergangenen Monat geändert. Im ersten Verhandlungsabschnitt mit der Ukraine wird es unter anderem um das Justizsystem und den Schutz von Grundwerten gehen. Um dem kriegsgebeutelten Land eine konkrete Perspektive zu geben, hat Bundeskanzler Merz als Zwischenschritt einen Sonderstatus vorgeschlagen, mit Sitz in der Kommission, im Parlament und am Tisch der Regierungschefs, aber ohne Stimmrecht. Mehrere Länder warnten aber auch im Außenministertreffen in Luxemburg davor, den vollen Beitritt der Ukraine dabei aus den Augen zu verlieren.
1: Der Iran wird als Teil des Rahmenabkommens mit den USA wieder Inspektoren der Internationalen Atomenergiebehörde ins Land lassen. Das hat US-Vizepräsident Vance dem US-Sender NBC News gesagt. Demnach ist einer der Kernpunkte der Vereinbarung, dass die Behörde und die USA den Iran dabei unterstützen, hoch angereichertes Uran zu vernichten. Das Rahmenabkommen zur Beendigung des Kriegs soll am Freitag unterschrieben werden. Der kalifornische Gouverneur Newsom beschuldigt das US-Justizministerium, aus politischen Gründen gegen ihn und seine Frau zu ermitteln. Der Demokrat wirft Präsident Trump vor, die Behörde gegen ihn einzusetzen, weil er eine Präsidentschaftskandidatur erwäge. Worum es bei den Ermittlungen gehen soll, sagte Newsom nicht. Das Justizministerium hat sich bisher nicht dazu geäußert. Die Behörde hat unter Trump bereits mehrfach Ermittlungen gegen

0: Testflug abgehoben und direkt nach dem Start abgestürzt und in Flammen aufgegangen. Ein Grund für den Unfall ist noch nicht bekannt.
1: Das Wetter für Deutschland. Die Tiefstwerte liegen am Morgen zwischen 14 und 6 Grad. Tagsüber im Norden bewölkt und trocken. In der Mitte und im Süden etwas Regen oder Gewitter, am Nachmittag freundlicher. In der Mitte gegen Abend lokal Gewitter mit Unwettergefahr. Dazu maximal 16 bis 30 Grad. Und die Zeit, es ist 4.03 Uhr.
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3: Vorsicht bitte auf der A96 München Richtung Lindau. Zwischen Kisleck und Wangen Nord liegt ein Tier. Wetzlar, der Stoppelberger Hohl, ist zwischen Hardenbergstraße und Fritz-Fischer-Weg wegen eines Feuerwehreinsatzes in beiden Richtungen gesperrt.
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4: Mit Daniela Hilb, schönen guten Morgen. Na, wie ist um kurz nach vier die Lage so und vor allem wo? 07221 2011, wo erwischen wir euch gerade? Was hält euch wach oder hat euch gerade erst ganz frisch aus dem Bett geholt? Sagt gerne mal Bescheid an unserer Studio-Hotline.
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0: Eieiei, so früh noch am Dienstagmorgen. Trotzdem sind einige von euch schon fit, wach und unterwegs. Und wir freuen uns, wenn ihr euch meldet an der 07221 2011, unserer Studio-Hotline.
1: Moin, der Tommy hier. Bin in Bremerhaven unterwegs. Hab hier gerade mal ganz unspektakulär Container abgegeben, einen aufgenommen. Und jetzt geht's ab nach Hamburg. Kann hier wunderschön zusehen, wie der Tag beginnt. Die Sonne geht so langsam auf. Alles ist noch ruhig. Echt schön. Also, so kann der Tag beginnen.
0: Ja, das ist das Schöne an der Uhrzeit, wenn die halbe Welt noch schläft und man so quasi, gefühlt zumindest, fast als Einziger unterwegs ist.
2: Morgen, Daniela. Hier ist der Ralf aus Holland. Ich habe gerade mal wieder Feierabend von Nachttests auf dem Flughafen in Schiphol und freue mich auf mein Bett. Nacht und guten Morgen an die, die jetzt aufstehen.

0: Gangsters Paradise um kurz vor 4:30 an diesem Dienstagmorgen in der Popnacht. Mundstuhl sind auch schon wach. Ein Comedy-Duo, das auf eine jahrzehntelange Karriere zurückblicken kann und damit auch auf wahnsinnig viel Erfahrung. Und dementsprechend können die auch so Feststellungen machen wie folgende.
1: Navis mag ich nicht.
2: Ach komm, hör auf.
1: Navis, nee, das ist mir, das, ich kann das nicht leiden da mit dem Scheißen. Ich mag das viel lieber mit so Straßenkarten, so richtig oldschool, so wie früher. Ja, ja, was nickst denn da so blöd? Ja? Ich sag ja, früher war alles besser.
2: Auf den Satz habe ich gewartet. Ja, früher war alles besser, wenn ich so eine Scheiße höre.
1: Wo sind die Kinder mit dem einen zugeklebten Auge?
2: Ja gut.
1: Ja? Wo sind die? Gibt's doch nicht mehr.
2: Das ist wahr.
1: Ja, wo sind denn die hin? Ha? Sind die alle in den Wald gegangen, nie wiedergekommen? Oder was? In unterirdische Kinderfabriken werden Kekse draus gemacht, oder was? Aus denen. Oder die Partys früher. Jetzt pass mal auf, Partys, wie geil die früher waren. Der ganze Badewanne voll mit Bierdosen, 3 Flaschen Tequila im Kühlschrank, paar Tüten Chips, das hat gelangt. Und wenn am Ende von der Party nicht mindestens einer mit einer Alkoholvergiftung im Krankenhaus gelegen hat, dann war es keine richtige Party. Ja, und eine Party heute, mit busy Glück gibt's ein Sixpack Schäferhofer Grapefruit. Ja, dann musst du die Schuhe ausziehen, bevor du in die Wohnung darfst. Ja, zum Essen gibt's so vegane Tofu-Salat oder so ein Scheiß. Und um 21:30 gehen alle nach Hause.
2: Ja, Lars, überleg doch mal, das ist doch auch ein bisschen vernünftiger. Man muss doch nicht mehr jeden Abend bis um 4 Uhr feiern.
1: Ach komm, ein bisschen vernünftiger.
2: Ja,
1: ja, das meine ich doch. Früher waren wir halt auch mal unvernünftig.
2: Ach Lars.
1: Ja, der Dieselskandal, Feinstaub hat doch für keine Sau interessiert.
2: Stimmt.
1: Ja, ich meine, ich hatte früher einen Diesel. Ich hatte einen Diesel, das war ein Mercedes-Benz 200D, Baujahr 1980. Hier, der hat abgedieselt. Das kannst du dir nicht vorstellen. Da kam kein Feinstaub hinten raus, da kamen Briketts, kam da hinten raus. Das hat keine Sau interessiert.
2: Aber Lars, den fährst du doch immer noch.
1: Ja.
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0: Aurelie, und wer ist noch mit uns am frühen Dienstagmorgen um kurz vor 4:30? Hallo, die Popnacht hier.
1: Na, Tobi hier, guten Morgen. Ich bin gerade auf der Siebenhöhe in Memmingen, weg ins Geschäft.
0: Und was machst du um die Uhrzeit?
1: Ich bin bei der Feuerwehr.
0: Ah, okay. Da bist du es gewohnt, zu unmöglichen Zeiten unterwegs zu sein.
1: Ja, genau.
0: Das Gute ist ja, als Feuerwehrmann in diesen Tagen, wo Hochsommer vorhergesagt ist, so mit über 30 Grad, dass du eigentlich immer einen Schlauch in der Nähe hast, oder?
1: So zum Abkühlen. Ja, richtig. Kaltes Wasser ist kein Problem. Abkühlung ist da.
0: Okay, da hast du auf jeden Fall gegenüber vielen einen Vorteil, muss ich sagen. Möchtest du noch was rausschießen in die Welt, was loswerden?
1: Genieß die sonnigen Temperaturen, genieß das Wetter, genieß den Tag. Hab viel Spaß.
0: Danke für deinen Einsatz.
1: Ciao.

0: Lachschleife in der Popnacht um kurz nach 4:30.
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2: In der Nacht ist es locker bewölkt, gegen Morgen ziehen von Westen mehr Wolken rein. Am Dienstag geht's bei vielen erstmal nass los mit leichtem Regen. Am Nachmittag und Abend kommt dann öfter die Sonne raus. Die Höchstwerte 22 Grad in Daden bis 30 Grad in Kandern. Am Mittwoch zunächst noch wolkig, dann immer sonniger und heißer, verbreitet um 30 Grad.
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3: Auf der A643 Wiesbaden Richtung Mainz ist die Ausfahrt Mainz-Mombach wegen Brückenarbeiten gesperrt. Wetzlar, der Stoppelberger Hohl, ist zwischen Hardenbergstraße und Fritz-Fischer-Weg wegen eines Feuerwehreinsatzes in beiden Richtungen gesperrt. Auf der A7 Würzburg Richtung Ulm ist die Anschlussstelle Niederstotzingen wegen Fahrbahnerneuerung bis 23. Juli gesperrt.
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0: Mit Mr. Know-It-All in den Dienstagmorgen rein hier in der Popnacht. Und mein Name ist Daniela Hilb. Hallo!

0: Praise You von Boylocko hier am frühen Dienstag. Es ist gleich 16:45 und wer ist so alles mit uns um diese Uhrzeit?
1: Guten Morgen, Dani. Hier ist Jana aus Aue im Erzgebirge. Ich bin die Morgenferien aus Schule. Ich putze morgens die Turnhalle und die Umkleidekabinen. Und bevor die Kinder zur Schule kommen, dann bin ich schon wieder weg. Liebe Grüße von der Morgenfee.
0: Dankeschön auch für deinen Einsatz und für alle, die auch so fleißig und vor allem unsichtbar sind, streuen wir jetzt noch ein bisschen Feenstaub über diesen Dienstag.

am Dienstag und Vorsicht bitte auf der A31 Kronau Richtung Oberhausen zwischen Legten, Ahaus und Gescher-Coesfeld. Hier steht momentan ein defekter LKW. Während die Fußball-WM gerade sämtliche Aufmerksamkeit auf sich zieht, fällt uns auf, in Sachen sportliche Höchstleistungen sticht heimlich still und leise ein deutsches Bundesland immer mehr hervor. Es ist, wer hätte das gedacht, das Saarland. Den Anfang hat letzten Monat ja der SV Elversberg mit seinem Aufstieg in die Fußball-Bundesliga gemacht. Dann hat jetzt, ganz aktuell, der saarländische Extremschwimmer Andreas Waschburger in New York beim 46 langen Kilometerschwimmen rund um Manhattan unter 23 Brücken durch einen neuen Rekord aufgestellt, und zwar 5 Stunden 34. Und seit gestern läuft im Saarland das größte Sportevent, das es je in dem Land gab, die Special Olympics National. 5 Tage lang treten da rund 4000 Sportler und Sportlerinnen an 20 Orten an. Deutschlands neues Sportmecker der Herzen ist also tatsächlich das Saarland. Oh yeah!

Taylor Swift haucht uns hier The Fate of Ophelia entgegen. An diesem frühen Dienstag um 5:15. Die Morgenröte kracht so langsam schon rein in den Tag. Marc hat sie fotografiert aus dem Autofenster raus. In Kassel sieht das auf jeden Fall sehr schön aus. Und ihr habt hoffentlich einen schönen Tag. Mein Name ist Daniela Hilb. Bis demnächst.

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1: Um 5 Uhr mit Christine Beidt. Außenminister Wadefuhl hat sich vorsichtig optimistisch über die Rahmenvereinbarung der USA und des Iran über ein Ende des Kriegs geäußert. Beide Länder wollen diese am Freitag unterschreiben. Wadefuhl sprach im ZDF Heute Journal von einem ersten guten Schritt. Was in dem Papier steht, wisse er aber nicht.
2: Es muss natürlich um das Nuklearprogramm gehen. Es muss darum gehen, dass der Iran versteht, dass er nicht nuklear bewaffnet sein kann. Es ist vollkommen klar, wir, die Europäer, spielen dabei eine Rolle, denn es gibt auch einige Sanktionen, für die sind wir verantwortlich. Auch die E3, Frankreich, Großbritannien, Deutschland werden Wert darauf legen, dass das sichergestellt ist. Sonst werden wir die Sanktionen nicht lockern können.
1: Wadefuhl bekräftigte außerdem, dass Deutschland sich nur unter bestimmten Bedingungen an einer Minenräumung in der Straße von Hormuz beteiligen wird. Zum Beispiel müssen dafür die Kampfhandlungen vollständig beendet sein. Die EU hat in Luxemburg Beitrittsverhandlungen mit der Ukraine und Moldau gestartet. Das hat die zyprische Ratspräsidentschaft bestätigt. Der Prozess dürfte allerdings Jahre dauern. Im ersten Teil müssen die Beitrittskandidaten unter anderem nachweisen, dass Justizsystem und Grenzschutz den EU-Standards entsprechen. Der kalifornische Gouverneur Newsom beschuldigt das US-Justizministerium aus politischen Gründen gegen ihn und seine Frau zu ermitteln. Der Demokrat wirft Präsident Trump vor, die Behörde gegen ihn einzusetzen, weil er eine Präsidentschaftskandidatur erwäge. Worum es bei den Ermittlungen gehen soll, sagte Newsom nicht. Das Justizministerium hat sich bisher nicht dazu geäußert. Die Folgen des Klimawandels treffen Kinder laut UNICEF besonders hart. Die UN-Organisation schreibt in einem Bericht, fast jedes Kind der Welt sei mindestens einer Klimagefahr ausgesetzt. Jedes zweite Kind sei sogar von mindestens 3 Klimarisiken betroffen. Worum es genau geht, berichtet Katharina Wilhelm.
3: Allein im Jahr 2025 gab es 157 Extremwetterereignisse. Beispielsweise Überschwemmungen in Südostasien oder Waldbrände in Südeuropa. Sie gefährden nicht nur unmittelbar das Leben von Kindern. Der Klimawandel verstärkt in einigen Regionen auch heißes und feuchtes Klima. Dadurch breiten sich mehr Mücken aus, die die tödliche Krankheit Malaria übertragen können. Der Bericht des Kinderhilfswerks soll ein Warnsignal sein, verbunden mit der Dringlichkeit, klimaschädliche Emissionen zu reduzieren, auf fossile Brennstoffe zu verzichten und Regionen, die

0: Wo ist er denn? Ach, jetzt nimmt er schnell noch seine Supplements.
1: Aha.
0: Ah, da ist er. Unser Maskottchen, der Elche, und der freut sich auf euch. Wir spielen jetzt eine Runde um ihn. Ihr wisst, das ist so die allererste Chance immer des Morgens, sich den Elch zu sichern. Unser Quickie vor 6 schon legendär. Der kleine Hinweis von uns, dann die richtige aktuelle Geschichte dazu von euch.
1: Kein Knabbersnack, das ist der Hinweis. 0722211 ist unsere Nummer.
0: Mal ganz kurz überlegen, was könnte das sein? Welche aktuelle Geschichte steckt da dahinter?
1: Kein Knabbersnack.
0: Habt ihr irgendwas gesehen? Ist euch da irgendwas entgegengesprungen irgendwie, als ihr da Social Media unterwegs wart im Netz? Also, wer hat eine Idee? Wer kann lösen heute Morgen unseren Quickie vor 6? Sag mal, Schwierigkeitsstufe. Eine solide 2.
1: Ja.
0: Ja, eine solide 2. Vielleicht sogar eine 2+.

0: Naja, vielleicht jetzt keine solide 2, vielleicht doch eher so eine 2 bis 3 oder eine 3 plus unser Hinweis heute Morgen im Quickie vor 6. Und deswegen sind wir gespannt, wer da auf die Geschichte kommt.
1: Kein Knabbersnack, das war ja unser Hinweis. Wir erweitern das Ganze und geben euch noch einen weiteren, der es vielleicht ein bisschen einfacher macht. Der lautet Mallorca.
0: Okay, also jetzt beides zusammen. Kein Knabbersnack.
1: Und Mallorca.
0: Und dann überlegen, auf welche aktuelle Geschichte passen diese beiden Hinweise.
1: 07-221-2011.
0: So, wer kann lösen heute Morgen und wer sagt, oh, ich habe noch ein bisschen irgendwie... Das Gehirn noch ein bisschen müde. Nee, das kriegen wir schon noch auf Trab. 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

0: Wir suchen noch die Lösung im Quickie vor sechs und wir suchen vor allen Dingen einen Gewinner für unser Maskottchen, den Elch.
1: Kein Knabbersnack und Mallorca sind ja unsere Hinweise und jetzt ihr. Welche Story ist das? 0722 2011. Hallo.
2: Hi, hier ist der Alex aus Bodenheim.
0: Hallo lieber Alex, du hast eine Lösung für uns?
2: Ja, eventuell geht es da um die Fische, die zubeißen.
0: Das ist auf richtig.
1: Jawohl, auf Mallorca.
0: Yes.
1: Genau so.
0: Diese Geschichte suchen wir heute Morgen. Wir knabbern die einfach so ein bisschen an den Füßen. Kennen wir sonst vielleicht nur vom Urlaub, wenn es da diese,
1: diese Putzerfische
0: gibt. Aber dass du da jetzt im Meer so irgendwie als Snack benutzt wirst von Fischen, schon ungewöhnlich.
2: Sehr ungewöhnlich.
0: Du bist aber schon Witt und Fach.
1: So, guten Tag.
0: Du bist heute schon Witt und Fach heute Morgen im Vergleich zu mir. Wie viel Kaffee hast du schon getrunken?
2: Kaffee gar keinen, aber ich bin gerade bei meinem Shake zu machen, mein Frühstück und dann geht's ab auf die Arbeit.
0: Okay, dann liegt's daran. Vielleicht in Zukunft wir auch.
1: Mit dem Shake.
0: Ja, mit dem Shake. Und das Tierchen kommt zu dir, knabbert nicht an Füßen. Das kuschelt nur.
2: Alles klar, danke.
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0: gleich 5:30 Uhr. Es ist Dienstag, 16. Juni. Der kompakte News-Überblick jetzt mit Simone Sano.
1: Die EU beginnt die Beitrittsverhandlungen mit der Ukraine und Moldau. Beim ersten Iran-Spiel der Fußball-WM gibt es Proteste. Das Wetter erst regnerisch, später freundlicher und schwül bei 22 bis 30 Grad. Die Beitrittsverhandlungen zwischen der EU und der Ukraine und auch Moldau haben begonnen. Das hat die zyprische Ratspräsidentschaft mitgeteilt. Der Prozess dürfte Jahre dauern. Die Ukraine hatte den Beitritt vor gut 4 Jahren beantragt, kurz nach dem russischen Überfall, berichtet SWR3-Korrespondent Thomas Spickhofen.
2: Den Beginn der Verhandlungen hatte Ungarn über lange Zeit blockiert. Das hat sich erst mit dem Machtwechsel in Budapest im vergangenen Monat geändert. Im ersten Verhandlungsabschnitt mit der Ukraine wird es unter anderem um das Justizsystem und den Schutz von Grundwerten gehen. Um dem kriegsgebeutelten Land eine konkrete Perspektive zu geben, hat Bundeskanzler Merz als Zwischenschritt einen Sonderstatus vorgeschlagen, mit Sitz in der Kommission, im Parlament und am Tisch der Regierungschefs, aber ohne Stimmrecht. Mehrere Länder warnten aber beim Außenministertreffen in Luxemburg davor, den vollen Beitritt der Ukraine dabei aus den Augen zu verlieren.
1: Außenminister Wadefuhl hat sich vorsichtig optimistisch über die Rahmenvereinbarung der USA und des Iran über ein Ende des Kriegs geäußert. Beide Länder wollen diese am Freitag unterschreiben. Im ZDF hatte Wadefuhl am Abend gesagt, das sei ein erster guter Schritt.
3: Das ist eine gute Entwicklung, dass man sich ernsthaft entschließt, weiter miteinander zu reden. In Zukunft übrigens, das ist durchaus ein Vorteil, nicht mehr durch Dritte, also Pakistanis oder Kataris, die das vermittelt haben, sondern direkt.
1: Bei der Fußball-WM haben der Iran und Neuseeland 2:2 gespielt. Trotz des Verbots durch die FIFA waren auch historische Flaggen zu sehen. Bei der Hymne gab es Pfiffe von Exil-Iranern, nachdem es schon vor der Partie Proteste gegen das Regime in Teheran gegeben hatte. Die weiteren Ergebnisse: Europameister Spanien und Kap Verde trennen sich 0:0. Belgien hat gegen Ägypten 1:1 gespielt, genauso wie Saudi-Arabien gegen Uruguay. Heute Abend spielt mit Favorit Frankreich gegen Senegal.
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1: Am zweiten Tag des G7-Gipfels im französischen Evian soll es um die Ukraine und die Rahmenvereinbarungen zwischen den USA und dem Iran gehen. Bundesinnenminister Dobrindt eröffnet in Berlin ein Zentrum zur Abwehr hybrider Bedrohungen. Und der rheinland-pfälzische Ministerpräsident Schnieder von der CDU gibt heute im Landtag von Mainz seine erste Regierungserklärung ab. 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
0: Ja, das wird heute wärmer, als wir es gestern noch hatten. Temperaturen bis zu 22 Grad in Bad Marienberg und 30 Grad erreichen wir schon mal in Endingen. 5:32 Uhr, nichts los auf den Straßen. Allen eine gute Fahrt.
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5: Guten Morgen.
0: Schönen guten Morgen zusammen. Haben wir euch schon erzählt, wie toll One Republic sind?
5: Nein, noch nie. Haben wir noch nie gesagt.
0: Wie konnte uns das passieren?
5: Nicht einmal.
0: Ich finde das extrem wichtig. Also wir sind Fans, zumindest 50% hier im Studio sagen alle Daumen hoch, die es gibt.
5: Ja, komm, wir machen 100 draus.
0: Need your love.
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0: seid clever und Schwarmintelligenz und ihr wisst eigentlich alles über die 0722-1211. Deswegen diese spannende Frage für alle, die heute Morgen schon Loreen Sanchez gesehen haben.
1: Die Frau von Jeff Bezos.
0: Ja, die hat nämlich so ein gehäkeltes Dior-Kleid an im Wert von Fantastilliarden gefühlt.
1: Ja. Ja, also ich glaube knapp 20.000 Euro. Ne,
0: das ist irre. Also es ist gehäkelt und jetzt kommt das Ding, wo ich sage, what the, da ist noch ein Stück Industriekettenhemd dabei.
1: Industriekettenhemd?
0: Ja, oder Industriekette oder was auch immer. Industriekette, die hängt da irgendwie am gehäkelten unten drunter.
1: So. Ah, ja, also ich hab's mir jetzt mal gerade eben hier.
0: So, also obenrum ist normal gehäkeltes Zeug und dann unten drunter halt, wie gesagt, Industriekette.
1: Okay.
0: So, und jetzt frage ich mich an dieser Stelle. Sie war ja auf dem Weg zum Abendessen mit Schatzi.
1: In Paris, ja.
0: So, in Paris. So, da trinkt man vielleicht gerne auch mal einen Rotwein. Jetzt wünsche ich es Ihnen nicht, aber was passiert, wenn Jeff, während er ihr irgendwie ein Kompliment macht oder diskutiert, mit der Hand die Rotweinflasche umstürzt?
1: Ja.
0: Und womöglich auf ihr gehäkeltes knapp 20.000 Euro Kleid geht.
1: Er kauft ihr einfach ein neues.
0: Ja, aber das ist ja ein Vintage-Ding. Du willst es ja nicht einfach so. Also es hat ja auch was also, mit Nachhaltigkeit.
1: Du meinst jetzt hier, wenn Rotwein auf Kette trifft, dann rostet es und dann sieht es nicht mehr schön aus.
0: Ich habe keine Ahnung, aber ich meine, wir Normalsterblichen würden erstmal eine Runde weinen und dann würden wir probieren, irgendwie diese Rotweinflecken
1: zu würden kein 20.000 Euro Kleid schon mal anziehen.
0: Ja, das natürlich auch nicht. Aber ich meine auch als Designer, hey, du musst doch auch irgendwie denken, das soll doch nicht nur da rumstehen, sondern das soll doch auch ein bisschen praktisch sein.
1: Ja, oder? Aber das ist doch das Schöne. Guck mal, es ist hier nachhaltig. Es ist aus dem Jahr 2001. Es ist schon über 25 Jahre alt.
0: Ach so.
1: Und es liegt nicht nur da, sondern sie trägt es auch. Sie zieht es an. Also es ist ein Gebrauchsgegenstand.
0: Okay, und wahrscheinlich kommt es danach wieder ins Museum mit dem Hinweis, hat den Rotweinfleck von 2026. Hier ist die SWR3 Morning Show.

0: Ja, eine Schülerband ist zwar echt gut, aber irgendwie, ich will doch mehr Erfolg. Sag nicht wir, hat Chris Sarandi gesagt, war in der Schülerband und hat dann festgestellt mit 14, hey, die wollen nicht so erfolgreich sein, wie ich es will. Und dann gesagt, okay, ciao, ich ziehe nach London und später dann sogar nach Berlin. Und jetzt super erfolgreich.
1: Chris Sarandi, ja sonst immer wieder mal mit diesen ganzen Elektrogrößen unterwegs. Ne, hier mit Glockenbach oder aber auch hier mit Two Colors.
0: Mhm. Und jetzt alleine. Chris Sarandi, Good Old Days.

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3: Der kompakte News-Überblick um 6 jetzt mit Simone Sahnow.
4: Das Abwehrzentrum gegen hybride Bedrohungen wird in Berlin eröffnet. Beim Iran-Spiel der Fußball-WM gab es regimekritische Proteste. Das Wetter erst regnerisch, später freundlicher und schwül bei 22 bis 30 Grad. Hybride Bedrohungen werden immer mehr zum Problem. Da sind sich die Sicherheitsbehörden einig. Innenminister Dobrindt eröffnet deshalb in Berlin ein Zentrum, in dem Polizei und Nachrichtendienste Erkenntnisse zusammentragen und Lagebilder erstellen sollen. Was genau man unter hybriden Bedrohungen versteht, fasst SWR3 Berlin-Korrespondent Philipp Eckstein zusammen.
5: Falsche Informationen, die gezielt im Internet gestreut werden, Anschläge auf Stromleitungen, Drohnen über Bundeswehreinrichtungen, Sabotage. Bedrohungen nicht nur für das unmittelbare Wohlergehen, sondern grundsätzlich auch das Zusammenleben, die Demokratie in Deutschland. Jetzt wollen sie dagegen noch gezielter vorgehen. Beteiligt sind unter anderem der Verfassungsschutz, das Bundeskriminalamt, die Landeskriminalämter, der Zoll und der Bundesnachrichtendienst.
4: Die EU hat Beitrittsverhandlungen mit der Ukraine und Moldau begonnen. In Luxemburg ist am Abend der erste Verhandlungsabschnitt eröffnet worden. Um die Lage in der Ukraine und auch im Nahen Osten geht es auch heute am zweiten Tag des G7-Gipfels im französischen Evian. Bei der Fußball-WM hat Iran in seinem ersten Spiel gegen Neuseeland 2:2 gespielt. Schon im Vorfeld gab es Proteste von Exil-Iranern. Die FIFA hatte die alte iranische Flagge im Stadion nicht erlaubt. SWR3-Sportreporter Jens-Jörg Krieg, waren dann welche zu sehen?
6: Entgegen einem Gerichtsurteil vom Vormittag war das Symbol der monarchistischen Oppositionsgruppen aber dann wirklich massenhaft in der Arena zu sehen. Ganz einfach, weil viele es auf dem T-Shirt trugen und so diese Anordnung austricksten und sich und ihre Hoffnung auf einen Wechsel in dem geschundenen Land feierten. Nur an ganz prominenten Plätzen, dicht am Feld, wurden dann doch noch ein paar Schafahnen entfernt.
4: Außerdem kam Spanien gegen Kap Verde nicht über ein 0:0 raus und sowohl Belgien gegen Ägypten als auch Saudi-Arabien gegen Uruguay haben 1:1 gespielt.
2: Was heute noch wichtig wird.
4: Das EU-Parlament stimmt über die Umsetzung des umstrittenen Zollabkommens mit den USA ab. An den 4 Unikliniken in Baden-Württemberg, Freiburg, Heidelberg, Tübingen und Ulm sind auch heute wieder Streikaktionen geplant. Und nach seinem Sieg bei den French Open steigt Deutschlands Tennisnummer 1 Alexander Zverev in die Rasensaison ein beim Turnier in Halle. 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
3: Also heute wird es dann ein bisschen trüber, Wohlwetterfrau Lea Spindler. Guten Morgen.
7: Guten Morgen. Ja, wir haben heute eher ein paar dichtere Wolken, die da unterwegs sind. Vor allem so bis zum Mittag und Nachmittag haben wir kaum Sonne. Dafür gibt es hier und da sogar mal einen Schauer oder ein kleines Gewitter. Das ist gerade so eine Warmfront, die jetzt reinzieht. Und die bringt sehr schwüle und auch heiße Luft mit sich. 22 Grad gibt es heute schon mal im Westerwald, bis zu 30 Grad sogar schon mal in der Ortenau. Und ab morgen haben wir dann deutlich mehr Sonne. Da wird es dann auch noch heißer mit über 30 Grad. Also bei den meisten hat es dann um die 30 Grad. 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
3: 3:56, Michael Splet mit dem Neuesten aus dem SWR3-Verkehrszentrum. Guten Morgen, Michael.
8: Guten Morgen, dafür lohnt es sich doch aufzustehen. Die gute Nachricht.

0: Dann so früh am Morgen um 10 nach 6. Stellt euch vor, ihr bekommt eine Nachricht über ein Jobportal, die da lautet: Hallo, haben Sie Interesse für eine Nationalmannschaft bei der Fußball-WM zu spielen? Was macht ihr?
1: Spam.
0: So, Spam, sagst
1: sowieso.
0: Du? Kevin Frisch aus unserem Morningshow-Team?
1: Ja, hart löschen.
0: Hart löschen, ja, Spam. Das würden tatsächlich die meisten von uns denken. Hat auch Roberto Lopez gedacht, Abwehrspieler von Kap Verde. Der hat die Anfrage seines Nationaltrainers ignoriert. Kevin Frisch aus unserem Morningshow-Team, du hast die ganze Geschichte dazu. Warum, wieso?
1: Sie war auf Portugiesisch und er sprach halt einfach kein Portugiesisch. Die Nachricht kam vom damaligen Trainer der Nationalmannschaft von Kap Verde. Eben auf einem großen Jobportal, also so ganz, es war so Headhunter-mäßig irgendwie. Und Roberto Lopez, Spitzname Pico, hat sich halt einfach wirklich gedacht, Moment, auf Portugiesisch irgendeine Nachricht, was ist denn das? Das kann doch einfach nur Spam sein.
2: Ja klar, so Anfragen über so Jobportale, da wäre man natürlich auch skeptisch, ne?
1: Und diese Skepsis hat bei ihm 9 Monate lang gehalten, bis ihm dieser Trainer nochmal geschrieben hat.
0: Jetzt auch ein Glück, muss man sagen.
1: Ja. Total, also der hat auch wirklich Ausdauer bewiesen. Die Nachricht war dann auf Englisch. So ein Hinweis, sag mal, hast du mal drüber nachgedacht, vielleicht doch für uns zu spielen? Und Pico denkt sich so, hey, Moment, er nimmt diese Nachricht, die erste, kopiert sie in einen Übersetzer. Und ich glaube, diesen Gesichtsausdruck, den hätte man wirklich gerne gesehen. So, oh Mann, ich Idiot. Er hat sofort zugesagt, weil Pico selber ist in Irland geboren. Kap Verde ist das Heimatland seines Vaters und da spielt er natürlich total gerne für. Und allein die Qualifikation für die WM, das war ja schon eine Sensation.
0: Ja, wobei man sagen muss, also ich meine, denken wir doch jetzt mal alle an das, was wir schon weggeklickt haben. So, und dann überlegen wir vielleicht mal ganz kurz, welche Karrieren wir da vielleicht schon weggeklickt haben. Ich meine, ich wundere mich nicht, Testschläfer auf den Malediven.
2: Mhm.
0: Weil vielleicht auch
2: Spam,
0: dabei.
2: Spam.
0: Wegklicken. Spam. 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

0: Auch wenn es ein bisschen trüb ist heute, aber es ist schön, dass es um die Uhrzeit so wunderbar hell ist. Und es ist ja die Woche, in der wir auflaufen sind auf den längsten Tag des Jahres. Und genau aus dem Grund haben wir uns gedacht, okay, dann gucken wir einfach jeden Morgen ein bisschen nach den längsten Geschichten, Sachen, SWR3 und belohnen die dann auch mit einem Echt. Gestern hat man zum Beispiel den längsten Nachnamen.
1: Ja, der ging an Andrea Nicodemus Leyendecker aus Idar-Oberstein, 20 Zeichen und damit den Elch gesichert. Und heute suchen wir in SWR3-Land den längsten Weg zur Arbeit.
0: Also mal ganz kurz überlegen, was ihr da so täglich unterwegs seid zur Arbeit, und wir lassen alles zu.
1: Ja, ganz egal, wohin ihr fahrt, mit dem Fahrrad, ja, mit dem Moped, mit der Bahn, zu Fuß.
0: Wie auch immer, wie ihr zur Arbeit kommt, es muss tatsächlich die längste Einmalstrecke sein. Nicht hin und zurück, sondern wir machen die Einmalstrecke.
1: Die einfache, genau. 07221 2011. Checkt doch noch einmal kurz ab, wie lang eure Strecke ist. Meldet sie dann hier bei uns über die 07221 2011.
0: Und für den längsten Weg, da haben wir unser Maskottchen, den Elch. Den legen wir dann oben drauf.

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3: 6.30 Uhr. Es ist Dienstag, 16. Juni. Der kompakte News-Überblick jetzt mit Simone Sarno.
4: Der NABU fordert mehr Alltagsprodukte in Nachfüllverpackungen. Beim G7-Gipfel geht es vor allem um die Ukraine. Das Wetter erst regnerisch, später freundlicher und schwül bei 22 bis 30 Grad. Mehr Alltagsprodukte wie Seife, Waschmittel und Co. in Nachfüllverpackungen kaufen. Das spart Ressourcen und könnte den Plastikmüll um mehr als die Hälfte reduzieren. Das sagt der NABU. Einzelheiten von Dominik Bartoschek aus der SWR 3 Umweltredaktion.
5: Außerdem, so der NABU, sind Produkte häufig günstiger, wenn sie in Nachfüllverpackungen stecken. Laut einer Umfrage, die der NABU in Auftrag gegeben hat, gehört Flüssigseife zu den Produkten, die schon jetzt oft in Nachfüllbeuteln gekauft werden. Bei Reinigungsmitteln oder Duschgel dagegen wissen demnach viele Menschen gar nicht, dass es diese auch zum Nachfüllen gibt. Der NABU sagt, das liegt daran, dass davon noch zu wenige Produkte in den Regalen stehen und fordert, Hersteller und Handel müssten Nachfüllverpackungen vom Nischenprodukt zur Selbstverständlichkeit machen.
4: Die EU hat mit Beitrittsverhandlungen mit der Ukraine und Moldau begonnen. Um weitere Unterstützung für die Ukraine geht es heute auch am zweiten Tag des G7-Gipfels im französischen Evian, berichtet SWR3-Korrespondentin Angela Ulrich.
6: Der ukrainische Präsident Zelensky ist in der G7-Runde dabei. Anschließend trifft er sich auch separat mit Friedrich Merz. Der Kanzler hatte vor seinem Abflug nach Evian von einem Fenster für die Diplomatie gesprochen, das sich im Ukraine-Konflikt öffnen könnte. Die Europäer wollen mit an den Verhandlungstisch mit Russlands Machthaber Putin und US-Präsident Trump bei der Stange halten im gemeinsamen Engagement für die Ukraine. Dann am Mittag steht die Lage in Nahost auf der Tagesordnung.
4: Bei der Fußball-WM haben der Iran und Neuseeland 2:2 gespielt. Trotz des Verbots durch die FIFA waren auch historische Flaggen zu sehen. Bei der Hymne gab es Pfiffe von Exil-Iranern, nachdem es schon vor der Partie in Los Angeles Proteste gegen das Regime in Teheran gegeben hatte. Die weiteren Ergebnisse: Europameister Spanien und Kap Verde trennten sich 0:0. Belgien hat gegen Ägypten 1:1 gespielt, genauso wie Saudi-Arabien gegen Uruguay. Heute Abend spielt Mitfavorit Frankreich dann gegen Senegal.
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4: Bundesinnenminister Dobrindt eröffnet in Berlin ein Zentrum zur Abwehr hybrider Bedrohungen. Das EU-Parlament stimmt über ein Verbot von KI-Systemen ab, die intime Bilder von echten Personen fälschen. Und der rheinland-pfälzische Ministerpräsident Schnieder gibt im Landtag von Mainz seine erste Regierungserklärung ab. 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
8: Also so langsam wird's schon wieder schwüler, Wetterfrau Lea Spindler.
9: Ja, heute zieht so eine Warmfront durch und dadurch wird's dann ein bisschen drückender. Es sind aber auch wieder einige Wolken unterwegs. Vor allem so bis zum Mittag ziehen eher dichtere Wolkenfelder durch und örtlich kann's dann sogar mal regnen oder gewittern. Ab den Nachmittagsstunden kann sich die Sonne dann auch wieder öfter durchsetzen, bei höchstens 22 Grad im Siegerland und bis zu 30 Grad in der Ortenau. Und noch heißer und sonniger wird's dann morgen.
3: 6.33 Uhr, Michael Splet mit dem Neuesten aus dem SWR3-Verkehrszentrum.
10: Zunächst mal ungesicherte Unfallstellen, unter anderem auf der A48, Dreieck Vulkaneifel Richtung Koblenz, zwischen Laubach und Kaisersesch. Vorsicht, die fahren auch auf der A8, Karlsruhe-Stuttgart, zwischen Raststätte Sindelfingerwald Süd und Kreuz Stuttgart. Da steht ein defektes Fahrzeug. A643, Mainz Richtung Wiesbaden, zwischen Dreieck Mainz und Wiesbaden-Eppelallee, 3 Kilometer stockender Verkehr. A67, Mannheim Richtung Darmstadt, zwischen Fernheimer Dreieck und Lorsch, Unfall 2 Kilometer Stau. Hier braucht man 10 Minuten länger. A8, Karlsruhe Richtung Stuttgart, zwischen Pforzheim West und Pforzheim Ost, 4 Kilometer stockender Verkehr. Auch dort 10 Minuten mehr einplanen. Infos jederzeit auf swr3.de. Allen unterwegs eine gute Fahrt.
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7: Guten Morgen.
11: Schönen guten Morgen zusammen. Wann ist es eigentlich die richtige, perfekte Zeit, um mit dem Auto mal durch die Waschanlage zu fahren?
12: Wenn es schmutzig ist.
11: Ja, aber wann merkt man das, dass da vielleicht auch zu viele Pollen drauf sind? Ich gebe einen kleinen Tipp aus,
7: aus dem Umfeld, aus dem Bekannten.
11: Aus dem, was gestern Nachmittag passiert ist. Ich sage es direkt, eine Pferdebremse hat versucht, ihren Erstwohnsitz an meiner Windschutzscheibe anzumelden.
12: Okay.
11: Und daran habe ich gemerkt, nein, sie hat gelebt, es war alles in Ordnung. Sie hat da die Pollen abgesaugt.
7: Ah.
11: Ich konnte eine schöne Nahaufnahme machen, denn ich saß im Auto und habe mir dann gedacht, das wäre der richtige Zeitpunkt, um mal durch die Waschanlage zu fahren, nachdem die da ihren Erstwohnsitz anmelden will. Ja. Also insofern als kleiner Hinweis, wenn ihr merkt, Pferdebremsen oder andere Insekten fühlen sich auf einmal wohl, dann könnte man mal da durchfahren.
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0: Sie hat mir direkt in die Augen geguckt, weil jetzt Nachfragen kommen zu dieser Pferdebremse auf der Windschutzscheibe. Ja. Hier ist die SWR 3 Morning Show. Sie hat mir in die Augen geguckt, während sie gesaugt hat, also diesen Nektar von der Windschutzscheibe. Ich müsste wirklich mal durch die Waschanlage. Und das war so, als ob sie mir sagen würde, ich kann dir auch Miete überweisen.
1: Bremsen und du, ihr habt eh so ein inniges Verhältnis. Einmal hattest du eine am Bein und die hatte dich dann gebissen wiederum.
0: Die beißen ja, die stechen nicht nur, die
1: beißen.
0: Die zerfleischen dich, kann man auch sagen.
1: Ja, das macht keinen zerreißen Spaß. Dich. So, jetzt kommt aber hier aus Leverkusen folgende Nachricht von Stefan an dich. Guten Morgen, Anetta. Ich möchte etwas klugscheißen am Morgen.
0: Ja, gerne.
1: Es handelt sich dabei um eine männliche Bremse, da diese sich wie Bienen ernähren.
0: Ah.
1: Deswegen hat sie nämlich hier deine Pollen von der Windschutzscheibe hier
0: weggeleckt. Ja, die hat so einen richtigen, also dieser Sauger, das sah ein richtig großes Rohr und dann halt das Zeug da reingesaugt. Interessant.
1: Weibchen wiederum benötigen nämlich dieses im Blut enthaltene Protein, um die Eier zu entwickeln. Deswegen stechen oder so wie du sagst, beißen sie vor allem uns Menschen und auch Tiere.
0: Klugscheißen, das ist interessant. Also es waren Männchen, die Weibchen sind die, die einem das Blut aussaugen.
1: Ja.
0: Ich lasse das mal ganz kurz sacken und halte dann fest, die Natur hat manche Konzepte offenbar direkt aus dem Scheidungsrecht übernommen.

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6: Der kompakte Newsüberblick um 7 jetzt mit Simone Sarno.
7: Deutschland bekommt ein Zentrum zur Abwehr hybrider Bedrohungen. Der NABU fordert mehr Produkte in Nachfüllverpackungen. Das Wetter erst regnerisch, später freundlicher und schwül bei 22 bis 30 Grad. Hybride Bedrohungen werden immer mehr zum Problem. Da sind sich die Sicherheitsbehörden einig. Innenminister Dobrindt eröffnet deshalb in Berlin ein Zentrum, in dem Polizei und Nachrichtendienste Erkenntnisse zusammentragen und Lagebilder erstellen sollen. Was genau man unter hybriden Bedrohungen versteht, fasst SWR3 Berlin-Korrespondent Philipp Eckstein zusammen.
8: Falsche Informationen, die gezielt im Internet gestreut werden, Anschläge auf Stromleitungen, Drohnen über Bundeswehreinrichtungen, Sabotage. Bedrohungen nicht nur für das unmittelbare Wohlergehen, sondern grundsätzlich auch das Zusammenleben, die Demokratie in Deutschland. Jetzt wollen sie dagegen noch gezielter vorgehen. Beteiligt sind unter anderem der Verfassungsschutz, das Bundeskriminalamt, die Landeskriminalämter, der Zoll und der Bundesnachrichtendienst.
7: KI-Systeme, mit denen intime Bilder von echten Menschen gefälscht und verbreitet werden können, sollen in der EU sofort verboten werden. Über das entsprechende Gesetz stimmt heute das EU-Parlament ab. Einzelheiten von SWR3 Brüssel-Korrespondent Andreas Meyer-Feist.
9: Das Verbot umfasst auch Videos und Tonspuren sowie künstlich generierte Missbrauchsdarstellungen von Kindern. Die Polizei soll dadurch mehr Möglichkeiten bekommen, einzugreifen. In anderen Bereichen bekommen die Unternehmen mehr Zeit, um sich umzustellen auf die neue Technik. Zum Beispiel, wenn es um KI in Autos geht oder bei bildgebenden Verfahren zur Krebserkennung in der Medizin. Hier will die EU vermeiden, dass Techniken, die es schon gibt und erfolgreich eingesetzt werden, zum Beispiel in den Krankenhäusern, gestoppt werden müssen, weil es noch keine Zertifizierungen gibt.
7: Der Naturschutzbund NABU fordert, dass mehr Alltagsprodukte wie Duschgel oder Reinigungsmittel in Nachfüllverpackungen angeboten werden. Dadurch könne man den Plastikverbrauch oft um mehr als die Hälfte reduzieren. Außerdem, so der NABU, seien Produkte häufig günstiger, wenn sie in Nachfüllverpackungen steckten.
2: Was heute noch wichtig wird.
7: Am zweiten Tag des G7-Gipfels im französischen Evian soll es um die Ukraine und die Rahmenvereinbarung zwischen den USA und dem Iran gehen. Das EU-Parlament stimmt über die Umsetzung des umstrittenen Zollabkommens mit den USA ab. Und am sechsten Tag der Fußball-WM steigt auch mit Favorit Frankreich mit dem Spiel gegen Senegal ins Turnier ein. 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
6: Also die Sonne, die lässt sich heute ein bisschen mehr Zeit, oder, Wäscherfrau Lea Spindler?
10: Ja, die kommt erst am Nachmittag dann wieder ein bisschen öfter durch. Heute Morgen eher selten. Wir haben viele dichte Wolken und hin und wieder kann es auch mal schauern oder jetzt in den nächsten Stunden noch mal so kleine Gewitter geben. 22 Grad gibt es später, aber höchstens im Sauerland und bis zu 30 Grad im Markgräflerland. Und gerade am Nachmittag sind dann zwischen Westerwald und Tauberfranken noch mal ein paar kleine kräftige Gewitter mit dabei. Aber von Westen her wird es dann wieder freundlicher. Morgen haben wir dann wieder mehr Sonne. Auch da ziehen aber mal noch ein paar Wolken durch. Vor allem am Morgen ist es dann noch wolkig, aber da wird es dann im Laufe des Tages wirklich freundlicher. Und da haben wir stellenweise dann sogar über 30 Grad.
6: 3:07, Michael Splet mit dem Neuesten aus dem SWR3-Verkehrszentrum. Ein bisschen mehr Zeit braucht man auf der A48, Dreieck Vulkaneifel Koblenz.
11: Sind so 20 Minuten zwischen Laubach und Kaisersesch wegen eines Unfalls 3 Kilometer Stau. Vorsichtig fahren bitte auf der A5 Frankfurt Richtung Karlsruhe, zwischen Karlsruhe Nord und Karlsruhe Durlach, eine Entenfamilie auf der Fahrbahn. Achtung, eine Entenfamilie auf der A5 Frankfurt Karlsruhe, zwischen Karlsruhe Nord und Karlsruhe Durlach. Auf der A8 München Richtung Karlsruhe, zwischen Stuttgart Flughafen Messe und Stuttgart Möhringen, eine ungesicherte Unfallstelle. A643 Mainz Richtung Wiesbaden, zwischen Dreieck Mainz und Wiesbaden Eppelallee, 3 Kilometer stockender Verkehr. A67 Mannheim Richtung Darmstadt zwischen Firnheimer Dreieck und Lorsch. 2 Kilometer Staus, nur eine Spur frei wegen der Baustelle. Das Ganze dauert voraussichtlich bis um 8 Uhr heute Morgen. Die A8 Karlsruhe-Stuttgart zwischen Pforzheim West und Pforzheim Ost momentan blockiert 4 Kilometer.

0: Weg zur Arbeit. Ich würde den Pinken nehmen. Nehmt den Pinken, dann seid ihr mehr dran an den ganzen WM-Helden. Mhm. Ihr habt das auch gesehen, oder? Das ist schon auffällig, diese pinken Schuhe.
1: Alle, alle.
0: Ja, alle. Da müssen wir gleich nochmal genauer hingucken.
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0: bitte pink. Bei der Fußball-WM, das fällt sofort ins Auge. Also es brennt sich in der Netzhaut richtig ein. Hier ist die SWR 3 Morning Show.
1: Klar, wir wissen alle, ne, klassisch sind so diese schwarzen Kickertreter, die wir beim Fußball immer gesehen haben. Aber nee, diesmal sind sie etwas bunter. SWR 3 Sportreporter Tim Brockmeier, warum tragen denn bei dieser WM so viele Spieler diese pinken Schuhe?
2: Die haben sich nicht abgesprochen. Und es ist auch kein Statement, das da gesetzt wird. Es ist schlichtweg Marketing. Die Ausrüster haben ganz unabhängig voneinander vor allem pinke Schuhe für diese WM auf den Markt gebracht. Das hat natürlich einen bestimmten Grund. Pink hat einen großen Wiedererkennungswert und ist extrem gut sichtbar. Hebt sich vom grünen Rasentop ab und ist somit auch in schnellen Spielszenen gut zu sehen. Erst recht in Zeitlupen und ganz wichtig, in Social Media Clips stechen die richtig raus und das ist eben gut für die Marke. Am Ende also ist der Trend zu Pink vor allem Verkaufe. Pink wird von den Herstellern als auffällig, schnell und individuell gebrandet.
0: Wie kommen die Spieler mit den pinken Schuhen klar? Also mögen die?
2: Ehrlich gesagt, die haben keine Wahl. Da hat jeder Einzelne einen Ausrüstervertrag, heißt, der bekommt Geld dafür, dass er eine bestimmte Marke trägt und dafür gibt die Marke vor, was er tragen muss und was er zu tragen hat. Und bei dieser WM sind das eben pinke Fußballschuhe. Das kann der Spieler noch so doof finden, spielt keine Rolle. Dennis Undorf zum Beispiel, der findet so lala. Der trug auf dem offiziellen Mannschaftsfoto für die WM klassische schwarze Oldschool-Treter seines Ausrüsters, sagte, oh, die finde ich eigentlich ganz cool, aber ich werde sie wohl im Spiel nicht tragen dürfen. Und tatsächlich, gegen Curaçao hatte er pinke Schuhe.
0: Also die Marketingabteilungen haben sich da zusammengeschlossen. Wenn man sowas hört, dann denkt man sich, okay, what's next? Was kommt als nächstes? Also wenn die sich wieder zusammenschließen zu zwei PowerPoint-Präsentationen, was haben wir dann? Ich weiß nicht, beleuchtete Stollen?
1: Wir werden sehen.
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0: Zu früh.
1: Ja, und bei denen piept's.
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4: Nicht so fest.
3: So, was haben wir dann?
4: Es ist ein Wellensittich.
3: Ola, Ola, was hat er dann?
5: Er beschädigt immer parkende Autos.
3: Ach, ist das so ein Aktivistensitt, der Strolch?
5: Wie meinen Sie?
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3: Der NABU fordert mehr Produkte in Nachfüllverpackungen. Rund um das Fußball-WM-Spiel des Iran gab es Proteste. Das Wetter erst regnerisch, später freundlicher und schwül bei 22 bis 30 Grad. Mehr Alltagsprodukte wie Seife, Waschmittel und Co. in Nachfüllverpackungen. Das spart Ressourcen und könnte den Plastikmüll um mehr als die Hälfte reduzieren. Das sagt der NABU. Einzelheiten von Dominik Bartoschek aus der SWR3 Umweltredaktion.
4: Außerdem, so der NABU, sind Produkte häufig günstiger, wenn sie in Nachfüllverpackungen stecken. Laut einer Umfrage, die der NABU in Auftrag gegeben hat, gehört Flüssigseife zu den Produkten, die schon jetzt oft in Nachfüllbeuteln gekauft werden. Bei Reinigungsmitteln oder Duschgel dagegen wissen demnach viele Menschen gar nicht, dass es diese auch zum Nachfüllen gibt. Der NABU sagt, das liegt daran, dass davon noch zu wenige Produkte in den Regalen stehen und fordert, Hersteller und Handel müssten Nachfüllverpackungen vom Nischenprodukt zur Selbstverständlichkeit machen.
3: Am zweiten Tag des G7-Gipfels im französischen Evian soll es vor allem um die weitere Unterstützung der Ukraine gehen. Einzelheiten von SWR3-Korrespondentin Angela Ulrich.
5: Der ukrainische Präsident Zelensky ist in der G7-Runde dabei. Anschließend trifft er sich auch separat mit Friedrich Merz. Der Kanzler hatte vor seinem Abflug nach Evian von einem Fenster für die Diplomatie gesprochen, das sich im Ukraine-Konflikt öffnen könnte. Die Europäer wollen mit an den Verhandlungstisch mit Russlands Machthaber Putin und US-Präsident Trump bei der Stange halten im gemeinsamen Engagement für die Ukraine. Dann am Mittag steht die Lage in Nahost auf der Tagesordnung.
3: Bei der Fußball-WM hat Iran in seinem ersten Spiel gegen Neuseeland 2:2 gespielt. Schon im Vorfeld gab es Proteste von Exil-Iranern. Die FIFA hatte die alte iranische Flagge im Stadion nicht erlaubt. SWR3-Sportreporter Jens Jörg-Krieg, waren welche zu sehen?
6: Entgegen einem Gerichtsurteil vom Vormittag war das Symbol der monarchistischen Oppositionsgruppen dann wirklich massenhaft in der Arena zu sehen. Ganz einfach, weil viele es auf dem T-Shirt trugen und so diese Anordnung austricksten und sich und ihre Hoffnung auf einen Wechsel in dem geschundenen Land feierten. Nur an ganz prominenten Plätzen, dicht am Feld, wurden dann doch noch ein paar Schafahren entfernt.
3: Außerdem kam Spanien gegen Kap Verde nicht über ein 0:0 raus und sowohl Belgien gegen Ägypten als auch Saudi-Arabien gegen Uruguay endete 1:1.
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3: Bundesinnenminister Dobrindt eröffnet in Berlin ein Zentrum zur Abwehr hybrider Bedrohungen. Und nach seinem Sieg bei den French Open steigt Deutschlands Tennisnummer 1 Alexander Zverev in die Rasensaison ein beim Turnier in Halle. 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
9: Also so langsam wird's schon wieder schwüler, Wetter, Frau Lea Spindler.
10: Ja, heute zieht so eine Warmfront durch und dadurch wird's dann ein bisschen drückender. Es sind aber auch wieder einige Wolken unterwegs. Vor allem so bis zum Mittag ziehen eher dichtere Wolkenfelder durch und örtlich kann's dann sogar mal regnen oder gewittern. Ab den Nachmittagsstunden kann sich die Sonne dann auch wieder öfter durchsetzen, bei höchstens 22 Grad im Siegerland und bis zu 30 Grad in der Ortenau. Und noch heißer und sonniger wird's dann morgen.
2: 7:33 Uhr, Michael Splet mit dem Neuesten aus dem SWR3-Verkehrszentrum. Ein bisschen mehr Zeit braucht man auf der 48 Dreieck Vulkaneifel Koblenz.
11: Das sind so 20 Minuten, die man oben drauf rechnen muss zwischen Laubach und Kaisersesch wegen eines Unfalls 3 Kilometer Stau. A643 Mainz Richtung Wiesbaden, zwischen Dreieck Mainz und Wiesbaden Eppelallee 3 Kilometer stockender Verkehr. A67 Mannheim Richtung Darmstadt, zwischen Fernheimer Dreieck und Lorsch 2 Kilometer Stau. Wegen einer Baustelle nur eine Spur frei, das Ganze dauert noch eine halbe Stunde etwa. A8 Karlsruhe Stuttgart, zwischen Pforzheim West und Pforzheim Ost 8 Kilometer stockender Verkehr, auch hier so 20 Minuten mehr einplanen. A81 Singen Richtung Stuttgart, zwischen Böblingen-Hulb und Böblingen-Ost, 4 Kilometer stockender Verkehr, 10 Minuten Verzögerung. Die B33 Konstanz-Singen ist zwischen Reichenau-Kindlebild-Knoten und Allensbach-Ost wegen eines brennenden LKW gesperrt. 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Allen unterwegs eine gute Fahrt.
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12: Guten Morgen.
13: Eine kleine schnelle Frage an dich, mein Lieber.
12: Ja.
13: SWR 3 Land kurz mit Rätseln. Mango Sunset Passion. Was
12: Mango
13: haben wir hier?
12: Sunset Passion.
13: Ist es eine Eissorte, ein Bodyspray oder ein Männerdeo?
12: Ich hätte jetzt gedacht, das ist ein Drink.
13: Auch das stimmt, das könnte ich in die Auswahl mit einbauen, aber egal was du antwortest, du hast mit allem recht.
12: Aha.
13: Ja, ich finde das echt der Hammer. Es ist, ich meine, ich weiß nicht, wie es euch geht, aber gefühlt, wenn du in diese Drogerieabteilung gehst, oder?
12: Ja.
13: Die gleichen sich so Eissorten und du hast das Gefühl, du weißt nicht, was du da noch nehmen kannst.
12: Und Shisha-Tabak.
13: Ja, auch das, auch das.
12: Auch Mango-Dingensbummel.
13: Und deswegen an dieser Stelle einen lieben Gruß an alle Bäcker. An alle Bäcker, die einfach sagen, hey, wir haben da noch nicht mitgemacht bei diesem Trend, sondern bei uns egal. Immer wann ihr kommt und ihr sagt, ich nehme das da.
12: Dann gibt's das da.
13: Dann gibt's das da neben dem da.
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0: Mit der Pipette am besten auch die Sonnencreme auftragen. Also nicht nur hier das, die ganzen Sirens, die wir so haben für unsere Gesichtshaut, sondern auch Sonnenschutz.
1: Gibt es auch als Serum?
0: Ja. Mhm. Die Frage ist nur, wie gut ist es?
1: Fragen wir mal Corinne Pilo aus dem SWR3-Team. Was taugen denn solche Sonnenschutzseren?
2: An sich sind diese Sonnenschutzseren ganz gut, sagt Hautarzt Marc Schmitz-Eder aus Niederolm. Und sie haben auch ein paar Vorteile, denn sie sind
3: wesentlich leichter und dünnflüssiger. Sie ziehen dadurch schneller ein und hinterlassen auch meistens weniger so einen Glanz.
2: Aber es gibt zwei Probleme, sagt der Hautarzt. Die Seren sind einfach sehr wässrig, dadurch halten sie nicht so lange auf der Haut und wir benutzen schnell viel zu wenig.
3: In der Praxis sagt man, so ungefähr sollte 1 Gramm von dem Produkt fürs Gesicht und Hals benötigt werden. Ungefähr schon so 2 Teelöffel mindestens von dem Produkt, um einen ausreichenden Sonnenschutz aufrechtzuerhalten.
2: Für den Alltag findet der Hautarzt die Seren bei richtiger Anwendung gar nicht so schlecht. Aber
3: bei starker Sonnenanstrahlung oder Strandurlaub oder bei Sport oder bei sehr langen Aufenthalten im Freien doch besser klassische Cremes oder halt ein Fluid, was ja auch wesentlich leichter ist.
2: Das ist oft zuverlässiger, weil der Schutzfilm stabiler ist, sagt der Experte.
0: Also wir halten fest, kann schon sein, dass wir uns mit der Pipette ein bisschen eleganter fühlen und denken, wir sind jetzt so der Wissenschaftler, der sich hier das Luxusserum auf die Haut tröpfelt. Die Sonne behandelt uns trotzdem noch so ein bisschen wie ein Urlauber ohne Plan, wenn wir das machen. 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
6: Der kompakte Newsüberblick um 8 jetzt mit Simone Sarno.
7: Das EU-Parlament will KI-Deepfake-Apps verbieten. Laut US-Präsident Trump fahren wieder Schiffe durch die Straße von Hormuz. Das Wetter erst regnerisch, später freundlicher und schwül bei 22 bis 30 Grad. KI-Systeme, mit denen intime Bilder von echten Menschen gefälscht und verbreitet werden können, sollen in der EU sofort verboten werden. Über das entsprechende Gesetz stimmt heute das EU-Parlament ab. Einzelheiten von SWR3-Brüssel-Korrespondent Andreas Meyer-Feist.
8: Das Verbot umfasst auch Videos und Tonspuren sowie künstlich generierte Missbrauchsdarstellungen von Kindern. Die Polizei soll dadurch mehr Möglichkeiten bekommen, einzugreifen. In anderen Bereichen bekommen die Unternehmen mehr Zeit, um sich umzustellen auf die neue Technik. Zum Beispiel, wenn es um KI in Autos geht oder bei bildgebenden Verfahren zur Krebserkennung in der Medizin. Hier will die EU vermeiden, dass Techniken, die es schon gibt und erfolgreich eingesetzt werden, zum Beispiel in den Krankenhäusern, gestoppt werden müssen, weil es noch keine Zertifizierungen gibt.
7: In der Straße von Hormuz fahren laut US-Präsident Trump wieder erste Schiffe. Iranische Medien berichten, 3 Öltanker und 2 Frachtschiffe hätten das Gebiet passiert, das zuvor von der US-Seeblockade betroffen war. Anders als Präsident Trump sagt das iranische Außenministerium allerdings, dass die Durchfahrt nicht mautfrei geöffnet werde. Zugesichert hat der Iran laut des vereinbarten Rahmenabkommens aber, dass wieder Atomkontrollinspekteure ins Land dürfen. Der Naturschutzbund NABU fordert, dass mehr Alltagsprodukte wie Duschgel oder Reinigungsmittel in Nachfüllverpackungen angeboten werden. Dadurch könne man den Plastikverbrauch oft um mehr als die Hälfte reduzieren. Außerdem, so der NABU, seien Produkte häufig günstiger, wenn sie in Nachfüllverpackungen steckten. Das bayerische Raumfahrtunternehmen ESA Aerospace hat am Abend den 2. Start seiner Trägerrakete Spectrum zum 4. Mal verschoben. Demnach gab es technische Probleme mit dem Treibstoffsystem. Die Spectrum soll, wenn sie serienreif ist, zivile und militärische Satelliten in erdnahe Umlaufbahnen bringen. Beim ersten Versuch letztes Jahr ist sie schon nach etwa einer halben Minute explodiert.
5: Was heute noch wichtig wird.
7: Das EU-Parlament stimmt über die Umsetzung des umstrittenen Zollabkommens mit den USA ab. Der rheinland-pfälzische Ministerpräsident Schnieder von der CDU gibt im Landtag seine erste Regierungserklärung ab. Und am 6. Tag der Fußball-WM steigt mit Favorit Frankreich mit dem Spiel gegen Senegal ins Turnier ein. 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
9: Das ist jetzt wieder ein bisschen trüber, Wetterfrau Lea Spindler.
10: Ja, wir haben heute mal wieder viele dichte Wolken und vor allem so bis zum Mittag und Nachmittag gibt es auch kaum Sonne. Dafür gibt es hier und da mal einen Schauer oder sogar ein Gewitter. Das ist einfach so eine Warmfront, die da jetzt reinzieht und die bringt auch sehr schwüle und heiße Luft zu uns. 22 Grad gibt es heute noch im Westerwald, bis zu 30 Grad in der Ortenau und ab morgen haben wir dann später auch noch mehr Sonne. Also auch da geht es erstmal wolkig in den Tag, aber dann setzt sich die Sonne immer mehr durch. Bei den meisten haben wir über 30 Grad, also bis zu 32 gehen wir da schon. 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
11: 3:08, Michael Splet mit dem Neuesten aus dem SWR 3 Verkehrszentrum.
12: Richtig Geduld braucht man im Moment auf der A620 Saarbrücken Richtung Saarlouis zwischen Wilhelm-Heinrich-Brücke und Völklingen Ost. 5 Kilometer Stau, 40 Minuten Verzögerung. Auf der B38A Mannheim-Neckarau Richtung Mannheim-Freudenheim. Zwischen Abzweig nach Neckarau und Neu-Ostheim gefahrlich verschmutzte Fahrbahn. A66 Wiesbaden-Frankfurt zwischen Wiesbaden-Erbenheim und Diedenbergen in beiden Richtungen 5 Kilometer stockender Verkehr. Auf der A8 München-Karlsruhe zwischen Stuttgart-Flughafen-Messe und Kreuz Stuttgart ebenfalls so 5 Kilometer stockender Verkehr. 10 Minuten dauert es da länger. A8 Karlsruhe-Stuttgart zwischen Pforzheim-West und Pforzheim-Ost 8 Kilometer stocken mehr Verkehr, 20 Minuten Verzögerung. A81 Singen Richtung Stuttgart zwischen Böblingen-Hulb und Böblingen-Ost, da kommt eine Viertelstunde hinzu, 4 Kilometer Stau. A81 Singen Stuttgart zwischen Böblingen-Hulb und Böblingen-Ost. Ach nee, als hätten wir es nicht gerade gehabt. B10 Stuttgart zwischen Dreieck Stuttgart-Zuffenhausen und Friedrichswald 2 Kilometer Stau. Die B269 Körbrich Richtung Lebach ist zwischen Körbrich und Knorscheid gesperrt. Infos auf swr3.de. Allen unterwegs eine gute Fahrt.
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4: Guten Morgen.
9: Ja, die Fußball-WM findet nicht nur auf dem Platz statt, sondern natürlich auch hier bei uns.

0: Fußball-WM nicht nur auf dem Platz.
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0: So nämlich, heute Abend das Spiel, 21 Uhr.
2: Frankreich gegen Senegal.
0: So, findet aber nicht nur auf dem Platz statt,
2: Nein. Sondern
0: auch bei uns in Form von Songs.
2: Wir stellen euch gleich die beiden Hits vor der jeweiligen Länder und ihr entscheidet, welcher gewinnt über die 0722120.
0: Also welchen ihr hören wollt.
2: So rum, ja. Das wollt entscheidet ihr.
0: Wollt ihr lieber hier vielleicht einfach Senegal?
2: Sing auch auf Französisch.
0: Ja.
2: Le Lions.
0: Klingt gut. Ich als nicht französisch sprechend würde sagen, das kaufe ich dir ab. So, was haben wir noch auf der anderen Seite?
2: Für Frankreich haben wir VG Dream mit Ramener la coupe à la maison.
0: Auch gut. So, SWR3-Land, jetzt ihr. Ihr dürft uns Emoji schicken für Frankreich oder für Senegal. Ihr könnt A oder B schicken, ihr könnt Kürzel schicken, ihr könnt schicken, was ihr wollt.
2: Macht's einfach, bitte. Sagt einfach Frankreich oder Senegal.
0: Ja, also es wird was laufen und zwar das, für das ihr euch entscheidet. 0722 1211. Was wollt ihr hören? Lieber Frankreich oder lieber Senegal?

0: Bei der Statistik auf dem Platz, da führt eindeutig Senegal, was die WM-Spiele im Fußball anbelangt, gegen Frankreich. Es gab bisher nur eins, 2002, Auftaktspiel. Und da haben sie ein Tor geschossen, haben das Spiel gewonnen und das war schon hart.
1: In unserem WM-Song-Battle, da war es ein bisschen spannender. Da war es so, Frankreich hat geführt, Senegal hat dann ausgeglichen. Mhm. Danach ging wieder Frankreich in Führung, Senegal hat wieder ausgeglichen. So,
0: jetzt der Endstand?
1: Der Endstand ist mit 2 Stimmen vorne und die kommen von Alex und von Patricia, führt Senegal.
0: Oh, das wird hart. Wenn sie dann heute Abend das Spiel auch noch gewinnen.
1: Ja, dann doppelte Niederlage für Frankreich, ne?

0: Der Gewinner unseres Song-Battles
1: ist Senegal.
0: Ja, und dann sind wir gespannt. Heute Abend spielen sie dann auf Platz gegeneinander. Senegal gegen Frankreich. Gruppenspiel, 21 Uhr. 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
7: 8:30 Uhr. Es ist Dienstag, 16. Juni. Der kompakte News-Überblick jetzt mit Simone Sano.
8: Deutschland bekommt ein Zentrum zur Abwehr hybrider Bedrohungen. Der Krankenkassenwechsel kann oft Geld sparen. Das Wetter erst regnerisch, später freundlicher und schwül bei 22 bis 30 Grad. Hybride Bedrohungen werden immer mehr zum Problem. Da sind sich die Sicherheitsbehörden einig. Innenminister Dobrindt eröffnet deshalb in Berlin ein Zentrum, in dem Polizei und Nachrichtendienste Erkenntnisse zusammentragen und Lagebilder erstellen sollen. Was genau man unter hybrider Bedrohung versteht, fasst SWR3 Berlin-Korrespondent Philipp Eckstein zusammen.
9: Falsche Informationen, die gezielt im Internet gestreut werden, Anschläge auf Stromleitungen, Drohnen über Bundeswehreinrichtungen, Sabotage. Bedrohungen nicht nur für das unmittelbare Wohlergehen, sondern grundsätzlich auch das Zusammenleben, die Demokratie in Deutschland. Jetzt wollen sie dagegen noch gezielter vorgehen. Beteiligt sind unter anderem der Verfassungsschutz, das Bundeskriminalamt, die Landeskriminalämter, der Zoll und der Bundesnachrichtendienst.
8: Die G7 befassen sich heute mit der Lage im Nahen Osten. Die 7 größten Industrienationen wollen sich unter anderem das Rahmenabkommen zwischen den USA und dem Iran genauer anschauen. Denn da gibt es noch viele offene Fragen. Ein weiteres Thema ist der Krieg in der Ukraine. Gestern hatte die EU die Beitrittsverhandlungen mit der Ukraine und auch mit Moldau begonnen. Die gesetzliche Krankenkasse wechseln kann sich lohnen. Pro Jahr könnten Versicherte bis zu 660 Euro sparen. Zu dem Ergebnis kommt die Stiftung Warentest, die 67 gesetzliche Krankenkassen verglichen hat. Einzelheiten von Andreas Reinhardt aus der SWR3 Wirtschaftsredaktion.
10: Dabei zeigte sich auch, ein Wechsel bedeutet nicht immer weniger Zusatzleistungen wie Zuschüsse zur Zahnreinigung oder Reiseimpfungen. Einige der preiswerten Kassen würden sogar ein breiteres Zusatzangebot bieten als teure Wettbewerber, so Stiftung Warentest. Ein Vergleich lohne sich und ein Wechsel der Kasse sei unkompliziert. Wer mindestens 12 Monate Mitglied ist, kann jederzeit kündigen. Bei Beitragserhöhungen ist eine Kündigung immer möglich. Die Frist beträgt dann 2 Monate zum Monatsende.
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8: Das EU-Parlament stimmt über ein Verbot von KI-Systemen ab, die intime Bilder von echten Personen fälschen und verbreiten. Und an den 4 Unikliniken in Baden-Württemberg, also Freiburg, Heidelberg, Tübingen und Ulm, sind auch heute wieder Streikaktionen geplant. 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
11: Das Wetter für SWR3-Land vom Rheinland bis zum Bodensee.
12: Heute ist es dann nicht mehr ganz so sonnig, Wetter, Frau Lea Spindler.
13: Nee, gerade heute Morgen und bis zum Mittag sind bei vielen dichte Wolken unterwegs und da kann es dann örtlich sogar mal kurz regnen oder gewittern. Ab den Nachmittagsstunden lockert es von Westen her langsam wieder öfter auf und dann wird es auch wieder trockener. Schwüler ist es bei höchstens 22 Grad am Nachmittag in der Vulkaneifel und bis zu 30 Grad im Breisgau. Und noch wärmer, aber auch sonniger ist es dann morgen wieder.
7: 8:33 Uhr, Michael Spleth mit dem Neuesten aus dem SWR3-Verkehrszentrum. Mehr Zeit braucht man auf der A620 Saarbrücken-Saarlouis.
14: Ja, zwischen Wilhelm-Heinrich-Brücke und Völklingen-Ost wird es so eine halbe Stunde länger dauern. 5 Kilometer Stau im Moment. Bitte vorsichtig fahren auf der A81 Heilbronn Richtung Stuttgart in Höhe Pleidelsheim. Eine Entenfamilie auf der Fahrbahn. Auf der A81 Heilbronn Richtung Stuttgart in Höhe Pleidelsheim. Eine Entenfamilie. A66 Wiesbaden-Frankfurt zwischen Wiesbaden-Erbenheim und Diedenbergen in beiden Richtungen 5 Kilometer stockender Verkehr und so 10 Minuten, 15 Minuten mehr einplanen bitte. A8 München-Karlsruhe zwischen Stuttgart Flughafen-Messe und Kreuz Stuttgart. 5 Kilometer stockender Verkehr, auch hier 10 Minuten plus. A8 Karlsruhe-Stuttgart zwischen Pforzheim-West und Pforzheim-Ost. 8 Kilometer stockender Verkehr, 20 Minuten sollte man oben drauf rechnen. Auf der A81 Singen-Stuttgart zwischen Böblingen-Hulb und Böblingen-Ost. 4 Kilometer Stau, auch hier kommt eine Viertelstunde dazu. 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Allen unterwegs eine geschmeidige Fahrt.
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0: Tag des Jahres wartet auf uns. Da läuft der Countdown in dieser Woche. Und deswegen wäre es doch Verschwendung, wenn man da einfach über den kürzesten Weg zur Arbeit spricht. Natürlich suchen wir dementsprechend den längsten Weg zur Arbeit. Wer hat denn SWR Rheinland?
1: Ihr habt geliefert über die 072212011, zum Beispiel hier in Malterdingen, Carsten. Die einfache Strecke zur Arbeit am Tag, knapp 109 Kilometer über die A5 in Richtung Grenze Rheinfelden-Schweiz. Von dort aus geht's dann weiter nach Leersturz. Manuela, die toppt das Ganze noch. Bei ihr sind es 30 Kilometer mehr, nämlich 139. Und dann kam Oliver, der führt aktuell täglich 150 Kilometer einfacher Arbeitsweg.
0: Linda Molitor aus unserem SWR3-Team, da geht aber noch ein bisschen was in Sachen Weltrekord beim Pendeln. Wer führt denn da?
2: Bei 19.800 Kilometer einfacher Weg, also das Gleiche auch nochmal zurück. Diese Strecke ist der Brite Nigel Greening mehrere Jahre lang gependelt, nicht täglich, aber immerhin mehrmals pro Jahr. Gewohnt hat er nämlich in Südengland, er hat aber ein Weingut in Neuseeland betrieben. Also ging es 38 Stunden per Auto, Zug und Flugzeug dahin. Mittlerweile ist er ausgewandert und wohnt in Neuseeland. Einen offiziellen Rekordhalter in Deutschland gibt es in Sachen Pendeln nicht. Einer der Extrempendler ist aber sicher Nils Kruse, der täglich seinen sogenannten Arbeitsweg-Triathlon absolviert. Von zu Hause mit dem Fahrrad nach Würzburg, dort in den ICE nach Göttingen und dann zu Fuß zur Arbeit dort. Täglich kommt er so auf 520 Kilometer Arbeitsweg.
0: Okay, und im Moment stechen hier in unserer kleinen SWR3-Challenge die 150 km/h von Oliver.
1: Kilometer.
0: 150 km/h. Nein, ganz ruhig. Also 150 Kilometer könnt ihr stechen.

0: Achtung!
1: Attention!
0: Bonjour.
2: Attentione!
3: Auf passe!
4: Ein Blitzwitz.
5: Hey, Sie! Sie sind verhaftet!
2: Was? Warum?
5: Weil Sie 6 Leute auf Ihrem Motorrad mitnehmen?
2: Haben Sie 6 gesagt?
5: Ja, 6.
2: Verdammt, dann ist der Kevin runtergefallen.

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3: Der kompakte News-Überblick um 9 jetzt mit Simone Sahnl.
4: Das EU-Parlament stimmt über das Handelsabkommen mit den USA ab. Bei der Fußball-WM feuert Tunesien seinen Trainer nach nur einem Spiel. Das Wetter erst regnerisch, später freundlicher und schwül bei 22 bis 30 Grad. Das EU-Parlament stimmt heute darüber ab, ob das umstrittene Zollhandelsabkommen mit den USA in Kraft tritt. Unterhändler von Parlament und Mitgliedstaaten hatten sich schon im Mai auf die Umsetzung geeinigt. Einzelheiten von SWR3-Korrespondentin Sarah Lopez.
5: Konkret ist geplant, dass die meisten Zölle auf US-Industrie und Agrarprodukte, die in die EU importiert werden, abgeschafft werden. Dafür sollen 15% Einfuhrzoll auf die meisten Produkte gelten, die aus der EU in die USA gehen. Das sei ungleich, sagt Bernd Lange, Vorsitzender des Ausschusses für internationalen Handel im EU-Parlament. Aber es gehe um Sicherheit und Stabilität für die Unternehmen.
4: In der Straße von Hormuz fahren laut US-Präsident Trump wieder erste Schiffe. Iranische Medien berichten, 3 Öltanker und 2 Frachtschiffe hätten das Gebiet passiert, das zuvor von der US-Seeblockade betroffen war. Anders als Präsident Trump sagt das iranische Außenministerium allerdings, dass die Durchfahrt nicht mautfrei geöffnet werde. Zugesichert hat Iran laut des vereinbarten Rahmenabkommens aber offenbar, dass wieder Atomkontrollinspekteure ins Land dürfen. Nach nur einem Spiel bei der Fußballweltmeisterschaft hat Tunesien seinen Trainer entlassen. Anlass war die 1:5 Niederlage vor 2 Tagen gegen Schweden, berichtet SWR3-Sportreporter Michael Küster.
6: Der Franzose habe mittlerweile auch das Trainingscamp des Teams in Mexiko verlassen. Das hat der Verband am frühen Morgen bestätigt. Lamouchi hatte Tunesien erst Anfang des Jahres übernommen. Außer einem Testspielerfolg gegen Haiti gab es nur Niederlagen für die Nordafrikaner. Sein Nachfolger soll dem Vernehmen nach ebenfalls ein Franzose werden. Hervé Renard, zuletzt ohne Job, davor unter anderem Nationaltrainer von Saudi-Arabien, Marokko und der französischen Frauenmannschaft.
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4: Bundesinnenminister Dobrindt eröffnet in Berlin ein Zentrum zur Abwehr hybrider Bedrohungen. Der rheinland-pfälzische Ministerpräsident Schnieder von der CDU gibt im Landtag von Mainz seine erste Regierungserklärung ab. Und die Gewerkschaft Verdi ruft im Tarifkonflikt in der Handelsbranche zu einer zentralen Demo in Stuttgart auf. 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
3: Also die Sonne, die lässt sich heute so ein bisschen Zeit, Wetterfrau Lea Spindler.
7: Ja, die kommt erst am Nachmittag wieder ein bisschen öfter durch. Heute Morgen ist es jetzt eher wolkiger. Wir haben viele dichte Wolken über SWR3-Land und hin und wieder gibt es da auch so kleine Schauer oder auch Gewitter. 22 Grad gibt es später im Sauerland, bis zu 30 Grad im Markgräflerland. Und gerade so zwischen Westerwald und Tauberfranken gibt es am Nachmittag auch nochmal ein paar kleine kräftige Gewitter. Morgen gibt es dann mehr Sonne, außer wieder so nach Richtung NRW hoch. Da bleibt es nochmal eher ein bisschen dichter bewölkt. Ansonsten kommt die Sonne deutlich öfter durch und da haben wir dann stellenweise sogar über 30 Grad.
3: 3:09, Michael Splet mit dem Neuesten aus dem SWR3-Verkehrszentrum.
8: Bitte vorsichtig fahren auf der A81 Heilbronn-Würzburg. Zwischen Mockmühl und Osterburken, da liegen Metallteile auf der Fahrbahn. Auf der A7 Würzburg-Ulm, zwischen Gingen-Herbrechtingen und Raststätte-Lohnetal-West, in beiden Richtungen Schafe auf der Fahrbahn. Zu den Staus A5 Karlsruhe-Basel, zwischen Karlsruhe-Süd und Rastatt-Nord, 5 Kilometer stockender Verkehr. Da kommen 10 Minuten obendrauf. A5 Karlsruhe-Basel, zwischen Dreieck-Neuenburg und Efringenkirchen, Baustelle 4 Kilometer Stau, Verzögerung eine Viertelstunde. A7 Würzburg Richtung Ulm, zwischen Heidenheim und Gingen-Herbrechtingen, 3 Kilometer Stau, Viertelstunde plus. Auf der A8 München-Karlsruhe, zwischen Stuttgart-Flughafen-Messe und Kreuz-Stuttgart, 5 Kilometer stockender Verkehr, 10 Minuten extra. A8 Karlsruhe-Stuttgart zwischen Pforzheim-West und Pforzheim-Ost. 8 Kilometer stockender Verkehr, da braucht man eine Viertelstunde länger. Und auf der B462 Gernsbach Richtung Rastatt zwischen Bischweier und der A5 Rastatt-Nord. 4 Kilometer Stau, eine Viertelstunde, 20 Minuten kommen dazu. Infos auf swr3.de. Allen unterwegs eine gute Fahrt.
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0: Es wird relevant, ihr wisst, wie es ist. Manchmal braucht man nicht die großen Erkenntnisse eines Lebensphilosophen, sondern einfach nur eine Pferdebremse auf der Windschutzscheibe.
1: Mhm.
0: Wir hatten es ja heute Morgen schon davon, die mich mit riesigen Augen angeguckt hat, als ich im Auto saß, während sie nebenher die Blütenpollen gesaugt hat von der Windschutzscheibe.
1: Und wir haben daraus gefunden, dass es sich dabei dann um eine männliche Bremse handeln muss, denn
0: genau,
1: die wiederum nimmt diesen Pollen auf und die weibliche, die beißt uns und saugt unser Blut.
0: Ja.
1: Richtig?
0: Das ist genau richtig. So haben wir das gelernt.
1: 0721 2011. Wir haben natürlich auch ein paar Reaktionen von euch bekommen, zum Beispiel die hier von Prinar.
2: Hallo, guten Morgen. Ich habe gerade gehört, dass ihr Mücken etc. gerade im Radio das Thema habt. Ich möchte zu dem Thema sagen, dass das Robert-Koch-Institut gerade total freudig ist, wenn ihr dort einschickt, damit die wissen, was denn hier so

0: so blüht und gedeiht. Das finde ich eine total super Aktion. Danke für eure Show. Ciao, ciao.
1: Guck das mal. Stimmt. Das Bremse einfangen und rüberschicken.
2: Ja, aber dazu, gut, meine hat ja noch gelebt. Die hat ja einen Miet dann, also die wollte einen Mietvertrag von mir. Weißt du, die wollte wirklich da leben, ja, mit der ganzen Sippe da einziehen. Deswegen dann natürlich eher schwierig.
1: Über die 07222F hat auch noch Danny geschrieben, wenn die Pferdebremse bei dir, Annette, auf der Windschutzscheibe ist, dann hast du aber eine Pferdestärke mehr pro Bremsweg. Okay. Jetzt wird's philosophisch.
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0: Montagmorgen mit SWR 3, 9.21 Uhr. Guten Morgen.
1: Worte. Christopher Hoffmann, Katholische Kirche.
2: Die Schauspielerin und Komikerin Annette Frier engagiert sich für die UNO-Flüchtlingshilfe. Sie sagt, der Gedanke, mein Zuhause verlassen zu müssen, vertrieben zu werden, ist für mich unvorstellbar. Gleichzeitig weiß ich, dass das für Millionen Menschen weltweit Realität ist. Ich bin davon überzeugt, dass es weiterhin viele Menschen gibt, die verstehen, dass Flucht niemals freiwillig ist. Aber oft sind diese Stimmen medial und politisch weniger präsent. Umso wichtiger ist es, sie sichtbarer zu machen. Wir müssen lauter sein.

0: sein.
1: Kurz nach 10 der Blick auf die Straßen, das Aktuellste aus dem SWR3-Verkehrszentrum mit Michael Splet.
2: Bitte vorsichtig fahren auf der A5 Karlsruhe-Basel in der Ausfahrt Appenweier. Ein defektes Auto auf dem Verzögerungsstreifen. Auf der A96 Bregenz Richtung Lindau in der Ausfahrt Lindau steht ein defektes Fahrzeug auf allen Fahrstreifen. A45 Hagen Richtung Gießen zwischen Ehringshausen und Wetzlar Ost. Unfall auf der linken Spur, 6 Kilometer Stau, knapp halbe Stunde dauert es länger. A5 Karlsruhe-Basel zwischen Karlsruhe Süd und Rastatt Nord. 5 Kilometer stoppender Verkehr, hier muss man 10, 15 Minuten mehr einplanen. A5 Karlsruhe-Basel zwischen Dreieck Neuenburg und Efringenkirchen, Baustelle 4 Kilometer Stau, Viertelstunde plus. A7 Würzburg Richtung Ulm zwischen Heidenheim und Gingen-Herbrechtingen, 3 Kilometer Stau, Verzögerung hier eine Viertelstunde. Infos jederzeit über die SWR3 Stauhotline 07221 9282, allen unterwegs eine sichere Fahrt.
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0: Die Woche belohnt uns mit dem längsten Tag des Jahres und natürlich feiern wir sie dadurch mit dem längsten Arbeitsweg, den wir da heute suchen. SWR 3 Land, wer hat den?
1: Wir haben hier zum Beispiel Michael Stevens. Er schreibt, guten Morgen, ich fahre jeden Tag von Kehl nach Pforzheim. Das sind 103 Kilometer. Andi fährt von Mengen nach Stuttgart. Das sind 108 Kilometer. Jetzt kommt Uwe um die Ecke. Seine Strecke ins Büro sind von Walldorf bis in den Norden Frankfurts 113 Kilometer. Wow. Jo, jetzt kommt Cassi aber. Cassis einfache Strecke täglich 130 Kilometer. Getoppt wird das. Und damit kommen wir auch zum Gewinner, nämlich Christian aus Marzell. Der fährt täglich 186 Kilometer hin und wieder 186 zurück, nämlich von Malzburg-Marzell an der Schweizer Grenze bis nach Karlsruhe.
0: Und da sagen wir, in Zukunft hast du einen super netten Beifahrer, ganz unkompliziert, beschwert sich nicht, wird dich niemals kontrollieren oder irgendwie sagen, fahr so oder fahr so. Unser Maskottchen, der Elch.

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3: Der kompakte News-Überblick um 10 mit Bertram Quandt.
4: Beim G7-Gipfel geht es um weitere Ukraine-Hilfen. Die Einwohnerzahl in Deutschland geht nach Jahren zum ersten Mal zurück. Das Wetter erst regnerisch, später dann freundlicher und schwül bei 22 bis 30 Grad. Am zweiten Tag des G7-Gipfels im französischen Evian gehen die Gespräche gerade auch um weitere Unterstützung für die Ukraine. Mit der Ukraine und Moldau hat die EU gestern Abend Beitrittsverhandlungen begonnen. Einzelheiten von SWR3-Korrespondentin Angela Ulrich.
5: Der ukrainische Präsident Zelensky ist in der G7-Runde dabei. Anschließend trifft er sich auch separat mit Friedrich Merz. Der Kanzler hatte vor seinem Abflug nach Evian von einem Fenster für die Diplomatie gesprochen, das sich im Ukraine-Konflikt öffnen könnte. Die Europäer wollen mit an den Verhandlungstisch mit Russlands Machthaber Putin und US-Präsident Trump bei der Stange halten im gemeinsamen Engagement für die Ukraine. Dann am Mittag steht die Lage in Nahost auf der Tagesordnung.
4: In Deutschland leben zum ersten Mal seit der Corona-Pandemie wieder etwas weniger Menschen. Das Statistische Bundesamt sagt, dass es im vergangenen Jahr 83,5 Millionen waren und damit 110.000 weniger als im Jahr davor. Grund für den Rückgang sei unter anderem, dass es weniger Zuwanderung gegeben hat. Zugenommen hat die Einwohnerzahl demnach nur in Berlin, Hamburg und Bremen. Im Supermarkt stehen die meisten immer noch lieber an der Kasse an, als selbst den Einkauf zu scannen. Rausgekommen ist das bei einer Online-Umfrage des Marktforschungsinstituts Kantar, berichtet Andreas Reinhardt aus der SWR3-Wirtschaftsredaktion.
6: Danach finden gerade jüngere Menschen zwischen 16 und 44 Jahren eine SB-Kasse gut. Dort gäbe es weniger Zeitdruck und man könne sein Tempo selbst bestimmen, so die Umfrage. 2 von 3 Kundinnen und Kunden gehen aber lieber an die klassische Kasse mit Personal. Viele der Befragten gaben an, dass sie es lieber mit Menschen als mit Maschinen zu tun hätten. Aber auch Gewohnheit wurde als ein Grund angegeben oder dass es an der normalen Kasse schneller geht, besonders bei größeren Einkäufen. Vor allem in Supermärkten oder Drogerien gibt es immer mehr SB-Kassen. Das liegt auch an der schwierigen Personalsituation in der Branche.
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4: Das EU-Parlament stimmt über die Umsetzung des umstrittenen Zollabkommens mit den USA ab. Bundesinnenminister Dobrindt eröffnet in Berlin ein Zentrum zur Abwehr hybrider Bedrohungen. Und am 6. Tag der Fußball-WM steigt auch Mitfavorit Frankreich ein mit dem Spiel gegen Senegal. Mehr regionale Nachrichten gleich um 10:30 im SWR3 Regio-Ticker.
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7: Das Wetter in SWR3-Land. Später wird es schöner, aber gerade ist es noch oft bewölkt. Vor allem in Rheinland-Pfalz ziehen Regen und einzelne Gewitter durch. Auch in Baden-Württemberg wird es mal nass. Von Südbaden bis ins Allgäu kommt aber kaum was runter. Später trocken und mehr Sonne. Am Nachmittag sind dann aber noch mal vom Westerwald bis in den Norden von Baden-Württemberg lokale Gewitter möglich. Dazu 22 Grad in der Eifel und bis 30 Grad maximal am südlichen Oberrhein. Morgen erst wolkig, dann sonniger und über 30 Grad. Da will man auch nicht runter als ins Verkehrszentrum. Was liegt denn da noch auf dem Player? Die Musik. Jetzt habe ich den Hinz wieder ausgemacht. So, fängt ja gut an. Das Neueste aus dem SWR3-Verkehrszentrum mit Michael Spleth.
8: Bitte vorsichtig fahren auf der A5 Basel-Karlsruhe zwischen Baden-Baden und Raschert Süd. Eine ungesicherte Unfallstelle. Auf der A6 Kaiserslautern-Saarbrücken zwischen Kaiserslautern-Einsiedlerhof und Ramstein-Miesenbach in beiden Richtungen Schafe auf der Fahrbahn. Auf der B10 Karlsruhe Richtung Pforzheim, Rheinbrücke, ein defektes Fahrzeug auf der linken und mittleren Spur. Zu den Staus A45 Hagen Richtung Gießen, zwischen Ehringshausen und Wetzlar Ost, Unfall auf der linken Spur, 4 Kilometer Stau, hier braucht man 20 Minuten länger. A48 Dernbach Richtung Koblenz zwischen Dreieck Dernbach und Hörgrenzhausen. Eine Baustelle, 3 Kilometer Stau, Verzögerung eine Viertelstunde. A5 Karlsruhe-Basel zwischen Karlsruhe-Süd und Rastatt-Nord, 5 Kilometer stockender Verkehr. Auch hier so 10-15 Minuten mehr einplanen. A7 Würzburg Richtung Ulm zwischen Heidenheim und Gingen-Herbrechtingen, 3 Kilometer Stau, Viertelstunde plus. Hinweis für Dettelbach, Neusses am Berg, Schwarzenau und Stadt Schwarzach. Wegen eines Brandes im Industriepark Dettelbach Ost kommt es zu starker Rauchentwicklung. Deshalb bitte Fenster und Türen geschlossen halten. Außerdem das betroffene Gebiet, wenn möglich, meiden. Alle Infos auch jederzeit auf swr3.de. Allen unterwegs eine sichere Fahrt.
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7: Mit Dennis Tinatalor. Wir müssen bei der Arbeit nicht mit jedem Best Friend sein, aber es ist ja schon hilfreich, wenn wir mit den Kolleginnen und Kollegen klarkommen, auch mit den schwierigen Menschen im Team. Jobcoach Stephanie Voss hat dazu Tipps für uns und sagt, am wichtigsten ist es immer, erstmal bei uns selbst anzufangen.
9: Sie können nur die Menschen verändern, denen Sie jeden Morgen die Zähne putzen. Also wir können nur uns selbst verändern. Aber das Spannende ist ja, in dem Moment, wo ich meine Verhaltensweisen wirklich konkret verändere, wird sich auch die Dynamik verändern, sprich auch die andere Person, mein Gegenüber, wird sein Verhalten verändern. Das heißt, ich habe total viel in der Hand.
7: Wie wir das für uns nutzen können, hören wir gleich von ihr hier in 10 Minuten.
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0: von Rheinau hier. Am Dienstagvormittag jeden Tag dieselben Gesichter bei der Arbeit. Die einen freuen wir uns, andere haben wir vielleicht nicht so gerne. Aber auch mit denen müssen wir ja irgendwie zusammenarbeiten. Kollegen, mit denen wir nicht so gut können, hat jeder. Das ist auch überhaupt nicht schlimm, sagt Jobcoach Stefanie Voss. Es gibt nämlich Strategien, die uns helfen, mit, aus unserer Sicht, schwierigen Kollegen besser klarzukommen. Frau Voss, welche sind das?
1: Ja, die erste Strategie und die wichtigste Strategie ist natürlich die sogenannte Augenhöhe. Dass ich jeden Menschen, mit dem ich gut und konstruktiv umgehen möchte, auf irgendeine Art und Weise respektieren muss. Das muss nicht mein bester Freund sein, ich muss den nicht oder sie nicht bewundern. Aber Respekt entsteht dadurch, dass es irgendetwas gibt, was ich an dieser Person anerkennen kann. Und dadurch kommen wir in einen guten, in einen konstruktiven Kontakt.
0: Und was, wenn uns da absolut gar nichts einfällt? Also wir finden die Person so fürchterlich, dass wir da gar nichts anerkennen können?
1: Also erstmal kann ich mich natürlich selber mal kurz fragen, wie ist denn das, wenn ich das Gefühl habe, jemand schätzt mich überhaupt nicht, bin ich dann irgendwie bereit, konstruktiv zusammenzuarbeiten? Spoiler, die Antwort lautet meistens nein. Ganz, ganz schlimm wird es, wenn es noch so ein Machtgefälle oder so ein Arroganzgefälle gibt. Da haben wir selber auch keinen Bock drauf. Insofern ja, verleitet mich das vielleicht nochmal zu einer intensiveren Suche. Gibt es nicht doch irgendwas, was ich an der Person irgendwie gut finden kann? Und wenn das alles nichts hilft, dann gibt es eine zweite Möglichkeit, nämlich, dass ich mir mal die Bedürfnisse dieser anderen Person angucke. Also, was braucht der oder sie, um sich in meiner Gegenwart in irgendeiner Form sicher zu fühlen?
0: Oh, das klingt ja noch viel schwieriger, als einen Punkt zu finden, den wir schätzen am entsprechenden Kollegen.
1: Nein, das ist gar nicht so schwer, sondern ich kann mich einfach mal fragen, was braucht denn ein Mensch grundsätzlich, um gut zu funktionieren? Manche brauchen, dass man ihnen zuhört. Andere brauchen einfach nur den Raum, sich irgendwie äußern zu dürfen. Andere haben gewisse emotionale Bedürfnisse. Also ich kann mich einfach mal in die Schuhe des Menschen hineinversetzen und dann mal überlegen, was denkt er über mich? Was braucht er von mir, damit irgendwie Sorgen, Ängste, Nöte in Bezug auf meine Person weggehen? Ja, das ist jetzt keine Sache, die ich mal eben in 2 Sekunden erledige. Aber ganz ehrlich, gute Zusammenarbeit ist für uns alle wichtig. Und sich deswegen über diese zwischenmenschlichen Beziehungen in der Zusammenarbeit mal ein paar Gedanken zu machen, naja, das sage ich jetzt als Coach, ne? Das schadet natürlich nie.
0: Und wann ist der Punkt, die Sache eskalieren zu lassen, sich Vorgesetzten oder dem Chef anzuvertrauen? Oder sollten wir lieber gar nicht zum Chef gehen, wenn wir ein Problem mit einem Kollegen haben?
1: Nein, ich rate da nicht komplett von ab. Ich würde immer sagen, der erste Anlauf sollte immer die eigene Klärung sein. Es ist ganz blöd, ohne einen Klärungsversuch direkt zum Chef zu rennen. Das ist dann so ein bisschen die Sandkastenstrategie, ne? Sie hat mir mein Förmchen geklaut. Ohne jegliche Klärung direkt zum Vorgesetzten zu rennen. Ich finde, dass das ein Zeichen von Inkompetenz ist, weil Zusammenarbeit ist unser täglich Brot und ich sollte schwierige Fälle in der Zusammenarbeit erstmal selber zu lösen versuchen.
0: Rät Jobcoach Stefanie Voss in SWR3 Now.

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0: Es ist 10.31 Uhr. Das Neueste aus dem SWR3-Verkehrszentrum von Michael Splitt.
1: Bitte vorsichtig fahren auf der A5 Frankfurt Richtung Karlsruhe zwischen Waldorf-Wiesloch und Kreuz-Walldorf. Da liegt Dämmwolle auf der linken und mittleren Fahrspur. Auf der A6 Heilbronn Richtung Nürnberg zwischen Neuenstein und Kupferzell eine Leitbarke auf der linken Seite. Zu den Staus A5 Basel Karlsruhe zwischen Baden-Baden und Raschat Süd. Unfallaufnahme, die linke Spur ist gesperrt, 3 Kilometer Stau, Verzögerung hier eine Viertelstunde. Bitte eine Rettungsgasse bilden. A7 Würzburg Richtung Ulm zwischen Heidenheim und Giengen-Herbrechtingen. 3 Kilometer Stau, Verzögerung eine Viertelstunde. A81 Singen Richtung Stuttgart zwischen Empfingen und Rottenburg. Baustelle 3 Kilometer Stau, auch hier eine Viertelstunde mehr einplanen. 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Allen unterwegs eine sichere Fahrt.
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0: mit Viola Kockler.
3: In Pirmasens sollen junge Bürgergeldempfänger künftig gemeinnützige Arbeit leisten. Das betrifft alle zwischen 15 und 25 Jahren, die sich bisher allen Maßnahmen des Jobcenters verweigert haben. SWR3 Rheinland-Pfalz-Reporterin Sina Weber berichtet.
4: Dem Jobcenter zufolge sind das in Pirmasens etwa 60 bis 70 junge Leute. Die sollen künftig mindestens ein halbes Jahr lang 20 Stunden pro Woche beispielsweise bei der Landschaftspflege, in der Möbelaufbereitung oder im Sozialkaufhaus arbeiten. Dafür bekommen sie unter anderem 2 Euro pro Stunde zusätzlich zum Bürgergeld. Außerdem werden sie von Sozialarbeitern unterstützt. Wenn sich die jungen Leute verweigern, dann werden sie zu Hause abgeholt und zum Arbeitsplatz gebracht. Außerdem würde dann auch das Bürgergeld gekürzt. Langfristig sollen die Jugendlichen möglichst an einen Schulabschluss, eine Ausbildung oder einen Job herangeführt werden.
3: Ein Prozess um schweren Bandendiebstahl startet heute in Heidelberg. Die Angeklagten sollen bei Werkstätten die Autoschlüssel aus den Briefkästen und dann damit die Autos von Kunden gestohlen haben. SWR3-Reporterin Esther Urich.
5: Die 3 Männer sollen sich die beliebte Methode zur Schlüsselübergabe zunutze gemacht haben, und zwar in ganz Deutschland und auch in Sinsheim. Laut Anklage sind sie immer kurz vor den Diebstählen von Polen nach Deutschland geflogen und dann mit einem Mietauto zu verschiedenen Autohäusern gefahren. Dort haben sie dann die Schlüssel aus den Briefkästen gefischt und die dazugehörigen Autos gestohlen. In Sinsheim haben sie so Ende des vergangenen Jahres 2 hochwertige Mercedes gestohlen. Kurz darauf konnten sie in Heidelberg gefasst werden. Der Gesamtwert der gestohlenen Autos, die die Angeklagten offenbar nach Polen transportieren wollten, liegt bei rund 280.000 Euro.
3: Ein Großbrand, ausgerechnet bei der Feuerwehr in Unterensingen im Kreis Esslingen, hat einen Schaden von etwa 10 Millionen Euro verursacht. Das Feuer ist gestern Abend in einem Gerätehaus ausgebrochen. SWR3-Reporterin Ulrike Koch.
6: Laut Polizei wurden bei dem Feuer 4 Fahrzeuge, ein Feuerwehrboot, ein Gabelstapler, das komplette Inventar und mehrere Geräte zerstört. Auch das Gebäude sei erheblich beschädigt worden. Zum Löschen musste außerdem das Dach geöffnet werden. Da Teile der Dachkonstruktion nach dem Brandeinsturz gefährdet waren, wurden sie noch in der Nacht mit einem Bagger abgetragen. Anwohner wurden während der Löscharbeiten aufgefordert, Fenster und Türen geschlossen zu halten. Verletzt wurde niemand.
3: Das war der SWR3 Regio-Ticker. Die nächsten Nachrichten gibt es um 11.
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0: Einmeldung aus dem Verkehrszentrum, Micha.
1: Falschfahrer auf der A3 Frankfurt-Köln zwischen Idstein und Dietz. Äußerst rechtsfahren nicht überholen. Ein Falschfahrer auf der A3 Frankfurt-Köln zwischen Idstein und Dietz. Bitte in beiden Richtungen vorsichtig fahren.

0: 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Jetzt mit den Gedanken von Ruth Schneeberger von der katholischen Kirche.
1: Ein Friseursalon Wand an Wand mit einer Hauskapelle, direkt unter einem Dach. Zuerst habe ich das unpassend gefunden. Föhnhaube und Zeitschriftentisch neben Glasfenstern und Orgel. Aber je länger ich darüber nachdenke, desto mehr finde ich, das passt. Vielleicht liegt das auch an einem älteren Herrn, der in dem Pflegeheim gewohnt hat. Er wurde bis zu seinem Sterben von dem Gedanken gequält, dass Gott ihm nicht alles verzeihen könnte. Und das hat man ihm regelrecht angesehen. Daran war natürlich eine Kirche schuld, die ihm ein Leben lang eingetrichtert hat, dass Gott streng ist und Menschen unter Druck setzt. Aber dann hat der ältere Herr mit dem Seelsorger im Pflegeheim gesprochen. Und der war davon überzeugt, dass Gott alles, aber auch wirklich alles, konsequent verzeihen wird. Dem Mann hat das so geholfen. Er hat endlich verstanden, ich bin geliebt und gut so, wie ich bin. Er hat einen entspannten Gesichtsausdruck bekommen und wurde von innen heraus schön und strahlend. Seitdem freue ich mich jedes Mal, wenn ich in das Pflegeheim komme, wo Friseursalon und Kapelle direkt nebeneinander liegen. Ein guter Friseur und Gott. Beide wollen im Grunde ja das Gleiche. Sie wollen Menschen gut tun und sie schöner machen. Und deshalb passt für mich der Friseursalon wunderbar neben die Kapelle. Denn wenn alles gut läuft, kommen aus beiden Räumen die Menschen schöner raus, als sie reingehen.

0: Jetzt hören wir zusammen neue Musik aus London. Da haben die sich alle drei getroffen, aber ihre Wurzeln sind verstreut. Die eine kam ursprünglich aus Mosambik mit ihrer Familie nach London. Eine andere wurde in Deutschland geboren. Auch hier sind die Eltern nach London gezogen, als sie 8 Monate alt war. Nur eine hat es nicht ganz so weit. Die ist in Nord-London geboren und ist dort auch aufgewachsen. Zusammen bilden sie eine Girlgroup mit dem Namen Flow. Leak It heißt ihr neuer Song, haben wir jetzt zusammen in SWR 3.
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1: Die Themen des Tages um 11 Uhr jetzt von Bertram Quatz.
2: Der Wohnungsneubau in Baden-Württemberg schwächelt weiter. Der Bund lehnt das Unikreditangebot für die Commerzbank ab. Das Wetter erst regnerisch, später freundlicher und schwül bei 22 bis 30 Grad. Vergangenes Jahr sind in Baden-Württemberg wieder weniger Wohnungen gebaut worden. 25.000, 18% weniger als in 2024. Das meldet der Verband Baden-Württembergischer Wohnungs- und Immobilienunternehmen und beruft sich auf Zahlen des Statistischen Landesamts. Andreas Reinhardt berichtet aus der Wirtschaftsredaktion.
3: Der Bedarf sei dagegen enorm. Das Pestel-Institut habe in einer Studie im vergangenen Herbst ein Defizit von 192.000 Wohnungen errechnet. Auch beim sozialen Wohnungsbau stellt der Verband der Wohnungswirtschaft in Baden-Württemberg einen deutlichen Rückgang von mehr als 30% fest. Der Wohnungsbau leide unter den stark gestiegenen Baukosten und höheren Bauzinsen sowie einer deutlichen Überregulierung, hieß es. Der Verband schöpft aber Hoffnung. So sei die Zahl der Baugenehmigungen gestiegen und es gebe positive Signale aus der Politik.
2: Denn die grün-schwarze Landesregierung hat im Koalitionsvertrag einiges zum Thema Wohnungsbau festgeschrieben. Mehr Geld für neue Sozialwohnungen. Familien sollen bei der ersten eigenen Immobilie die Grundsteuer erstattet bekommen. Baugenehmigungsverfahren sollen einfacher und schneller werden. Der Bund hat das Übernahmeangebot der UniCredit für die Commerzbank abgelehnt. Das Angebot der italienischen Großbank enthalte keine angemessene Prämie, sagt die Finanzagentur des Bundes. Außerdem handle es sich um ein wörtlich aggressives Vorgehen von UniCredit. Der Bund ist mit rund 12% der zweitgrößte Anteilseigner der Commerzbank. UniCredit will die Commerzbank übernehmen und hat im Mai eigene Aktien zum Tausch angeboten. Sie hat mitgeteilt, dass im Fall einer Übernahme bundesweit tausende Vollzeitstellen wegfallen könnten. Bundeskanzler Merz hat US-Präsident Trump zum 80. Geburtstag ein Trikot der deutschen Fußballnationalmannschaft geschenkt. Merz hat das Trikot am Rand des G7-Gipfels überreicht. Spielername Trump, Nummer 47. Der Republikaner ist der 47. Präsident der Vereinigten Staaten, wo gerade die Fußball-Weltmeisterschaft ausgetragen wird. Am Sonntag hat Trump seinen 80. Geburtstag gefeiert. Die iranische Fußballnationalmannschaft kritisiert, dass sie direkt nach ihrem WM-Auftaktspiel in Los Angeles die USA verlassen musste. Die Mannschaft habe erwartet, die Nacht noch in Kalifornien verbringen zu können, um sich nach dem 2:2 gegen Neuseeland zu erholen, sagt der iranische Trainer. Nach dem Spiel sei dem Team aber mitgeteilt worden, es müsse sofort wieder in den Flieger steigen und in sein Quartier nach Mexiko zurückkehren. Mehr regionale Nachrichten gibt's um 11:30 im SWR 3 Regio-Ticker.
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1: Das Wetter in SWR 3 Land. Später wird es schöner, aber gerade ist es noch oft bewölkt. Vor allem in Rheinland-Pfalz ziehen Regen und einzelne Gewitter durch. Und auch in Baden-Württemberg wird es mal nass. Von Südbaden bis ins Allgäu kommt aber kaum was runter. Später dann trocken und mehr Sonne. Am Nachmittag sind dann aber nochmal vom Westerwald bis in den Norden von Baden-Württemberg lokale Gewitter möglich. Dazu 22 Grad in der Eifel und bis 30 Grad am südlichen Oberrhein. Morgen erst wolkig, dann sonniger und über 30 Grad. Es ist 11.03 Uhr. Das Neueste aus dem SWR3-Verkehrszentrum hat Michael Spleth.
4: Zunächst mal Vorsicht, die fahren bitte auf der A7 Ulm Richtung Füssen zwischen Kreuz Ulm-Elchingen und Nersingen. Da liegt ein Besen auf der rechten und mittleren Spur. Auf der A8 Stuttgart Richtung München zwischen Oberelchingen und Kreuz Ulm-Elchingen, da liegen Holzlatten. Entwarnung für die A3 Frankfurt-Köln, kein Falschfahrer mehr zwischen Idstein und Dietz. Zwischenstaus A3 Köln Richtung Frankfurt zwischen Neustadt-Wied und Neuwied. Ein brennender LKW, 2 Kilometer Stau, dauert eine Viertelstunde, 20 Minuten länger. A5 Basel Karlsruhe zwischen Baden-Baden und Rastatt-Süd, Unfallaufnahme. Die linke Spur ist gesperrt, 3 Kilometer Stau. Hier braucht man auch eine Viertelstunde länger. Bitte eine Rettungsgasse bilden. A7 Würzburg Richtung Ulm zwischen Heidenheim und Giengen-Herbrechtingen, 3 Kilometer Stau. Hier braucht man eine Viertelstunde länger. A81 Singen-Stuttgart zwischen Empfingen und Rottenburg, Baustelle 3 Kilometer Stau, Viertelstunde plus. 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Allen unterwegs eine gute Fahrt.
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1: Mit Dennis Tienert, hallo. Ein Gegenüber voller Panik und mit allergrößtem Risiko, andere oder sich selbst zu verletzen. Solche Situationen gehören zum Alltag von den Polizisten der sogenannten Verhandlungsgruppe. Mit Gesprächen Leben retten. worauf es dabei ankommt, hören wir hier in 10 Minuten.
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0: nachher fallen uns immer die besten Sachen ein, die wir in einer Situation hätten sagen sollen, aber eben nachher. Es gibt Sätze, die machen eine Situation schlimmer und es gibt Sätze, die retten sie und sie retten Leben. Das gilt gerade für Einsätze von der Polizei.
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0: Marco Emrich ist da besonders gut im die richtigen Sätze sagen. Er arbeitet beim Landeskriminalamt in Mainz und ist Chef der Verhandlungsgruppe. Das sind die Leute, die zum Beispiel bei Geiselnahmen mit den Tätern verhandeln. Herr Emrich, was ist ein Satz, der in angespannten Gesprächen fast immer hilft?
2: Oh ja, das ist schwierig. Also ich glaube, den einen Satz, den Königssatz, den gibt es nicht. Es gibt ein paar Kommunikationsregeln, die in angespannten Gesprächen helfen. Also ganz wichtig ist natürlich immer ausreden lassen. Der andere atmet dabei aus, der Körper entspannt sich. Nichts ist schlimmer, als jemanden immer wieder unterbrechen, der selbst schon angespannt ist, weil dadurch wird er natürlich noch angespannter.
0: Wie schaffen Sie es, ruhig zu bleiben, wenn auf der anderen Seite jemand schreit, droht oder total verzweifelt ist?
2: Ich glaube, am besten hilft es, wenn man sich immer vor Augen hält, dass man selbst eigentlich als Person nicht das Ziel der Aggression ist, sondern eigentlich nur das Ventil dem gegenüber die Person, das gerade loswerden kann.
0: Was sind das für Einsätze, die Sie haben?
2: Also die klassischen Einsatzfelder der Verhandlungsgruppe, das sind ja Entführung, Erpressung, Geiselnahme und insbesondere jetzt hier bei uns auch die Suizidlagen, Bedrohungslagen, also alles, wo eine zielgerichtete Kommunikation erforderlich ist, spezielles Wissen, Fähigkeiten oder auch eine spezielle Einsatztechnik im Sinne der Kommunikation notwendig ist.
0: Was kommt oft vor, was eher selten?
2: Also die Suizidlagen und Bedrohungslagen, also Verbarrikadierungen zum Beispiel, wo sich jemand zu Hause im Haus verbarrikadiert. Das sind so die meisten Lagen, die wir haben.
0: Welche Lage ist Ihnen noch besonders in Erinnerung?
2: Meine erste Sprecherlage kann ich mich immer sehr, sehr gut erinnern. Da war ich 6 Stunden dann auf dem Felsen und habe mit jemandem gesprochen. Gott sei Dank gut ausgegangen dann auch. Also solche Lagen, wo man wirklich auch lange unter Anspannung steht, das ist natürlich immer sehr präsent dann.
0: Ich versuche mir das gerade so vorzustellen, weil das sind natürlich schon extreme Situationen, in denen Sie sind. Wenn Sie quasi direkt an den Tätern dran sind, beispielsweise bei einer Geiselnahme oder irgendwie sowas, was ja dann wirklich sich über mehrere Stunden hinziehen kann. Wie angespannt sind Sie da selber?
2: Der Vorteil bei uns ist eben, dass wir immer im Team agieren. Also es ist immer jemand da, ein Backup, der mich bestätigen kann, der mir vielleicht aber auch sagen kann, da bist du vielleicht gerade auf dem falschen Weg. Die Gruppe hinten dran, die arbeitet und der Sprecher, der muss natürlich das auch umsetzen, was die Gruppe arbeitet. Und da liegt schon natürlich auch eine große Verantwortung drin, in dem Sprecherjob.
0: Wo hilft denn das, was Sie gelernt haben außerhalb vom Job?
2: Im Privaten ist, glaube ich, die Schwierigkeit eher, dass da die emotionale Komponente dazu kommt. Also, dass man ja von dem Gegenüber emotional getriggert wird. Nur Endgegner im Moment bei mir ist meine in den Anfängen der Pubertät stehende Tochter. Also wirklich, das ist dann ganz anders und man fragt sich schon im Nachgang, warum fällt es mir hier unglaublich schwer, ruhig zu bleiben, wenn es eigentlich im Job anders ist, aber da ist tatsächlich eher so das Professionelle im Vordergrund, da sieht man es eben vielleicht nicht persönlich und hier ist es halt persönlich.
0: Polizist Marco Emrich in SWR 3, er gehört zu denen, die bei Verhandlungen mit Tätern oder Opfern besonders viel Gespür haben. Wenn euch dieses Interview eben getriggert hat und es euch deshalb gerade nicht gut geht, dann könnt ihr Hilfe bekommen und euch jederzeit an die Telefonseelsorge wenden. Kostenlos und vertraulich online unter telefonseelsorge.de. 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

crazy, wie ihr gerade hier auf diesen Song reagiert. Ich lieb's einfach, dass ihr so Songs raushaut wie Daylight von den No Angels. Absolute Kindheitserinnerung. Hat richtig gebockt gerade. Danke dafür. Und nicht damit aufhören, schreibt Mirko hier zum Beispiel aus Bruchsal an die 0722120011. Oder Lina aus Lambertheim. Ich war gerade wieder 8 und habe in meinem Kinderzimmer meine Haarbürste gesungen. So toll, danke, danke, danke. Oder auch Jana schreibt, oh Gott, wie lange ist dieser Song her? Aber ich kann ihn noch auswendig. Schön, dass wir euch da glücklich machen konnten.

0: Es ist
1: 11.30 Uhr. Das Neueste aus dem SWR3-Verkehrszentrum hat Michael Splet.
2: A3, Frankfurt Richtung Köln, zwischen Niedernhausen und Bad Camberg. Reinigungsarbeiten auf dem rechten und mittleren Fahrstreifen. Nur eine Spur frei. Im Moment 11 Kilometer Stau, da braucht man Geduld. Umleitungsempfehlung über die U68. A3 Köln Richtung Frankfurt, zwischen Neustadt-Wied und Neuwied. Löscharbeiten, 4 Kilometer Stau, hier braucht man so eine halbe Stunde länger. A5 Basel-Karlsruhe, zwischen Baden-Baden und Rastatt-Süd. Unfallstelle geräumt, mittlerweile 3 Kilometer Stau. A7 Würzburg Richtung Ulm, zwischen Heidenheim und Gingen-Herbrechtingen. 3 Kilometer Stau, Verzögerung hier eine Viertelstunde. A8 Karlsruhe-Stuttgart, zwischen Kreuz Stuttgart und Stuttgart-Möhringen. 5 Kilometer stockender Verkehr, hier braucht man auch so eine Viertelstunde länger. A81 Singen-Stuttgart, zwischen Empfingen und Rottenburg-Baustelle. 3 Kilometer Stau, Verzögerung rund eine Viertelstunde. B31 Friedrichshafen Richtung Stockach, zwischen Immenstadt und Hagenau. 4 Kilometer stockender Verkehr, auch dort sollte man so eine Viertelstunde mehr einplanen. Vorsicht auf der B9 Mainz Richtung Ludwigshafen, zwischen Worms Rheinufer 2 und Bobbenheim-Roxheim. Unfallaufnahme auf der rechten Spur. Infos jederzeit über die SWR3 Stauhotline 07221 9282. Allen unterwegs eine gute Fahrt.
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4: Mit Viola Kockler. Ein Großbrand bei der Feuerwehr sorgt in Unterensingen im Kreis Esslingen für Bestürzung. Gestern Abend ist dort ein Feuer im Gerätehaus ausgebrochen und hat alles zerstört. Das Gebäude, Fahrzeuge und Ausrüstung. Der Schaden beträgt rund 10 Millionen Euro. Bürgermeister Robin Lars Schmidt war am Brandort.
5: Konnten wir dann auch die ein oder andere Träne nicht verdrücken, aber jetzt gilt der Fokus auf Feuerwehr und der Solidarität. Der Landrat hat jetzt ein Rundschreiben verschickt, da haben sich auch schon zahlreiche Kolleginnen und Kollegen gemeldet mit moralischer Unterstützung, mit der Zusage von sämtlichen Unterstützungsleistungen, auch Fahrzeuge zu stellen und Ausrüstung. Da bin ich wirklich stolz auf die kommunale Familie und die Blaulichtfamilie, dass da so viel Solidarität wirklich da ist, dass gibt Optimismus in diesen schweren Zeiten auch insgesamt.
4: Im Einzelhandel in Baden-Württemberg kommt es heute wieder zu Warnstreiks. In Stuttgart soll es eine zentrale Kundgebung geben, teilt die Gewerkschaft Verdi mit. SWR3-Reporterin Tamara Land.
6: Zum Streik aufgerufen sind vor allem die Beschäftigten im Einzel- und Versandhandel. Mitarbeitende von Kaufland, Ikea und Obi, der Modeketten H&M, Zara und Primark und der Elektromärkte Saturn und Mediamarkt sollen die Arbeit niederlegen. Die Gewerkschaft fordert für die rund 500.000 Beschäftigten im Einzel- und Versandhandel eine Erhöhung der Löhne und Gehälter um 300 Euro im Monat bei einer Vertragslaufzeit von einem Jahr.
4: Auf einer Wiese in Büdingen in Hessen hat eine 12-jährige Schülerin zufällig einen Schatz gefunden. Einen 2700 Jahre alten Armreif aus der Keltenzeit aus massiver Bronze. Das bestätigt das Museum Keltenwelt am Glauberg. SWR3-Reporterin Gabi Beck berichtet.
7: Demnach stammt der verzierte Armreif aus der sogenannten Hallstattzeit. Eine typische Grabbeilage. Das Mädchen hatte mit der Schule schon das Keltenmuseum besucht und vermutet, dass der Armreif alt sein müsse. Das hat eine erste Suche im Internet bestätigt. Der Schulleiter ihrer Gesamtschule in Konradsdorf schließlich brachte das Fundstück zum Museum Keltenwelt am Glauberg. Dort ist es jetzt erst einmal in einem Tresor und wird zum Glauberg-Jubiläum am 28. Juni ausgestellt.
4: Das war der SWR3 Regio-Ticker. Die nächsten Nachrichten gibt es um 12.
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1: Was ist das Wichtigste an einem Hit? Der Refrain, oder? Die Hook. Das, was uns im Ohr bleibt, was wir immer wieder hören wollen. Aber die Songs, die wir schon nach 2 Sekunden erkennen, die haben noch was Wichtiges mitbekommen. Ein gelungenes Intro. Diese gewissen ersten 2 oder 4 Takte, die sofort zünden. Bernd Lechler hat für uns mal drauf geachtet.
2: Taylor Swift beginnt gern nur mit Beat. Bei Anti-Hero oder bei Shake It Off. Aber ehrlich gesagt, das geht schon noch prägnanter. Ne? Oder hier. Legendär. Der Beat, dann der Bass, später das Keyboard. Schon packt uns Billie Jeans coole Krimi-Atmosphäre das Intro als Trailer für den Song. Es soll uns aufhorchen lassen.
3: Come on, Harry, we wanna say goodnight to you.
2: Und springt uns dafür ins Gesicht. Oder baut Spannung auf. Dafür muss man sich allerdings Zeit nehmen, die man im Pop eigentlich nicht hat. Ganz selten mal. Aber dann muss auch wirklich was Geniales kommen. Ja, idealerweise ist das Intro ein Ohrwurm für sich. Drum gehen gute Riffs immer, ob brachial oder frickelig oder elegisch. Bei Sweet Child of Mine hat der Slash von Guns N' Roses nur rumgeblödelt auf der Gitarre, bis einer von den anderen sagte, spiel das nochmal, und ihre einzige Nummer 1 draus wurde. Aber meist entstehen Intros sehr überlegt, weil sie entscheiden können, ob wir skippen oder nicht. Ja, so eine schlichte Ukulele-Figur darf schon auch mal sein, aber dann besser nicht länger als 6-7 Sekunden. Genau, oder man singt überhaupt einfach los. Und lässt die Einleitung weg. Das kann sehr effektiv sein. Andererseits wird ein gutes Intro vielleicht ein Pop-Signal für die Ewigkeit.
1: Das hier ist eigentlich auch ein Song, den alle sofort an der ersten Sekunde erkennen. Aber nicht in der Version, in der wir ihn jetzt hören werden. Da dauert das ein paar Sekunden länger. Moment. Gleich kommt's. Achtung. Da. Jetzt habt ihr's, oder? Liquido mit Narcotic. Auch ein episches Intro. Jetzt in der Long Version in SWR 3 Now.

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2: Die Themen des Tages um 12 Uhr jetzt von Bertram Quatz.
3: Deutschland hat jetzt ein bundeseigenes Abwehrzentrum gegen hybride Angriffe. Eine Mehrheit im Land fordert das Recht auf digitales Bezahlen. Das Wetter oft wolkig mit Schauern und Gewittern, später etwas mehr Sonne. Temperaturen bis 30 Grad. Cyberattacken, Anschläge auf Stromleitungen oder Ausspähaktionen mit Drohnen, mutmaßlich gesteuert von Geheimdiensten aus dem Ausland. Diesen hybriden Angriffen, sagt Bundesinnenminister Dobrindt, den Kampf an.
4: Hybride Bedrohungen sind der Schattenkrieg des 21. Jahrhunderts. Kein heißer Krieg, aber eine dunkle Bedrohung, die versucht, sich manipulativ über unser Land zu legen.
3: Deswegen hat Dobrindt in Berlin ein neues Zentrum für die Abwehr hybrider Gefahren eröffnet. Die Sicherheitsbehörden wollen so derartige Attacken schneller erkennen. Oliver Neuroth berichtet aus Berlin.
5: Die Gefahr wächst nach Dobrindts Worten täglich. Deutschland befinde sich im Fadenkreuz fremder Mächte. Die Antwort muss aus Sicht des Ministers so aussehen: Die Sicherheitsbehörden vernetzen sich besser, um Informationen und Lagebilder schneller austauschen zu können. Dobrindt stellt klar, das neue Zentrum für die Abwehr hybrider Gefahren sei keine neue Behörde, mehr eine Plattform, um bestehende Kräfte zu bündeln. Bessere Koordinierung anstatt Kompetenzgerangel, so drückt es Dobrindt aus. Generalbundesanwalt Rommel hatte sich kritisch geäußert und darauf hingewiesen, dass Deutschland schon mehrere spezielle Zentren zur Gefahrenabwehr hat. Er sprach von möglichen Reibungsverlusten.
3: Die Mehrzahl der Menschen in Deutschland wünscht sich, dass sie überall elektronisch bezahlen kann. Das ist bei einer Umfrage des Digitalverbands Bitkom rausgekommen. 84% haben gesagt, dass Geschäfte verpflichtet werden sollten, mindestens eine elektronische Bezahlmöglichkeit anzubieten. Im Vorjahr waren demnach noch 70% dieser Ansicht. Der Wunsch ist laut Bitkom über alle Altersklassen hinweg ähnlich stark ausgeprägt. Die Situation auf den Wohnungsmärkten in Baden-Württemberg bleibt angespannt. Das hat der Verband der Wohnungswirtschaft mitgeteilt. Vergangenes Jahr sind demnach knapp 25.000 Wohnungen fertiggestellt worden. 18% weniger als im Jahr davor. Gründe seien etwa gestiegene Baukosten und eine deutliche Überregulierung, so der Verband. Der frühere Eintracht Frankfurt-Coach Dino Toppmöller wird neuer Trainer des französischen Fußball-Vizemeisters Arcelans. Das hat der Club mitgeteilt. Toppmöller bekommt demnach einen Vertrag bis 2028. Er war im Januar beim Fußball-Bundesligisten Eintracht Frankfurt entlassen worden. Lens wird in der kommenden Saison in der Champions League spielen. 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
2: Das Wetter für SWR 3 Land vom Rheinland bis zum Bodensee. Bei vielen Wolken ist es heute ziemlich warm, Wetter, Frau Lea Spindler.
6: Ja, von Westen her drückt jetzt so schwüle, warme Luft zu uns rein. Dadurch können aber auch kleine Schauer oder Gewitter entstehen. Vor allem am Nachmittag noch so zwischen Westerwald und Tauberfranken. Ansonsten kann sich aber auch die Sonne ein bisschen durchsetzen und dann wird es halt so richtig schwül und heiß. Morgen früh gibt es dann örtlich mal so ein bisschen Nebel. Dann geht es vor allem in der Südhälfte von Baden-Württemberg oft freundlich durch den Tag. Die dicksten Wolken hängen aber schon wieder zwischen Westerwald und Tauberfranken. Noch wärmer wird es dann. Höchstens 22 Grad gibt es in der Eifel und bis zu 32 Grad werden es in der Ortenau.
2: 12.03 Uhr ist es, das Neueste aus dem SWR3-Verkehrszentrum. Vorsicht auf der B14 Stuttgart Richtung Backnang. Zwischen Kappelbergtunnel und Waiblingen Süd steht ein defekter PKW auf der rechten Spur. A3 Frankfurt-Köln zwischen Niedernhausen und Bad Camberg. Reinigungsarbeiten auf der rechten und der mittleren Spur. Hier ist nur eine Spur frei, 10 Kilometer Stau dadurch. Es dauert etwa eine Stunde länger hier für euch. Die A3 Köln Richtung Frankfurt ist zwischen Neustadt-Wied und Neuwied wegen Löscharbeiten gesperrt. A7 Würzburg-Ulm zwischen Heidenheim und Gingen-Herbrechtingen 3 Kilometer Stau. Eine Viertelstunde kommt da oben drauf. A8 Karlsruhe-Stuttgart zwischen Kreuz-Stuttgart und Stuttgart-Möhringen 5 Kilometer stockender Verkehr. Eine Viertelstunde plus. A8 Stuttgart-München zwischen Eichelberg und Mühlhausen. Eine Unfallaufnahme. 4 Kilometer Stau. 20 Minuten Verzögerung. A81 Singen-Stuttgart zwischen Empfingen und Rottenburg. Baustelle. 3 Kilometer Stau bis zu einer Viertelstunde extra die B31 Friedrichshafen Richtung Stockach zwischen Innenstadt und Hagenau. 4 Kilometer stockender Verkehr. Auch eine Viertelstunde plus. Und Vorsicht noch auf der A65 Landau Richtung Karlsruhe zwischen Kandel Süd und Wörth-Dorschberg liegen Plastikteile auf allen Spuren. Kommt gut an.
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2: Mit Dennis Tienert, hallo. Die EU will heute endlich Schluss machen mit Apps, mit denen man Menschen gegen ihren Willen ausziehen kann. Die sogenannten Nudifier-Apps erstellen mit künstlicher Intelligenz gefälschte Nacktbilder oder Videos. Das EU-Parlament stimmt gleich über ein Verbot dieser App ab. Und darum geht es auch im SWR3-Top-Thema hier gleich gegen 11:45.
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1: Sexualisierte Gewalt hat durch KI nochmal ein neues Level erreicht. Mit sogenannten Nudifier-Apps kann jeder gefälschte Nacktbilder oder Pornos von irgendwelchen Menschen erstellen, ohne großen Aufwand und vor allem ohne deren Zustimmung. Wenn es nach der EU geht, soll damit jetzt Schluss sein. In rund 15 Minuten startet die Abstimmung über ein Verbot dieser Apps im EU-Parlament. Die EU will Deepfakes abschaffen. Das ist das SWR 3 Top-Thema mit Lisa Reister.
2: Das Ziel der EU ist klar, aber gibt es dann in der Realität ab heute gar keine Deepfakes mehr? Die Antwort vom Experten ist eindeutig.
3: Auf gar keinen Fall. Diese Technologie ist da, die wird es auch weiterhin geben. Wir müssen halt den richtigen Umgang damit finden.
2: Sagt KI- und Deepfake-Experte Jakob Tesch vom Deutschen Forschungszentrum für Künstliche Intelligenz. Die EU hat folgenden Umgang mit den Nudifier-Apps gefunden. SWR 3 Brüssel-Korrespondent Andreas Meyer-Feist fasst das Verbot zusammen.
4: Digitale Werkzeuge, mit denen intime Bilder ohne Erlaubnis der betreffenden Personen erstellt und verbreitet werden können, sollen sofort verboten werden. Das Verbot umfasst auch Videos und Tonspuren sowie künstlich generierte Missbrauchsdarstellungen von Kindern. Die Polizei soll dadurch mehr Möglichkeiten bekommen, einzugreifen.
2: Und das ist auch erstmal gut, sagt Deepfake-Experte Tesch.
3: Dieses Verbot ist überfällig und richtig. Es gibt keinen legitimen Zweck, den diese Apps verfolgen. Es ist so, dass 90% Frauen oder Mädchen davon betroffen sind.
2: Aber nach diesem Verbot müsse noch mehr passieren, was generative KI angeht, also künstliche Intelligenz, die eigenständig Bilder, Videos oder Texte erschaffen kann. Aktuell können wir von KI erstellte Bilder und Videos nämlich noch ziemlich entspannt auf Social Media teilen, ohne sie zu kennzeichnen. Auch wenn das eigentlich nicht erlaubt ist. Aber im Zweifel kriegt's halt keiner mit. Und da müssten wir ansetzen, sagt Tesch.
3: Wir brauchen KI, die diese Inhalte, die generative KI erstellt, auch erkennt. Und die müssen wir einsetzen, müssen wir auch auf den Plattformen einsetzen, der großen sozialen Netzwerke, weil dort gekennzeichnet werden muss, welcher Inhalt KI generiert ist oder nicht. Und bei dem Einsatz dieser Technologie oder bei der Auswahl dieser Technologie müssen wir natürlich sicherstellen, dass wir da auch europäische Technologie einsetzen, weil wir können die Plattformbetreiber das nicht überlassen, diese KI-Inhalte selber zu kennzeichnen nach ihren eigenen Regeln. Dann sprechen wir wieder darüber, was jetzt nun nackt ist. Das sollte doch die EU am besten selber entscheiden.
2: Ein weiterer Punkt, der noch angegangen werden müsse, dass schon erstellte Fake-Bilder nicht mehr so einfach im Internet gefunden werden.
3: Auch diese Anbieter, das tun sie auch teilweise, aber nicht alle, müssen natürlich auch so eingestellt sein, dass eben Nacktbilder von bestimmten Personen nicht mehr gefunden werden können.
2: Das EU-Verbot von Nudifier-Apps ist also ein guter Anfang, aber es gibt noch einiges zu tun, damit KI nicht missbraucht wird, um Menschen zu schaden.
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Mischung aus Adele und Amy Winehouse soll sie sein. Das sehen viele ihrer Fans so. Würdet ihr dazu stimmen? Wir hören sie mal. Aus Australien kommt sie, ganz neu bei uns, Jacko Teen mit Tell Me in SWR3.

0: In Mutterstadt gerade bedeckt 21 Grad, in Staufen auch bedeckt 26 und in Stromberg ebenfalls bedeckt 20 Grad. Es ist 12.30 Uhr, das Neueste aus dem SWR3-Verkehrszentrum A3 Frankfurt-Köln zwischen Niedernhausen und Bad Camberg. Reinigungsarbeiten auf der rechten und der mittleren Spur. Deswegen ist nur ein Fahrstreifen frei. 9 Kilometer Stau, hier braucht ihr ungefähr eine Stunde länger. Die A3 Köln-Frankfurt ist zwischen Neustadt-Wied und Neuwied wegen Löscharbeiten gesperrt. 5 Kilometer Stau, letzte freie Ausfahrt ist Bad Honnef-Linz. Die A7 Würzburg Richtung Ulm zwischen Heidenheim und Gingen-Herbrechtingen 3 Kilometer Stau, Viertelstunde Verzögerung. Und die B34 noch Basel Richtung Schaffhausen zwischen Riedmatt und Öfling, Baustelle 4 Kilometer Stau, halbe Stunde plus. Kommt gut an.
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0: Hello.

0: Drop Dead. Olivia Rodrigo, Drop Dead in SWR 3. Davor Paul Kalkbrenner, Sky and Sand, Soundtrack aus dem Film Berlin Calling. Und jetzt Freiburg Calling.
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2: Meine Mutter ruft aus meiner Heimatstadt Freiburg an. Jetzt werden wir wieder von einem Schwaben regiert, sagt meine Mutter. Du meinst den Cem? Ja, der Özdemirle. Und der Kretschmann wird jetzt Bundespräsident.
3: Wer sagt denn das, frage ich.
2: Na, ich.
3: Und wenn deine Mutter was sagt, dann wird das auch gemacht, ruft mein Vater von hinten.
2: Das geht nicht. Niemand in Berlin versteht Kretschmann, wenn der redet. Manchmal ist es ja besser, wenn man nicht versteht, was Politiker sagen. Der Merz zum Beispiel wäre sicher viel beliebter, wenn niemand verstehen würde, was er sagt. Ich meine jetzt akustisch.
3: Denke ich auch manchmal bei dir, Sebastian, ruft mein Vater.
2: Wie bitte? Wenn du auf der Bühne bei deinen Auftritten einfach weniger reden würdest. Vielleicht kannst du ganz auf Worte verzichten. Und auch dein Vater und ich würden sprechen. Dann wärst du vielleicht auch mal erfolgreich. Mama, ich bin erfolgreich. Psst. Du machst wieder alles kaputt.
3: Ich hab deinen Witz, den ich nie erzählen darf, weil Sebastian mir das verbietet, sagt mein Vater. Der geht so. Was macht man mit einem Hund ohne Beine? Um die Häuser ziehen.
2: Stopp, Papa, rufe ich, aber meine Eltern haben schon aufgelegt.
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Wenn ihr jemanden glaubhaft machen wollt, dass er oder dass ihr sie oder ihn wirklich ganz doll liebt, er oder sie euch das aber nicht glaubt, dann guckt euch was von Bruno Mars ab. Der kann das hier in knapp 3 Minuten in seinem neuen Song On My Soul, neu in SWR3.

Rechtzeitig ist aus dem Verkehrszentrum Vorsicht auf der A643 Wiesbaden Richtung Mainz. Zwischen Mainz-Mombach und Mainz-Gonsenheim steht ein defektes Fahrzeug auf dem Abbiegestreifen. Fahrt vorsichtig, kommt gut an. Gleich ab 13 Uhr Konzi Zeller hier für euch in der Konzi-Show. Das war SWR3 Now für heute mit Dennis Thienhardt. Tschüss.

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6: Die Themen des Tages um 13 Uhr jetzt von Bertram Quatt.
7: Die G7 beraten über den russischen Krieg gegen die Ukraine. Das EU-Parlament stimmt für das Zollabkommen mit den USA. Das Wetter oft wolkig mit Schauern und Gewittern, später etwas mehr Sonne. Temperaturen bis 30 Grad. Der G7-Gipfel im französischen Evian befasst sich gerade mit dem russischen Angriffskrieg auf die Ukraine. Man versucht nach wie vor eine diplomatische Lösung der Situation zu erreichen, berichtet Georg Schwarte aus Frankreich.
8: Ukraines Präsident Selenskyj sitzt mit am Tisch und hatte zuvor erneut direkte Gespräche mit Putin vorgeschlagen. Kanzler Merz hat der Ukraine eine neue Position der Stärke bescheinigt und gesagt, bei aller Zurückhaltung könnte sich eben jetzt ein solches Fenster der Diplomatie langsam öffnen. Präsident Trump hatte bereits am Sonntag mit Selenskyj und Putin telefoniert, sprach hier in Evian von guten Gesprächen. Beide seien offen für eine Lösung.
7: Am Nachmittag werden sich die Gespräche um den Nahen Osten drehen. Dabei sind dann auch Katar, Saudi-Arabien und die Vereinigten Arabischen Emirate mit am Tisch. Hauptthema: Kommt es nach der Einigung zwischen den USA und dem Iran zu tatsächlichen Friedensgesprächen? Das EU-Parlament hat dafür gestimmt, das Zollhandelsabkommen mit den USA umzusetzen. Konkret ist geplant, dass die meisten Zölle auf US-Industrie- und Agrarprodukte, die in die EU importiert werden, abgeschafft werden. Dafür sollen 15% Einfuhrzölle auf die meisten Produkte gelten, die aus der EU in die USA gehen. Der Rat der EU-Staaten muss noch formal zustimmen. Der Tankrabatt ist laut Monopolkommission nicht vollständig bei den Verbrauchern angekommen. Das unabhängige Beratergremium der Bundesregierung schätzt, dass von den rund 17 Cent Steuererleichterung pro Liter je nach Kraftstoff zwischen 15 und 16 Cent weitergegeben wurden. Also sind 100 bis 200 Millionen von den insgesamt 1,6 Milliarden Euro der Steuersenkung nicht bei den Menschen angekommen. Der Tankrabatt läuft in 2 Wochen aus. Bund und Länder haben in Berlin ein gemeinsames Zentrum zur Abwehr hybrider Bedrohungen eröffnet. Es geht etwa um Desinformation, Spionage oder Sabotage. Bundesinnenminister Dobrindt hat gesagt, Deutschland befinde sich nicht im Krieg, sei aber tägliches Ziel einer hybriden Kriegsführung. In dem neuen Zentrum sollen Polizei und Nachrichtendienste sich regelmäßig austauschen, um besser auf Gefahren reagieren zu können. Fußballnationalspieler Antonio Rüdiger hat seinen Vertrag bei Real Madrid um ein weiteres Jahr verlängert, bis Sommer 2027. Das hat der spanische Hauptstadtclub am Mittag bekannt gegeben. Rüdiger spielt seit 4 Jahren bei Real und war davor unter anderem beim VfB Stuttgart. Aktuell ist der 33-jährige Innenverteidiger Teil des DFB-Teams bei der Fußball-Weltmeisterschaft. 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
9: Wenn das Wetter heute ein Song wäre, es wäre wohl Lana Del Rey, Summertime Sadness, oder Lea Spindler aus dem SWR3-Wetterteam?
10: Ja, so ein bisschen. Also es bleibt immerhin trocken bei den allermeisten. Es gibt so ein paar kleine Schauer und Gewitter, vor allem heute Nachmittag nochmal so zwischen Westerwald und Tauberfranken. Aber insgesamt, ja, es ist ein bisschen wolkiger heute, aber die Sonne kann sich jetzt nach und nach so ein bisschen besser durchsetzen. Und es ist halt einfach super schwül so langsam und heiß. Und auch morgen ist es nochmal ziemlich ähnlich. Also da ist es insgesamt sonniger. Es wird super heiß mit 22 bis 32 Grad schon mal. Und da hängen auch wieder die dichtesten Wolken zwischen Westerwald und Tauberfranken. Aber insgesamt ist es da dann schon um einiges sonniger.
9: Es ist gleich 4:04, das Neueste aus dem SWR3-Verkehrszentrum. Bitte Vorsicht auf der A6 Mannheim Richtung Heilbronn. Zwischen Mannheim-Schwetzingen und Schwetzingen-Hockenheim ein Metallteil auf der linken Spur im Baustellenbereich. Vorsicht auf der A643 Wiesbaden Richtung Mainz. Zwischen Mainz-Mombach und Mainz-Gonsenheim ein defektes Fahrzeug auf dem Abbiegestreifen. A3 Frankfurt Richtung Köln zwischen Niedernhausen und Bad Camberg. Reinigungsarbeiten auf der rechten Spur, 8 Kilometer Stau, Verzögerung hier über eine Stunde. Die A3 Köln Richtung Frankfurt ist zwischen Neustadt-Wied und Neuwied wegen Löscharbeiten gesperrt. 3 Kilometer Stau vor der Ausleitung bei Neustadt-Wied. Die letzte freie Ausfahrt ist Bad Honnef-Linz. A8 Stuttgart Richtung München zwischen Eichelberg und Mühlhausen. Die Unfallstelle ist jetzt geräumt, 2 Kilometer Stau aber noch. Und die B34 Basel Richtung Schaffhausen zwischen Riedmatt und Öflingen. Eine Baustelle, 4 Kilometer Stau, Verzögerung bis zu 40 Minuten. Euch allen unterwegs, gute Reise. Alle Verkehrsinfos auch auf swr3.de.
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9: Hallo! Schön, dass ihr dabei seid. Ich möchte gleich allen Menschen mit Hauttyp A in dieser Woche einen Song widmen. Es wird ja super heiß werden, ne, Richtung Wochenende. Der Song heißt Burn Brighter. Gibt's gleich jetzt erstmal Lola Young.
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ADMT, Burn Brighter in SWR 3. Habt ihr die Stelle am Ende gehört? Also es ist ja quasi die letzten 30 Sekunden singt er ja immer Burn Brighter, Burn Brighter, Burn Brighter, Burn. Achtung. Also spätestens jetzt wisst ihr es wieder. Da muss man auch den Mund ganz weit aufmachen, glaube ich, damit man das irgendwie hinbekommt. Weil wenn man Burn Brighter ganz schnell hintereinander sagt, irgendwann verknotet man einfach und es funktioniert nicht mehr. 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

0: 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Seht ihr? Ich weiß genau, dass er das jetzt ausprobiert im Auto. Aber so war es ja auch gedacht, müssen wir ganz ehrlich sagen. Mich wundert, es ist ein bisschen lauter hier vielleicht auch gerade, weil das natürlich die Slush-Maschine ist, die läuft und der Massagesessel arbeitet natürlich. Denn auch mit diesen Elektrogeräten könntet ihr euer Luxuszelt auf dem CU-Festival am Thunisee bei Freiburg ebenfalls einrichten. Genug Platz hättet ihr ja, gell? Angenehme 13 Quadratmeter, Stromanschluss und echte Betten für zwei Personen, das bekommt ihr so. Kann man campen, man nennt es Glampen. Ne? Allerdings, und das ist natürlich das Kleingedruckte, ihr teilt dieses Zelt mit einem Blind Date.
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0: Die Frage ist ja, ist jemand in SWR 3-Land so wagemutig und lässt sich auf ein Festival mit einer oder einem Fremden ein? Das ist unser Experiment, das wir gestern ja hier in der Sendung so gestartet haben. Es haben sich tatsächlich, das können wir schon sagen, es haben sich tatsächlich Leute gemeldet, ob es da jetzt um Lust auf Liebe geht oder um die Festivaltickets mit Zelt im Wert von einigen hundert Euro, kann ich an dieser Stelle sagen. Das weiß ich jetzt nicht so genau, aber das finde ich noch heraus. Denn in einer knappen Stunde werden wir schon mal die erste Person ins Zelt einziehen lassen. Und dann hier in der Show nach und nach in den nächsten Tagen nach der anderen Person suchen. Ihr versteht. So, für alle, die jetzt vergeben sind und deshalb vermutlich nicht ins Liebeszelt einziehen wollen, all diese Leute, die jetzt gerade zuhören, ihr kriegt eine andere Aufgabe. Habt ihr das von Manuel Neuer mitbekommen? Seinetwegen gibt es ja Ärger. Manuel Neuer hatte beim WM-Spiel gegen Curaçao bei seinem grünen Langarmtrikot die Ärmel abgeschnitten. Drunter hatte der also so ein weißes Langarm-Shirt. Er sah also aus, kann man sagen, wie jeder 16-Jährige damals 2004, der an der Bushaltestelle gewartet hat, ne, auf dem Schulbus. T-Shirt über einem Longsleeve, war damals der Shit. Problem, das ist verboten. Trikot selbst verändern, das geht schon mal nicht. Und die Unterwäsche muss, Achtung, der Trikotfarbe entsprechen. Also weiß und grün. So darf nur eine Tafel bei einer Erstkommunion aussehen, nicht aber der Manuel. Ja, mei. Was sagt man da, ne? Hat er ja mit Sicherheit nicht böse gemeint. Aber jetzt könnte das mit einer fünfstelligen Summe als Strafgebühr bestraft werden. So. Strafe für Klamotten. Das macht jetzt gleich ganz viele Gedankenstränge im Hirn auf. Har, har. So, vorher müssen wir allerdings natürlich einmal aus PC-Gründen sagen. Natürlich ist alles vollkommen okay und jeder darf das tragen, was er oder sie möchte. Die Welt ist ein freier Ort, bla bla. So, aber jetzt ganz ehrlich, angenommen, ihr dürftet Outfits bestrafen. Wo würdet ihr den Strafzettel zücken? Hosenträger, aber auch noch einen Gürtel an. Nein, Strafe geht gar nicht. Oder Chef eines Medienunternehmens sein, aber dann noch Kapuzenpulli für die unterstrichene Jugendhaftigkeit tragen? Nein, nein, Strafe, sag ich, wie es ist. So, jetzt kommt ihr. 07221 2011. Lasst euch doch mal aus, welches Outfit gehört in eurer Welt bestraft? 07221 2011, die Telefonnummer, auch per WhatsApp, Signal, Sprachnachricht, alles ist erlaubt. Nur manche Klamottenkombinationen eben nicht. Welches Outfit gehört bestraft? Auch so weißes Hemd und ein T-Shirt drunter. Auch schwierig, oder? So viele möglich.

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5: Es ist ja wohl gleich 1:30. Es ist Zeit für aktuelle Temperaturen. In Höhergrenzhausen haben wir bedeckten Himmel bei 19 Grad. In Vaihingen an der Enz viele Wolken, 22 Grad. Und in Bensheim leichter Regen bei aktuell 22 Grad. Das Neueste aus dem SWR 3 Verkehrszentrum haben wir für euch. A3 Frankfurt Richtung Köln zwischen Niedernhausen und Bad Camberg. Reinigungsarbeiten auf der rechten Spur. 7 Kilometer Stauverzögerung über eine Stunde. Die A3 Köln Richtung Frankfurt ist zwischen Neustadt-Wied und Neuwied wegen Löscharbeiten gesperrt. 5 Kilometer Stau vor der Ausleitung bei Neustadt-Wied. Die letzte freie Ausfahrt ist Bad Honnef-Linz. Und die B34 Basel Richtung Schaffhausen ist zwischen Riedmatt und Öflingen. Da ist gerade eine Baustelle. 4 Kilometer Stauverzögerung bis zu 40 Minuten. Euch allen unterwegs, gute Fahrt. Alle Verkehrsinfos auf swr3.de.
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5: Hey, hi. Moment, wir schieben doch mal ganz kurz unsere Stirn ein bisschen zusammen. Engstirnig mit Ansage, das wollen wir ja sein, wenn der DFB für Manuel Neuer womöglich Strafe zahlen muss, weil er eine nicht passende Sportkleidung getragen hat, also ein nicht passendes Unterhemd zu seinem Trikot, dann können wir doch auch Strafen verhängen, oder? Für Modesünden. Nur für welche genau? Sven hat sich gemeldet, 07221-2011. Ich finde, schreibt er, dass Menschen, die zu Anzughosen kurze Socken tragen und damit ihre Hühnerbeinchen preisgeben, Zitat Ende, wenn sie die beide übereinander legen, die gehören bestraft, findet zum Beispiel der Sven aus Selzen. Die Petra findet, es gehört doch bestraft, Jogginghose aus dem Haus, das geht gar nicht. Petra, ich empfehle dir nicht, S-Bahn in Stuttgart zu fahren. 07221-20F ist die Nummer zu uns. Jenny aus Freiburg, ich grüße dich.
6: Hallo, ich grüße dich zurück.
5: Na, was gehört deiner Meinung nach modisch verboten?
6: Modisch verboten gehört für mich auf jeden Fall die sogenannte Jorts. Das war letzten Sommer richtig in. Das sind diese 3/4 langen Hosen und eben im Short-Stil aus Jeansmaterial furchtbar.
5: Das gab's schon mal vor 20 Jahren oder so. Die sind auch unten, ne? Die haben ja auch kein Bündchen oder so, sondern die bleiben dann auch, die stehen dann auch so ab, ne, vom Bein.
6: Ja, Bündchen fände ich aber noch schlimmer, muss ich sagen. Eine Mittelalterhose.
5: Also keine Jeans-Shorts. Mhm. Sowas, war das bei Frauen auch ein Ding oder war das nur bei Männern?
6: Nee, das war nur bei Frauen ein Ding. Also das habe ich zumindest mitbekommen. Das ist so Gen Z-Style gewesen, letztes Jahr.
5: Ich dachte, das wären nur Männer oder es sind Männer, die das immer noch tragen von damals. Und es ist immer noch schlimm. Aber bei Frauen verstehe ich. Das ist dann aber schon so ein Hip-Hop-Look oder wie soll man das verstehen oder wie ist das gemeint?
6: Ich glaube Hip-Hop-Look, aber auch einfach so lässig im Alltag. Das war schon eher Street-Style, so einfach für den Alltag. Aber ja, sollte Hip-Hop verkörpern, vermutlich.
5: Was hast denn du an kurzen Hosen im Sommer?
6: Also an kurzen Hosen mag ich die Kaffee-Shorts. Da könnte man sich jetzt auch streiten. Das ist auch 3/4 Länge, aber eng anliegen.
5: Ich höre raus, dass du dich auf alle Fälle damit schon beschäftigt hast.
6: Ja, doch, ab und zu. Also halt, was man so sieht, auf Instagram oder so, aber jetzt nicht persönlich oder beruflich.
5: Dankeschön, Jenny. Liebe Grüße nach Freiburg. Danke euch allen, ihr dickschädligen Diktatoren, ihr. Und das muss man ja sagen, passt ganz gut zu dieser Show.
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5: Also, wir müssen ja noch heute eine oder einen von euch zum Alleinherrscher über die Show machen. Alles ist fertig. Die Playlist für die Show ist komplett ausgeklügelt. Wir sagen es euch, der Vatikan, das Weiße Haus, die Schmetterlingsgruppe der Kindertagesstätte Landau West, alle haben kein Okay gegeben. Super, es ist also sogar eine gute Playlist. So lange, bis sie eine oder einer von euch eben crasht. Wir machen jetzt wieder jemanden zum Chef. Also, gefällt euch ein Song nicht, dann wählt ihr einfach die geheime Telefonnummer, die ihr von uns bekommt. Und das, was dann läuft auf Sendung, wird dann sofort abgebrochen, also wenn ihr keinen Bock auf Adele habt, weil die euch einfach persönlich nichts getan hat und ihr sie trotzdem absägen wollt auf Sendung. Kein Problem, dann wählt ihr die Nummer, ihr seid sofort auf Sendung, Adele wird ausgemacht und ihr habt das letzte Wort. Und zwar einmalig. Das Ganze müsste natürlich bis zum Ende der Sendung eingelöst werden. Also, wer gibt zu, dass er oder sie gerne die Macht hat und wird unser Fernzünder oder unsere Fernzünderin? 07221 2011. Wer ist bereit, allmächtig zu werden? 07221 2011. Wer von euch kann mit Macht auch umgehen, ist die Frage.

0: 13 Uhr und 43 Minuten, hier ist SWR 3. Na, während ihr gerade bei den Kindern die Namen der Fußballnationalspieler von Usbekistan abfragt. Abwehrspieler mit der Nummer 18. Zu lange Pause. Abdullah Abdullayev, kein Nachtisch für dich. Währenddessen spielen wir Musik, also so lange, bis Javi einschreitet.
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0: Javi aus Rödermark ist unser Fernzünder heute. Hallo Javi.
2: Hallo Konsi.
0: Ich grüße dich. Triffst du gerne Entscheidungen für alle anderen?
2: Ja, doch schon. Definitiv.
0: Bist du so ein Machtmensch? Nee.
2: Nein, ich teile sie mir mit meinem Mann zusammen.
0: Ah, wunderbar. Hättest du gerne eine sehr mächtige Position? Ich sag mal, Bundeskanzler oder Vorstand der Sparkassen im Ostalbkreis?
2: Also im Alpkreis nicht, eher schon in Frankfurt, dann schon.
0: Okay, ich verstehe. Man muss ja irgendwie überleben. So, du weißt Bescheid. Du kriegst jetzt gleich von mir die Geheimnummer. Da kannst du jederzeit anrufen und dann unterbrichst du das, was gerade läuft. Und ich muss dir ein Angebot machen und dich wieder befrieden, besänftigen.
2: Ich bin gespannt auf dein Angebot.
0: Ich bin gespannt, wann du auslöst. Hast du schon einen Hinweis für mich, wo ich schon mal zucken kann?
2: Deutscher Schlager.
0: Okay, bist du bei uns relativ sicher? Aber nee, wer weiß.
2: Definitiv.
0: War gut. Okay, Javi, ich freue mich drauf. Du meldest dich dann einfach gleich. Bleib einfach noch dran. Und vielleicht löst du ja jetzt nicht sofort aus, denn wir hätten jetzt wieder eine Möglichkeit, unsere Freunde aus Italien zu umarmen. Italien ist ja wieder nicht bei der Fußball-Weltmeisterschaft dabei. Sie sollen aber trotzdem stattfinden. Wofür haben sie denn so tolle Musik, haben wir uns gedacht, und spielen jetzt wieder einen italienischen Song. Rico hat italienische Wurzeln, hat sich zum Beispiel schon gemeldet. Er bedankt sich für die Italo-Hits und schreibt: Ich hoffe, ich werde in meinem Leben noch eine WM mit Italien erleben. Ciao und grazie SWR 3. Und wir drücken jetzt die Daumen und spielen einen Sommerhit, den ich mal hier auf Sendung installieren wollte. Es sind die Colors mit Italo Disco. Ich habe den einfach mal in die Playlist erzwungen damals und dann haben Sender aus der Schweiz mitgezogen und dann lief der auf einmal ein bisschen öfter. Also richtig gelungen ist es mir nicht, aber vielleicht können wir dieses Jahr eigentlich mal wieder machen. Gut, The Colors, Italo Disco, jetzt in SWR 3.

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4: Die Themen des Tages jetzt um 14 Uhr mit Bertram Quadt.
5: 84% der Deutschen wünschen sich das Recht auf digitales Bezahlen. Der Tankrabatt ist nicht vollständig beim Kunden angekommen. Das Wetter oft wolkig mit Schauern und Gewittern. Später etwas mehr Sonne. Temperaturen bis 30 Grad. Eine große Mehrheit der Menschen in Deutschland wünscht sich, dass sie überall elektronisch bezahlen können. Das ist bei einer Umfrage des Digitalverbandes Bitkom rausgekommen. Gilly Hensoldt aus unserer Wirtschaftsredaktion hat sie ausgewertet.
6: Ja, das Ergebnis ist ziemlich eindeutig. Die meisten, nämlich 84% der Befragten, die wünschen sich, dass Geschäfte gesetzlich dazu verpflichtet werden, mindestens eine elektronische Bezahlmöglichkeit anzubieten, eben zusätzlich zur Barzahlung. Was ich überraschend fand, das gilt nicht nur für Jüngere, auch bei den über 65-Jährigen sagt es eine Mehrheit, nämlich 4 von 5 Befragten. Egal, ob wir auf jüngere oder ältere Menschen schauen, generell bezahlen die Leute in Deutschland inzwischen seltener mit Bargeld als früher. Aber Bargeld abschaffen wollen sie trotzdem nicht. Rund 2/3 meinen, auch in Zukunft möchte ich die Möglichkeit haben, bar zu bezahlen.
5: Bitkom-Chef Rohleder hat bei der Vorstellung der Umfrage auch gesagt, dass zu einem modernen Zahlungssystem die Wahlfreiheit gehöre. Das haben andere EU-Staaten bereits umgesetzt.
6: Ja, in Belgien, in Italien und in Polen zum Beispiel, da sind die Geschäfte schon jetzt gesetzlich verpflichtet, mindestens eine elektronische Zahlungsmethode anzubieten. Der Branchenverband Bitkom spricht sich dafür aus, das auch in Deutschland so zu machen, damit wir alle eben selbst entscheiden können, wie wir bezahlen möchten. Auch für Unternehmen kann das Vorteile haben. In der früheren Bitkom-Umfrage hat eine Mehrheit angegeben, dass die Vorteile von Kartenzahlung aus ihrer Sicht die damit verbundenen Kosten überwiegen.
5: Die Monopolkommission mit Sitz in Bonn findet es richtig, dass der Tankrabatt am 30. Juni endet. Sie sagt, zu teuer, zu ungerecht, begünstigt vor allem Vielfahrer. Das Beratergremium der Bundesregierung kritisiert aber auch die Mineralölkonzerne. Die hätten den Rabatt nicht vollständig an die Kunden weitergegeben, berichtet Anne Burkhardt aus Bonn.
7: Von den insgesamt 1,6 Milliarden Euro der Spritsteuersenkung seien mindestens 100, wenn nicht sogar 200 Millionen Euro nicht bei den Kunden angekommen, so die Monopolkommission in Bonn. Zu den Betroffenen zählt sie Wirtschaftsbetriebe wie Speditionen und auch private Autofahrer. Auffällig sei außerdem, dass der Tankrabatt regional verschieden weitergegeben wurde. Im Süden Deutschlands behielten die Mineralölkonzerne mehr ein als in anderen Landesteilen.
5: KI-Anwendungen, mit denen intime Bilder von echten Menschen gefälscht werden können, sollen in der EU verboten werden. Das Europaparlament hat zugestimmt, das KI-Gesetz entsprechend zu ändern. Jetzt fehlt noch die formelle Zustimmung der EU-Staaten. Das Verbot würde dann im Dezember federführend vom KI-Amt der EU durchgesetzt werden. Bei solchen Deepfakes werden mit Hilfe künstlicher Intelligenz täuschend echte wirkende Bilder, Videos oder Tonaufnahmen manipuliert oder erzeugt. Mehr regionale Nachrichten gibt's um 2:30 im SWR3 Regio-Ticker.
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8: Heute holen wir noch mal ein bisschen Luft für den richtig krassen Sommer, der ansteht. Aber jetzt legen wir erstmal langsam los und relativ feucht, oder? Wetterfrau Lea Spindler.
9: Ja, es ist vor allem einfach so schwülwarme Luft, die jetzt gerade bei uns reindrückt. Bei den meisten ist es sogar trocken. Es gibt aber so ein paar kleine Schauer und Gewitter, vor allem jetzt heute Nachmittag dann nochmal so zwischen Westerwald und Tauberfranken. Da kann es dann schon mal ordentlich zur Sache gehen kurz. Und ansonsten, ja, kommt die Sonne jetzt so nach und nach ein bisschen mehr durch, vor allem von Westen her. Und morgen, da ist es schon insgesamt auf jeden Fall sonniger. Nur wieder zwischen Westerwald und Tauberfranken. Da hängen sich die Wolken irgendwie so ein bisschen fest.
8: Wie warm?
9: Da haben wir dann so 22 Grad ungefähr im Westerwald und bis zu 32 Grad zum Beispiel im Breisgau. Also wird es dann schon wärmer. Und es wird jetzt so, also es wird jetzt immer wärmer, ganz langsam. Also Donnerstag sind wir bei 34 Grad, Freitag dann schon so Richtung 36 Grad.
8: Okay,
9: also
8: danke, reicht.
9: Heiß.
8: 4 Minuten nach 2 haben wir es, das neueste aus dem SWR3-Verkehrszentrum. Bitte Vorsicht auf der A8 Stuttgart Richtung Karlsruhe zwischen Pforzheim-West und Karlsbad. Ein defekter LKW auf der rechten Spur. A3 Frankfurt Richtung Köln zwischen Wiesbaden, Niedernhausen und Bad Camberg. Bergungsarbeiten auf der rechten und der mittleren Spur. 7 Kilometer Stau. Es dauert gut eine halbe Stunde länger. Die A3 Köln Richtung Frankfurt ist zwischen Neustadt-Wied und Neuwied wegen Löscharbeiten gesperrt. 7 Kilometer Stau vor der Ausleitung bei Neustadt-Wied. Die letzte freie Ausfahrt ist Bad Honnef-Linz. Die A643, Wiesbaden Richtung Mainz, zwischen dem Schiersteiner Kreuz und Dreieck Mainz, 5 Kilometer Stauverzögerung bis zu 20 Minuten. A7 Würzburg Richtung Ulm, zwischen Heidenheim und Gingen-Herbrechtingen, 3 Kilometer Stau, Verzögerung bis zu einer Viertelstunde. A8 Stuttgart Richtung Karlsruhe, zwischen Heimsheim und Pforzheim Ost, 4 Kilometer stockender Verkehr, Verzögerung bis zu einer Viertelstunde. Und im weiteren Verlauf, zwischen Pforzheim West und Karlsbad, eine Baustelle, dort sind nur 2 Spuren frei, 7 Kilometer stockender Verkehr. Ich sterbe hier gerade, bis zu einer halben Stunde dauert es länger. A8 Karlsruhe Richtung Stuttgart, zwischen Pforzheim West und Pforzheim Ost, 6 Kilometer streckenweise stockender Verkehr, Verzögerung bis zu 20 Minuten. Und die B34 Basel Richtung Schaffhausen zwischen Riedmatt und Öflingen, eine Baustelle, 4 Kilometer Stau, Verzögerung bis zu 40 Minuten. Euch allen gute Reise, alle Verkehrsinfos auch auf swr3.de.
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8: Hi, ich bin euer Gesellschaftsflittchen heute Nachmittag. Gut, dass ihr dabei seid. Musik hätten wir auch. Schaut mal, Rihanna, Umbrella, das kann man doch mal wieder hören. Und jetzt erstmal Tempa City, Self-Aware.
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0: 12 Minuten nach 2, hier ist die Konzi-Show in SWR 3. So, alle Farben, aka, gestört aber geil. All diese Leute können wir dieses Jahr live auf dem CU-Festival am Thunisee bei Freiburg angucken, wenn da doch nur die Sache mit dem Zelten nicht unbedingt wäre. Ist jetzt nicht für jeden was. Aber zum Glück gibt's ja auch Glampen statt Campen. Also, es läuft so, ihr residiert im voll ausgestatteten Zelt, das wir euch stellen mit richtigen Betten, Stromanschluss, Kühlbox, das volle Programm. Kriegt ihr. Allerdings gibt's noch ein Blind Date obendrauf.
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0: Ihr habt euch erstaunlicherweise beworben auf dieses Abenteuer, weil ihr furchtlos seid. Weil ihr Abenteuer mögt. Weil ihr nicht alleine auf ein Festival gehen wollt. So viele Gründe. Und jetzt hier in der Show möchte ich verkünden, wer als erstes ins Love Tent einzieht und wen wir in den nächsten Tagen dann quasi hier auf Sendung verkuppeln wollen. Also, brauchen wir ein bisschen was Spannendes, glaube ich, jetzt hier. Es ist eine Frau. Sie ist 28 Jahre alt. Sie kommt aus Koblenz. Sie ist Sport- und Fitnesskauffrau und allgemein super cool. Lina, herzlich willkommen in der Show.
3: Hallo.
0: Lina, du bist es.
3: Hallo,
0: du ziehst
3: Konsti.
0: Ins Luxuszelt ein. Hi. Na, wir haben dir vorher nichts gesagt,
3: ja,
0: aber
3: toll.
0: Das sagen wir dir jetzt. Hast du noch Bock?
3: Ja, auf jeden Fall. Ich freue mich. Super cool.
0: Und du bist absolut furchtlos augenscheinlich, weil ich meine, du weißt ja nicht, mit wem du diese Festivaltage verbringst. Noch nicht.
3: Ja, genau, noch nicht, aber ja, also es ist auf jeden Fall spannend, aber ja, ich freue mich mal drauf.
0: so würde ich es auch nehmen. Jetzt, du bist Single, ne? Das müsste ich vielleicht vorher mal fragen.
3: Auf jeden Fall.

0: Ich bin Single, ja.
1: Das muss aber nicht so bleiben. Also, du hast uns schon gesagt, dass wir dir einen Mann als Zeltmitbewohner suchen dürfen. Das ist notiert. Aber jetzt wollen wir dich erstmal ein bisschen besser kennenlernen. Gibt's irgendwas, was wir über dich wissen müssen?
0: Wissen müssen? Ich würde auf jeden Fall sagen, ich bin auf jeden Fall ein lustiger Mensch. Also humorvoll sollte dir gegenüber, denke ich, auf jeden Fall sein. Mhm. Ja, ansonsten bin ich sportlich und eigentlich ein sehr positiver Mensch. Und genau, das sind vielleicht so wichtige Aspekte, die ich mitgeben würde.
1: Sehr gut, das ist schon mal gut. Du, pass auf, ich habe gedacht, aus Sicherheitsgründen stelle ich dir jetzt einfach mal ein paar Fragen aus den US-Einreiseformularen, damit wir auch wissen, auf wen wir uns da einlassen, wenn wir mit dir in ein Zelt gehen, damit wir dich auch richtig kennen. Bist du bereit?
0: Ja.
1: Gut, also, planst du gerade eine terroristische Aktivität? Ich hoffe, nein.
0: Auf keinen Fall.
1: Führst du irgendwas mit dir? Schnecken oder Bargeld in Höhe von mehr als 10.000 US-Dollar?
0: Die Schnecken? Vielleicht? Nein, natürlich nicht.
1: Und warst du in der letzten Zeit in der Nähe von Vieh? Auch das eine Frage aus den US-Einreiseformularen.
0: Hä? Von Vieh?
1: Ja.
0: Also, ich sag einfach nein. Auf das ist eine komische Frage, aber also doch eigentlich ja, also in der Nähe schon, ja. Wir sind ja ehrliche Menschen.
1: Ich freue mich jetzt schon, dass du alles so ehrlich beantwortest. Wir merken schon, du bist eine lustige Zeitgenossin. Jetzt würden wir dir einen Zeltpartner suchen, das machen wir aber später, dann wirst du uns nochmal erzählen.
0: Spannend.
1: Hier in der Stunde in der Sendung. Passt dir das?
0: Ja, ist okay, ja.
1: Gut, dann kannst du uns nochmal erzählen, wen du genau dir fürs Zelt so vorstellen würdest. Und dann freuen wir uns drauf, dass du mitmachst. Lina aus Koblenz.
0: Ja, spannend, geil. Ja, okay, ich freue mich. Vielen lieben Dank.
1: Wir hören uns in der Stunde wieder, Lina. Bis gleich.
0: Ja, spannend. Bis dann. Ja, ciao.

14.25 Uhr, hier ist SWR3, weil schon gefragt wird, wie man sich darauf bewerben kann, dass man mit Lina aufs Festival geht und sich ein Zelt teilt beim Blind Date, das Love Tent. Das erzählen wir euch um 14.45 Uhr dann, wie ihr euch drauf bewerbt. So, jetzt erstmal ein Song, der ist wie ein Kaninchenbau. Es ist Gracie Abrams, Hit the Wall. Also ich habe mich da drin gerade so ein bisschen verlaufen. Es geht um eine Beziehungskrise in Verbindung mit psychischen Problemen. Exkurs Nummer 1. Also Gracie Abrams ist in einer Beziehung mit Paul Mescal, dem gehypten Schauspieler. Aha. So, Exkurs Nummer 2. Was für psychische Probleme? Naja, die man hat, wenn man sich selbst sabotiert und die Erschöpfung, die man hat, nachdem man eine längere Phase gewhite-knuckelt hat. Gewas? Genau, gewhite-knuckled. Also jetzt habe ich nochmal Exkurs Nummer 3 für euch. White-knuckling. Also wenn du dich zwingst und die Zähne zusammenbeißt und immer weitermachst, auch wenn dich was eigentlich erschöpft. Also der Begriff kommt daher, dass wenn man zum Beispiel sich in der Achterbahn an den Bügel festkrallt und dann so festkrallt, dass die Knöchel an der Hand, ne, die Fingerknöchel, beim Faustballen nicht mehr so stark durchblutet sind und deswegen weiß werden, ne, also heller. White-knuckling. Okay. Wow. So, und das war nur ein Teil von der Geschichte zu diesem Song. Wir machen das jetzt so. Ich mache euch den Song an und ich schließe hier der Reihe nach alle Browserfenster. Gracie Abrams, neu in SWR 3. Hit the Wall.

0: Gracie Abrams, Hit the Wall.
1: 14 Uhr und gleich 30 Minuten, Zeit für aktuelle Temperaturen. Wir haben doch mal gemessen. In Gau-Bickelheim bedeckter Himmel 23 Grad, in Rheinfelden sind es 26 Grad und auch viele Wolken. Und in Lohr am Main leichter Regen, 23 Grad. Lohr am Main, Schneewittchenstadt, da soll ja Schneewittchen herkommen, gell? Das Neueste aus dem SWR3-Verkehrszentrum um 14:30. Die A3 Frankfurt Richtung Köln zwischen Wiesbaden, Niedernhausen und Bad Camberg. Bergungsarbeiten auf der rechten und der mittleren Spur. 7 Kilometer Stau. Es dauert eine gute halbe Stunde länger. Die A3 Köln Richtung Frankfurt ist zwischen Neustadt-Wied und Neuwied wegen Bergungsarbeiten gesperrt. 7 Kilometer Stau vor der Ausleitung bei Neustadt-Wied. Die letzte freie Ausfahrt ist Bad Honnef-Linz. A643 Wiesbaden Richtung Mainz zwischen Schiersteiner Kreuz und dem Dreieck Mainz. 5 Kilometer Stauverzögerung bis zu 20 Minuten. A7 Würzburg Richtung Ulm zwischen Heidenheim und Gingen-Herbrichtingen. 3 Kilometer Stauverzögerung bis zu einer Viertelstunde. A8 Stuttgart Richtung Karlsruhe zwischen Heimsheim und Pforzheim Ost. 4 Kilometer stockender Verkehr, Verzögerung bis zu einer Viertelstunde. Und im weiteren Verlauf zwischen Pforzheim West und Karlsbad. Die Baustelle nur 2 Spuren, dort sind frei. 7 Kilometer stockt's. Verzögerung bis zu einer halben Stunde. A8 Karlsruhe Richtung Stuttgart zwischen Pforzheim West und Pforzheim Ost. 6 Kilometer streckenweise stockender Verkehr. Verzögerung bis zu 20 Minuten. Und die B34 Basel Richtung Schaffhausen zwischen Riedmatt und Öflingen. Eine Baustelle, 4 Kilometer Stau. Verzögerung bis zu 40 Minuten. Gute Fahrt, alle Verkehrsinfos auch auf swr3.de.
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3: In Pirmasens sollen junge Bürgergeldempfänger zwischen 15 und 25 Jahren gemeinnützige Arbeit leisten. Zum Beispiel in einem Sozialkaufhaus oder in der Landschaftspflege. Es geht um diejenigen, die sich bisher allen Maßnahmen des Jobcenters verweigert haben. Sie sollen sich dadurch wieder an einen geregelten Tagesablauf gewöhnen. Oberbürgermeister Markus Zwick.
4: Natürlich gehören Verpflichtungen dazu, wenn man arbeitsfähig ist, wenn man arbeiten kann oder auch Ausbildung machen kann, dann muss man es eben auch tun, wenn man staatliche Leistungen in Anspruch nimmt. Ich habe jetzt die Hoffnung, dass man bei den jungen Menschen, da können ja die Gründe ganz unterschiedlich sein, warum sie sich verweigern oder ihrer Mitwirkung nicht nachkommen, dass wir die erreichen können und dass sie das als Chance erkennen, auch zurück in den Arbeitsmarkt, in die Schule oder in die Ausbildung zu finden.
3: Eine Serie von Bränden hat in Stuttgart-Süd für Aufsehen gesorgt. Jetzt hat die Polizei einen Tatverdächtigen ermittelt. Ein 13-Jähriger könnte der Brandstifter sein. SWR3-Reporterin Deborah Kölz.
5: Mindestens 4-mal hat es innerhalb der vergangenen 10 Tage im Bereich der Lehnstraße im Stuttgarter Süden gebrannt. Bei dem ersten Kellerbrand in einem Mehrfamilienhaus mussten 200 Bewohner ihre Wohnungen verlassen. Eine Frau wurde laut Polizei verletzt ins Krankenhaus gebracht. 2 Tage später brannte es wieder in einem Keller in einem Mehrfamilienhaus ganz in der Nähe. Und am Donnerstag vergangener Woche brannte in der gleichen Gegend eine Papiertonne an einem Haus. Am Sonntagmorgen brannten dann wieder Papiertonnen in der Lehnstraße und wieder mussten mehrere Bewohner das Haus daneben verlassen. In der Nähe wurde dann der 13-Jährige entdeckt. Ein Zusammenhang zwischen den Vorfällen wird jetzt geprüft.
3: Ein Prozess um schweren Bandendiebstahl startet heute in Heidelberg. Die Angeklagten sollen bei Werkstätten die Autoschlüssel aus den Briefkästen geklaut und damit die Autos von Kunden gestohlen haben. SWR3-Reporterin Esther Urich.
6: Die 3 Männer sollen sich die beliebte Methode zur Schlüsselübergabe zunutze gemacht haben, und zwar in ganz Deutschland und auch in Sinsheim. Laut Anklage sind sie immer kurz vor den Diebstählen von Polen nach Deutschland geflogen und dann mit einem Mietauto zu verschiedenen Autohäusern gefahren. Dort haben sie dann die Schlüssel aus den Briefkästen gefischt und die dazugehörigen Autos gestohlen. In Sinsheim haben sie so Ende des vergangenen Jahres 2 hochwertige Mercedes gestohlen. Kurz darauf konnten sie in Heidelberg gefasst werden. Der Gesamtwert der gestohlenen Autos, die die Angeklagten offenbar nach Polen transportieren wollten, liegt bei rund 280.000 Euro.
3: Das war der SWR3 Regio-Ticker. Die nächsten Nachrichten gibt es um 3.
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0: ihr tragt beim Fußball einen Onesie, also Trikot und Hose sind ein Teil. Das macht dann 130.000 Euro Strafe. Danke. Hat Kamerun gemacht beim Afrika Cup 2004 und musste tatsächlich 130.000 Euro Strafe zahlen. Oder auch Socken mit einem kleinen Sponsorenlogo drauf. Das macht dann 60.000 Euro bitte. England bei der WM 2018 mussten auch Strafe zahlen. Also, die Regel ist doch, verhalte dich immer so, dass die FIFA was dagegen hätte. Und diesen Ratschlag hat Manuel Neuer auch befolgt und kriegt jetzt wohl auch eine Strafe, möglicherweise. Also sein Verbrechen waren jetzt keine politischen Äußerungen, ne? Dass die FIFA ein korrupter Haufen alter Männer ist oder so, das hat er jetzt nicht gesagt. Das würde er niemals sagen. Nein, nein, nein. Er hat einfach die falsche Unterwäsche getragen. Ihr habt es ja vielleicht vorhin schon mitbekommen, ne? Beim Spiel am Sonntag gegen Curaçao hatte Manuel Neuer ein weißes Longsleeve an unter seinem grünen Kurzarmtrikot. Und das geht nicht. Es gibt nämlich diese FIFA-Regel, wonach die Unterwäsche in der Hauptfarbe des Trikots sein muss. Ob er jetzt wirklich eine Strafe kriegt, wir werden sehen. Aber jetzt seid ihr dran. Welche Modesünden, haben wir gefragt, sollten noch unter Strafe gestellt werden und wirklich mit Geld belangt werden? Also ganz generell 07221 2011. Claudia aus Stutensee.
1: Für mich gehört bestraft schwarze Strumpfhosen oder schwarze Hosen und weiße Schuhe. Absolutes No-Go. Kann ich gar nicht sehen. Macht mir so Aua in den Augen. Das wäre für mich eine Strafe wert.
0: Zu hoher Kontrast wahrscheinlich, oder? Es ist vielleicht einfach zwei zu krasse Farben, die aufeinandertreffen. Okay. Stefan aus Filderstadt?
2: Im Endeffekt ist Geschmackssache immer das, was jeder trägt und alles soll seine Rechtfertigung halten. Aber was wirklich gar nicht geht, sind kurze Hosen, wenn man langärmlich trägt. Das sieht immer aus wie Knüppel auf dem Korb. Ich weiß auch nicht.
0: Ich mochte auch das Vorausschicken. Natürlich darf jeder tragen. Aber was ich halt nicht mag, ne? Das ist immer gut. Gutes Sandwich. Sehr gut. Okay. Was ist mit, was ich jetzt noch nicht weiß, ist kurze Hose und Langarmhemd, aber Ärmel hochgekrempelt? Stefan, Sind wir uns da? Also geht das? Ist das noch erlaubt? Oder? Ich finde es ganz nett eigentlich.

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6: Es ist 15 Uhr, die Themen des Tages jetzt mit Bertram Quadt.
7: Das EU-Parlament beschließt eine stärkere Regulierung von künstlicher Intelligenz. Die G7 planen neue Energiesanktionen gegen Russland. Das Wetter oft wolkig mit Schauern und Gewittern, später etwas mehr Sonne. Temperaturen bis 30 Grad. Das EU-Parlament hat nach monatelangen Verhandlungen Maßnahmen gegen Deepfakes beschlossen und ein Gesetzespaket zur Regulierung der künstlichen Intelligenz verabschiedet. Damit werden KI-Apps, die aus echten Fotos Nacktbilder machen, verboten, berichtet SWR3-EU-Korrespondent Andreas Meyer-Feist.
8: Damit reagiert die EU auf Elon Musks KI Grok, die mit derartigen Funktionen Empörung ausgelöst hatte. Außerdem müssen KI-generierte Inhalte mit einem digitalen Wasserzeichen versehen werden, um sie von echten Inhalten unterscheiden zu können. Während die EU in diesem Bereich den Schutz vor Missbrauch deutlich verschärft, fallen andere KI-Regeln nach monatelangen Verhandlungen schwächer aus als ursprünglich geplant, um der Wirtschaft entgegenzukommen.
7: Der KI-Experte Jakob Tesch vom Deutschen Forschungszentrum für Künstliche Intelligenz fordert, dass auf Social Media KI-Anwendungen laufen, die Deepfakes erkennen, die von einer KI erstellt worden sind.
9: Weil dort gekennzeichnet werden muss, welcher Inhalt KI generiert ist oder nicht. Und bei dem Einsatz dieser Technologie oder bei der Auswahl dieser Technologie müssen wir natürlich sicherstellen, dass wir da auch europäische Technologie einsetzen, weil wir können die Plattformbetreiber das nicht überlassen, diese KI-Inhalte selber zu kennzeichnen nach ihren eigenen Regeln. Dann sprechen wir wieder darüber, was jetzt nun nackt ist. Das sollte doch die EU am besten selber entscheiden.
7: Die G7-Staaten haben sich bei ihren Ukraine-Gesprächen in Frankreich darauf verständigt, den Druck auf Russland weiter zu erhöhen. Sie wollen, laut Diplomaten, die Sanktionen gegen den russischen Öl- und Gassektor ausbauen. US-Präsident Trump habe zudem Russland zu direkten Gesprächen mit der Ukraine aufgefordert. Russland sollte ein Abkommen schließen, wird der US-Präsident zitiert. Finanzexperten bewerten die wirtschaftliche Entwicklung deutlich optimistischer als zuletzt. Der entsprechende Index des Zentrums für europäische Wirtschaftsforschung in Mannheim ist im Juni überraschend stark gestiegen. ZEW-Präsident Wambach sagte, es gebe eine große Hoffnung auf ein Ende des Iran-Kriegs. Der Energiepreisanstieg und die Inflation dürften sich deshalb abschwächen. Die USA und der Iran wollen am Freitag weiter über eine endgültige Vereinbarung verhandeln. Irans Außenminister hat gesagt, die Gespräche sollten direkt nach der Unterzeichnung des Rahmenabkommens in der Schweiz beginnen und innerhalb von 60 Tagen abgeschlossen werden. US-Präsident Trump erwartet, dass diese Runde einfacher wird als die erste. In dem Rahmenabkommen haben die USA und der Iran vereinbart, den Krieg zu beenden. Mehr regionale Nachrichten gibt es um 3:30 im SWR3 Regio-Ticker.
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6: Das Wetter für SWR3-Land vom Rheinland bis zum Bodensee. In den nächsten Tagen kleben wir wieder so ein bisschen vor uns hin. Wetterfrau Lea Spindler.
10: Ja, es wird schon ziemlich schwül. Nachdem es morgen noch stellenweise mit Wolken und ein bisschen Nebel in den Tag reingeht, kann sich die Sonne vor allem im südlichen Baden-Württemberg ganz gut durchsetzen. Zwischen Westerwald und Tauberfranken halten sich aber auch morgen noch mal eher dichte Wolken. 22 Grad gibt es am Nachmittag dann höchstens im Siegerland und bis zu 32 Grad werden es im Markgräflerland. Und der Donnerstag wird dann noch heißer und schwül.
6: Es ist 3:03, das Neueste aus dem SWR3-Verkehrszentrum. Bitte Vorsicht auf der A5 Frankfurt Richtung Karlsruhe zwischen Bensheim und Heppenheim. Fahrradfahrer sind auf der Fahrbahn. Vorsicht auf der A81 Heilbronn Richtung Stuttgart in Höhe Engelberg-Tunnel. Ein defektes Fahrzeug auf der rechten Spur. Vorsicht auf der A5 Karlsruhe Richtung Frankfurt zwischen Zeppelinheim und Frankfurter Kreuz. Ein Ast liegt auf der Fahrbahn. Dann die A3 Frankfurt Richtung Köln zwischen Wiesbaden-Niedernhausen und Bad Camberg, so ist es richtig, Bergungsarbeiten auf der rechten und der mittleren Spur, 7 Kilometer Stau, es dauert gut eine halbe Stunde länger. A3 Köln Richtung Frankfurt zwischen Bad Honnef-Linz und Neuwied, Bergungsarbeiten, die linke Spur ist wieder befahrbar, 11 Kilometer Stau, aber Verzögerung bis zu einer Stunde. A643 Wiesbaden Richtung Mainz zwischen dem Schiersteiner Kreuz und dem Dreieck Mainz, 4 Kilometer Stau, Verzögerung bis zu 20 Minuten. A8 Stuttgart Richtung Karlsruhe zwischen Pforzheim West und Karlsbad, ein defekter LKW auf der rechten Spur im Baustellenbereich, 6 Kilometer Stau und stockender Verkehr, Verzögerung bis zu 30 Minuten. Und in der Gegenrichtung zwischen Pforzheim West und Pforzheim Ost, 4 Kilometer streckenweise stockender Verkehr, Verzögerung bis zu einer Viertelstunde. A8 Stuttgart Richtung München zwischen Stuttgart Flughafen Messe und Wendlingen. Eine Unfallaufnahme. Die rechte und die mittlere Spur sind gesperrt. 9 Kilometer Stauverzögerung bis zu 40 Minuten und nochmal 40 Minuten Verzögerung auf der B34. Basel Richtung Schaffhausen zwischen Riedmatt und Öflingen. Eine Baustelle mit 4 Kilometern Stau. Euch allen unterwegs gute Reise. Alle Verkehrsinfos auch auf swr3.de.
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6: Hi. Schönen Nachmittag zusammen. Lina aus Koblenz ist Single. Sie ist 28, ein fröhlicher Mensch. Das alles wissen wir schon. Wir haben sie ja vorhin in der Show schon kennengelernt.
11: Ich bin auf jeden Fall ein lustiger Mensch. Also humorvoll sollte dir gegenüber, denke ich, auf jeden Fall sein. Ansonsten bin ich sportlich und eigentlich ein sehr positiver Mensch. Und genau, das sind vielleicht so wichtige Aspekte, die ich mitgeben würde.
6: Lina kriegt ein Luxuszelt auf dem CU Festival bei Freiburg und dazu ein Blind Date, mit dem sie die Tage auf diesem Festival dann verbringen wird. Wir machen das jetzt mal so. Also Lina, gleich hier nochmal live in der Show, soll dann mal sagen, was sie bei Männern so gut findet. Und ihr dürftet dann mal abklopfen, ob das auf euch zutrifft. Wir sind gleich soweit. In ungefähr 8 Minuten hier.
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Achtung, Falschfahrer auf der A1 Euskirchen-Leverkusen zwischen Köln-Bocklemünd und Köln-Niel. Ein Falschfahrer kommt entgegen. Äußerst rechts fahren, nicht überholen. Auf der A1 Euskirchen-Leverkusen zwischen Köln-Bocklemünd und Köln-Niel. Ein Falschfahrer ist unterwegs. Aufpassen.

0: Sienna Spyro aus Der Teufel trägt Prada. Zwei materielle Dinge werden in diesem Song besungen. Tja, wir suchen nach dem Gegenteil.
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0: Lina aus Koblenz ist 28, Sport- und Fitnesskauffrau. Sie zieht in unser Glamping-Zelt aufs CU Festival. Nur wer zieht mit ihr in dieses Zelt? Das werden wir die nächsten Tage klären. Erstmal hallo Lina, willkommen in der Show nochmal.
3: Hallo, Konsti, hallo.
0: Na, habt ihr im Büro schon beraten, wie der Typ denn so sein soll, der mit dir ins Zelt einziehen darf? Oder was ist passiert in der Zwischenzeit?
3: Nee, also wir haben überlegt.

0: genau. Aber nee, wir haben erstmal viel gelacht. Genau. Aber genau. Genaueres, da sind wir ja selber ganz gespannt, was denn da so kommt.
1: Sehr gut. Du, pass auf, ich hätte mal, wir wollen ja ein bisschen eingrenzen, alle Single-Männer da draußen, ihr kommt in Frage. Also ihr könntet mit Lina das Festivalwochenende in diesem Zelt verbringen, es sei denn, sie schmeißt euch raus, weil ihr euch schlecht benehmt. Das ist natürlich schon mal so gesetzt. Du hast die Hoheit über das Zelt.
0: Ach, das ist möglich?
1: Ja, also ich meine...
0: Ach ja, Wahnsinn, okay.
1: Du bist die Chefin. So. Und wir würden
0: aber
1: das so machen.
0: Ich bin ein ganz angenehm. Ja.
1: Angenehmer Chef, bist du?
0: Ja, auf jeden Fall.
1: Gut.
0: Wir wollen ja jetzt keinen verschrecken.
1: Das ist eine gute Taktik. Pass auf. Also wir grenzen jetzt ein bisschen ein, wer in Frage kommt. Und dann kriegst du die nächsten Tage Vorschläge von uns. Und es gibt hier Speeddates auf Sendung. Und dann darfst du sagen, wer es werden soll am Ende, okay?
0: Spannend, ja.
1: Okay, pass auf. Also, erste Frage aus unserem Psychotest. Wer denn jetzt in Frage kommt für dich? Wie sieht's denn damit aus? Wie würdest du deinen Traummann beschreiben? A, gut aussehend und smart. E, wild und gefährlich oder F, romantisch und liebevoll?
0: Oh, das ist schwer. Den Mix aus allen dreien?
1: Ja, super. Das hilft mir weiter bei dem Test. Aber was ist wichtiger? Soll er eher gut aussehen und smart sein oder eher ein bisschen verwegen, gefährlich,
0: also
1: wild
0: zwei,
1: oder romantisch?
0: Also entweder zweites und oder drittes.
1: Also... Okay, verwegen und romantisch liebevoll. Okay. Welcher Promi würde dir gefallen? Prinz Harry, Florian Silbereisen oder Flavio Briatore? Das ist der Formel 1-Chef ehemals, glaube ich.
0: Ich habe gar keine. Also ich.
1: Ja, hast du einen Typ?
0: Ich weiß, oh, gute Frage. Auf jeden Fall groß, auf jeden Fall groß.
1: Wie groß bist denn du?
0: Das ist jetzt gemein, weil ich bin sehr klein. Da sagt jeder, da ist ja jeder groß.
1: Okay. Aber es gibt auch keinen zu groß. Höre ich raus.
0: Nee, zu groß gibt's nicht.
1: Okay.
0: Das, genau.
1: Okay.
0: Ja.
1: Okay. Gut, also große Männer wären schon mal nicht schlecht. Was ist jetzt nicht so gerne gesehen bei dir an einem Mann? Also hier schlechte Witze, wenn er reist. Vielleicht hat er keine Tischmanieren. Oder lange Haare.
0: Also keine Tischmanieren, man sollte schon wissen, wo man sich benehmen muss, aber man darf natürlich auch mal man selbst sein, also das ist ja, aber also so einen riesenlangen Bart muss es jetzt nicht haben.
1: Ah, okay, langer Bart, okay, verstehe. Eher glatt rasiert oder bist du da offen?
0: Also das muss jetzt auch nicht sein,
1: okay.
0: Aber also ich bin da schon offen, ne? Also ich habe keinen richtigen Typ, aber es sollte ein gepflegtes Äußeres sein.
1: Okay, wie sportlich muss er denn sein? Also wenn du Sport- und Fitnesskauffrau bist und dich selbst als sportlich beschreibst?
0: Also ich gehe ja gar nicht nach dem Aussehen, aber es muss ja natürlich schon irgendwie, also man sollte Bewusstsein für ich weiß nicht,
1: ja.
0: Gesundheit und seinen Körper an sich haben, sagen wir es mal so.
1: Okay, damit können wir doch arbeiten. Okay, welcher Körperteil ist der heißeste an einem Mann, würdest du sagen? Oberarme, muskulös, Sixpack oder Augen? Ich füge noch an Arsch. Vielleicht ist es auch der Arsch.
0: Ja. Okay, ich nehme Augen und Arsch.
1: Ich glaube, wir haben diesen Psychotest jetzt irgendwie geschrottet. Da kommt jetzt nichts Wirkliches bei raus. Aber es ist interessant. Wer hat schöne Augen, einen schönen Arsch, ist körperbewusst und vielleicht keinen ganz langen Bart und ist ansonsten spontan, romantisch und liebevoll. Das wäre es, oder?
0: Ja, genau. Spontan, romantisch und liebevoll. Ganz toll, ja.
1: Liebe Männer, fühlt ihr euch angesprochen und möchtet Lina kennenlernen, dann dürftet ihr euch jetzt melden, 07221 2011 per WhatsApp oder Signal als Sprachnachricht gerne. Sprecht doch mal was auf und erzählt was über euch, damit wir das ein bisschen einkreisen können. Und dann würden wir dir ein paar Leute vorstellen, Lina. Ja?
0: Ja, toll, ich freue mich. Ich freue mich auf euch.
1: Wir uns auch. Hören wir alles dann hier in der Show. Wer ist bereit für Lina?

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4: Zeit für ein paar aktuelle Temperaturen. Wir haben zum Beispiel gemessen, aktuell in Traben-Trarbach Wolken und 26 Grad. In Murrhardt leichter Regen bei 22 Grad und in Rheinbach leichte Bewölkung bei aktuell 26 Grad. Es ist kurz nach 3:30, das Neueste aus dem SWR3-Verkehrszentrum. Weiterhin aufpassen, der Falschfahrer auf der A1 Euskirchen-Leverkusen zwischen Köln-Bocklemünd und Köln-Niehl. Der Falschfahrer kommt dort entgegen, äußerst rechts fahren, nicht überholen. Vorsicht auf der A7 Ulm Richtung Würzburg zwischen Gollhofen und Marktbreit, ein defektes Fahrzeug auf der rechten Spur. A3 Frankfurt Richtung Köln zwischen Wiesbaden, Niedernhausen und Bad Camberg, Bergungsarbeiten auf der rechten und der mittleren Spur, 9 Kilometer Stau, es dauert gut eine halbe Stunde länger. A3 Köln Richtung Frankfurt zwischen Bad Honnef-Linz und Neuwied. Bergungsarbeiten, die rechte und die mittlere Spur sind gesperrt. 11 Kilometer Stau, Verzögerung bis zu einer Stunde. A643 Wiesbaden Richtung Mainz zwischen Wiesbaden-Dotzheim und Mainz-Gonsenheim. 3 Kilometer Stau, Verzögerung bis zu 20 Minuten. A8 Stuttgart Richtung Karlsruhe zwischen Pforzheim-West und Karlsbad. Defekter LKW auf der rechten Spur im Baustellenbereich. 6 Kilometer Stau und stockender Verkehr. 30 Minuten dauert das länger in der Gegenrichtung, also Richtung Stuttgart. Auf der A8 zwischen Pforzheim-West und Pforzheim-Ost 4 Kilometer streckenweise stockender Verkehr, Verzögerung bis zu einer Viertelstunde. A8 Stuttgart Richtung München zwischen Stuttgart Flughafen Messe und Wendlingen, Unfallaufnahme. Die rechte und die mittlere Spur sind gesperrt. 9 Kilometer Stau, Verzögerung bis zu 40 Minuten. Noch ganz aktuell, hier kommen Gefahrenstellen rein. Bitte Vorsicht auf der A3, Frankfurt Richtung Köln. Zwischen Niedernhausen und Itzstein, defektes Fahrzeug auf der mittleren Spur. Vorsicht auf der A81, Heilbronn Richtung Stuttgart. In Höhe der Neckarbrücke, ein defektes Fahrzeug auf der rechten Spur. Und Vorsicht auf der A81, Heilbronn Richtung Stuttgart. Zwischen Stuttgart-Feuerbach und Engelberg-Tunnel, eine ungesicherte Unfallstelle. Das Ganze auf der linken Spur. Euch allen unterwegs gute Reise. Und die Entwarnung darf ich auch noch kurz mitgeben. Auf der A1 Euskirchen-Leverkusen kommt in diesem Moment rein kein Falschfahrer mehr zwischen Köln-Bocklemünd und Köln-Niehl. Gute Reise euch allen zusammen. So, und bevor wir weitermachen mit den Regionalnachrichten, hätte ich noch Lust auf eine Runde Provokation.
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5: Mit Viola Kockler. Nach einiger Kritik am neuen Nichtraucherschutzgesetz in Baden-Württemberg sollen die Hinweise dafür nochmal aktualisiert werden. Das hat Gesundheitsminister Hildenbrand angekündigt. SWR 3-Reporterin Nicole Freiler berichtet.
6: Einige Oberbürgermeister in Baden-Württemberg hatten vor allem die Nichtraucherregelung an Bushaltestellen kritisiert. Der Bereich sei nicht genau abgrenzbar und deshalb nicht kontrollierbar, meinte beispielsweise der Tübinger Oberbürgermeister Palmer. Gesundheitsminister Hildenbrand erklärte jetzt, es gebe auch positive Rückmeldungen aus den Kommunen. Demnach orientiere sich die Nichtraucherregelung an den Vorschriften für Halteverbote an Bushaltestellen. Rauchen wäre damit 15 Meter vor dem Bushaltestellenschild und 15 Meter danach auf einer Breite von 2,5 Metern verboten.
5: Die Qualität der Badegewässer im Südwesten ist überwiegend gut bis ausgezeichnet. Das geht aus den Badegewässerkarten von Baden-Württemberg und Rheinland-Pfalz hervor. SWR3-Reporterin Nadine Gode.
7: Während es in Rheinland-Pfalz derzeit keine Meldungen über belastete Badegewässer gibt, bestehen in Baden-Württemberg aktuell Badeverbote am Badesee-Schießtal in Schwäbisch Gmünd sowie am Metzesweiler Weiher in Bad Wurzach. Allerdings hat die Badesaison gerade erst begonnen. Belastungen durch Blaualgen, die im Sommer häufig zu weiteren Badeverboten führen, treten in der Regel erst später auf, wenn sich die Gewässer über einen längeren Zeitraum erwärmen. Wer sich vor einem Ausflug über die Wasserqualität informieren möchte, kann die offiziellen Badegewässerkarten der Länder nutzen.
5: Eine 12-jährige Schülerin aus Hessen hat auf einer Wiese in Büdingen im Wetteraukreis einen Schatz gefunden. Es handelt sich um einen 2700 Jahre alten Armreif aus der Keltenzeit. Er ist aus massiver Bronze. Er diente wahrscheinlich als Grabschmuck. Der Armreif wird bald im Museum Keltenwelt am Glauberg ausgestellt. Schülerin Lilly über ihren Fund.
1: Also meine Mutter hat zuerst gesagt, ach, was ist das denn? Was hast du jetzt schon wieder mit nach Hause geschleppt? Und hat sich das genauer angeguckt und das halt auch in der Hand gehabt und hat gemerkt, wie schwer das war. Und hat dann gedacht, ja, das könnte doch vielleicht von den Kelten sein. Und dann hat die das in Google und ChatGPT angegeben und dann hat sich herausgestellt, dass es wahrscheinlich von den Kelten sein könnte.
5: Das war der SWR3 Regio-Ticker. Die nächsten Nachrichten gibt es um 4.
4: Danke, Viola. Und jetzt gibt's noch einen Showdown.
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4: Ihr wisst ja, es wird so langsam Feierabend, wenn dieses Spiel hier über den Äther geht. Wir hätten in der Auslage heute einen sicheren Rockhit. Der kommt von den Dropkick Murphys. I'm shipping up to Boston. Das ist ein Rocksong. Den könntet ihr haben, wenn ihr ihn denn wählen würdet. Denn in der anderen Ecke hätten wir ihn hier. Den Hibiskus-pinken Überraschungsumschlag. Ihr wisst ja, es kann sich alles in diesem Umschlag befinden. Zum Beispiel auch Sherry Sherry Lady, was wir gestern gehört haben, als ihr euch für den Umschlag wie so oft entschieden habt. Also 07221 2011, das ist die Nummer hier ins Studio. Ihr kriegt jetzt einmal Kaffee trinken Zeit, um euch zu entscheiden. Möchtet ihr die Dropkick Murphys, möchtet ihr rocken, dann schickt ihr rocken durch an die 0722 2011 oder möchtet ihr den Überraschungssong aus dem Umschlag, dann gerne per WhatsApp 0722 2011 das Wort zocken durchschicken. Wonach ist SWR Dreiland heute? Rocken oder zocken? Die Auflösung dann gleich.

0: Fernzünder aktiviert.
1: Javi?
2: Ja?
1: Ich grüße dich. Du hast keinen Bock auf Luan?
2: Ja.
1: Okay. Das war einfach. Mhm. Okay, was gefällt dir? Bist du nicht so für französische Musik?
2: Doch schon, aber nicht in diesem Fall. Also ich habe einfach zu viel gehört.
1: Wunderbar, dein gutes Recht. Du hast angerufen und bist sofort auf Sendung gekommen, wie versprochen. Und damit ist dieser Song gecancelt. Du als Fernzünder hast das letzte Wort. So, jetzt ist die Frage, ich hätte ein Bonbon für dich natürlich anzubieten. Möchtest du was bist du für ein Sternzeichen?
2: Krebs.
1: Krebs, oh, die besten, sage ich dir. Moment, wann hast du Geburtstag? Jetzt demnächst schon.
2: Ja, übernächste Woche.
1: Na, sehr gut. So, pass auf, ich könnte stellvertretend für alle Krebse das Tageshoroskop, das absolut verlässliche, wie wir natürlich alle wissen, vorlesen, weil du unser Fernzünder bist. Ja?
2: Nein.
1: Nein, möchtest du nicht. Okay, gut. Dann bin ich ratlos. Was möchtest du haben? Was kann ich dir Gutes tun jetzt?
2: Was Spanisches.
1: Was Spanisches?
2: Ja.
1: Du cancelst Frankreich und willst was Spanisches.
2: Definitiv.
1: Was ist denn das hier? Wie wärst du mit Entre los Tierras oder so?
2: Oh, sehr schön. Eres del Silencio.
1: Ja.
2: Natürlich. Gerne.
1: Eres del Silencio entre los Tierras. Okay, hab ich da. Mach ich an.
2: Perfekt. Muchas gracias.
1: Voll gerne, Javi. Hey, dann. Schöne Zeit.
2: Ja.
1: Tschüss.

0: Schon ein guter Song, oder?
1: Héroes del Silencio entre dos tierras.
0: Haben wir jetzt gespielt, weil Javi, unser Fernzünder, einen spanischen Song wollte.
1: Ihr seht, Macht kann also auch sehr sinnvoll genutzt werden, möchte man sagen.
0: Also möchte jemand morgen Fernzünder sein? Also falls ihr sagt, na klar, das traue ich mir zu. Ich bin sehr gut mit Macht.
1: Dann 07221 2011, schickt doch einfach das Stichwort Fernzünder durch. Dann haben wir eure Nummer. Und dann wissen wir Bescheid. 07221 2011, die WhatsApp-Nummer natürlich zu SWR 3. So, jetzt sind wir euch natürlich noch einen Showdown schuldig.
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1: So, wir hatten zur Auswahl gestellt die Dropkick Murphys am Shippin' Up to Boston. Das war die sichere Bank. Oder halt dieser Umschlag. Er ist Hibiscus Pink und alles kann sich darin befinden. Das ist das Spiel. Wollt ihr das Risiko oder die sichere Bank? Und SWR Dreiland hat sich heute entschieden für Zocken. Der Umschlag. Einmal mehr. Wer hätte damit rechnen können? Also, wir öffnen den Umschlag und lesen. Okay. Aha. Also gestern Fußball-Weltmeisterschaft. Kap Verde hat ein sensationelles 0:0 gegen Spanien hingelegt mit dem Hammer-Torwart Vosinha, glaube ich, spricht man ihn aus. Vosinha, 40 Jahre alt, eigentlich Torwart der zweiten portugiesischen Fußballliga, hatte vor dem Spiel gestern 45.000 Follower bei Instagram. Heute sind es über 7 Millionen, also 13 Mal so viele Menschen, wie sein Heimatland Kap Verde Einwohner hat. Also das hat bewegt gestern dieses Fußballspiel und deswegen kriegt ihr jetzt die Hymne der Republik Kap Verde mit den Torchancen bzw. gehaltenen Toren von Vosinha im Remix. Hier bitte, ihr habt es ja nicht anders gewollt.
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1: Das musste ja passieren. Achtung, Falschfahrer, auf der A671 Wiesbaden-Mainz zwischen Hochheim-Nord und Hochheim-Süd kommt ein Falschfahrer entgegen. Äußerst rechts fahren, nicht überholen. Auf der A671 Wiesbaden-Mainz zwischen Hochheim-Nord und Hochheim-Süd. Ein Falschfahrer ist unterwegs. Vorsichtig fahren in beiden Richtungen. Und wir fangen nochmal von vorne an, oder?
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0: war die Nationalhymne der Republik Kap Verde. Lief, glaube ich, also ich bin mir relativ sicher, dass das noch nie im deutschen Radio in kompletter Länge lief, oder? Andi schreibt, erinnert mich total an den Wartebereich vom Europapark.
1: Ja, okay.
0: Weiß nicht. Die Hymne ist übrigens ja neu. Seit 1996 gibt es sie erst. Kann ich euch nur sagen an dieser Stelle. Und davor war es irgendwie was anderes, aber jetzt hat man sie nochmal neu quasi hochgezogen. Gut. Ist auch schon 30 Jahre her, ne? Machen wir uns nichts vor. Scheiße, 1996, wenn man geboren ist, ist man dieses Jahr 30. Oh, wow. Gut. Zeit für mich. Also ich mache euch noch einen Song an und dann sagen wir tschüss, ne? Noah Kahan. The Great Divide. In SWR 3.

Achtung, aufpassen, Aktualisierung beim Falschfahrer. Auf der A671 Wiesbaden-Mainz zwischen Wiesbaden am Möhneburg und Hochheim Süd kommt der Falschfahrer entgegen. Rechtsfahren nicht überholen auf der A671 Wiesbaden-Mainz zwischen Wiesbaden am Möhneburg und Hochheim Süd, der Falschfahrer.

0: Das war die Konzi-Show für heute. Gleich SWR 3 Move mit Volker Janitz. Und dran denken, falls ihr ein Single-Mann seid und gerne unsere Lina kennenlernen wollt und mit ihr aufs See You Festival fahren wollt, 07221 2011, das ist die WhatsApp-Nummer zu uns. Sprachnachricht, ihr dürft euch gerne ein bisschen beschreiben und ihr würdet immerhin auch in einem Luxuszelt schlafen. Glamping ist ja wohl das Stichwort. So, das war es jetzt von mir. Hier geht's gleich weiter. Und immer dran denken, ihr könntet ja nach einem Streit mit eurem Partner, eurer Partnerin sagen, so, ich bin jetzt bereit dafür, eine Entschuldigung zu kriegen. Oder aber, ihr könntet lieb sein.
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0: Der kompakte News-Überblick um 16 Uhr jetzt mit Bertram Quatt.
6: Das EU-Parlament macht Schluss mit Veggie, Speck und Tofu-Hühnchen. Die G7 verstärken den wirtschaftlichen Druck auf Russland. Das Wetter von Westen her freundlicher, morgen trocken und teils sonnig, bis 32 Grad. Das EU-Parlament hat beschlossen, wie Fleischersatzprodukte künftig bezeichnet werden dürfen. Veggie-Wurst oder Tofu-Burger sind weiter erlaubt, weil damit Produkte bezeichnet werden und nicht unbedingt Fleischstücke. Weiteres von EU-Korrespondentin Sabrina Fritz.
7: Was wir nicht mehr lesen werden, ist Tofu-Huhn, Veggie-Schwein oder Sojasteak. Also Produkte, bei denen man direkt an ein Stück vom Tier denken muss. Die Debatte um die Bezeichnung von Fleischersatzprodukten hatte eine französische Abgeordnete ausgelöst. Sie meinte, der Verbraucher sei verwirrt. Wenn er Sojaschnitzel lese, könnte er meinen, er kaufe ein Stück Fleisch. Mit der Neuregelung ist nun das Verbot der Veggie-Wurst vom Tisch, so der CDU-Europaabgeordnete Peter Liese. Wenn auf einem Produkt vegetarisch oder vegan steht, würden die meisten Menschen wissen, dass sie kein Fleisch kaufen, schreibt er nach der Abstimmung.
6: Die G7-Staaten wollen weitere Sanktionen gegen Russland verhängen. Das haben sie bei ihrem Gipfeltreffen im französischen Evian beschlossen. Von dort berichtet Georg Schwarte.
8: So wollen die G7-Staaten die Sanktionen gegen den russischen Öl- und Gassektor ausbauen. Die USA hatten zuletzt im Zuge des Iran-Krieges ihre Sanktionen auf russisches Öl gelockert. Im Beisein des ukrainischen Präsidenten Selenskyj waren sich alle Gipfelteilnehmer einig, dass sich die militärische Lage der Ukraine verbessert, das Land mit einer neuen Position der Stärke auftrete. Erstmals, so hieß es aus Teilnehmerkreisen, habe US-Präsident Trump dabei offen Russland zu direkten Gesprächen mit der Ukraine aufgefordert. Russland sollte ein Abkommen schließen, wird der US-Präsident zitiert.
6: In den USA soll ein Lichtschwert aus der Star Wars-Filmreihe versteigert werden, nämlich das von Luke Skywalker aus Das Imperium schlägt zurück. Startgebot 1 Million Dollar. Bei der Auktion Mitte Juli in Los Angeles werden auch andere Gegenstände aus Film, Musik und Popkultur versteigert, zum Beispiel Hüte aus Der Zauberer von Oz, Boxerstiefel aus Rocky 3 und ein handgeschriebener Songtext von John Lennon.
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6: Bund und Länder haben in Berlin ein gemeinsames Zentrum zur Abwehr hybrider Bedrohungen eröffnet. Es geht um Desinformation, Spionage oder Sabotage. Die Monopolkommission kritisiert, dass die Mineralölkonzerne den Tankrabatt nicht vollständig an die Kunden weitergegeben haben Und bei der Fußball-WM steigt Mitfavorit Frankreich am Abend unserer Zeit mit dem Spiel gegen Senegal ins Turnier ein. Mehr regionale Nachrichten gibt's um 16:30 im SWR3 Regio-Ticker.
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0: Das Wetter für SWR3-Land vom Rheinland bis zum Bodensee. In den nächsten Tagen kleben wir wieder so vor uns hin, Wetterfrau Lea Spindler.
3: Ja, es wird schon ziemlich schwül. Nachdem es morgen noch stellenweise mit Wolken und ein bisschen Nebel in den Tag reingeht, kann sich die Sonne vor allem im südlichen Baden-Württemberg ganz gut durchsetzen. Zwischen Westerwald und Tauberfranken halten sich aber auch morgen noch mal eher dichte Wolken. 22 Grad gibt es am Nachmittag dann höchstens im Siegerland und bis zu 32 Grad werden es im Markgräflerland. Und der Donnerstag wird dann noch heißer und schwüler.
0: Es ist 4:04, das Neueste hier aus dem SWR3-Verkehrszentrum. Vorsicht auf der A81 Heilbronn Richtung Stuttgart. Zwischen Stuttgart-Zuffenhausen und Stuttgart-Feuerbach steht ein defektes Fahrzeug auf der rechten Spur. Vorsicht auf der A81 Heilbronn Richtung Stuttgart. Zwischen Stuttgart-Zuffenhausen und Stuttgart-Feuerbach ungesicherte Unfallstelle auf der linken Spur. Achtung, Falschfahrer auf der A671 Wiesbaden-Mainz zwischen Wiesbaden am Möhneburg und Hochheim Süd. Äußerst rechts fahren, nicht überholen. Auf der A671 Wiesbaden-Mainz zwischen Wiesbaden am Möhneburg und Hochheim Süd ist ein Falschfahrer unterwegs. Vorsicht in beiden Richtungen. A3 Frankfurt Richtung Köln zwischen Wiesbaden-Niedernhausen und Bad Camberg. Bergungsarbeiten auf der rechten und der mittleren Spur. 10 Kilometer Stau, es dauert bis zu einer Dreiviertelstunde länger. A3 Köln Richtung Frankfurt zwischen Bad Honnef-Linz und Neuwied. Bergungsarbeiten, die rechte und die mittlere Spur sind gesperrt. 11 Kilometer Stau, dauert hier bis zu einer Stunde länger. A643 Wiesbaden Richtung Mainz zwischen Wiesbaden-Dotzheim und Mainz-Gonsenheim. 3 Kilometer Stau, 20 Minuten plus. A8 Stuttgart Richtung Karlsruhe zwischen Pforzheim-West und Karlsbad. Hier steht ein defekter LKW auf der rechten Spur im Baustellenbereich. 6 Kilometer Stau und stockender Verkehr, 30 Minuten plus. Und in der Gegenrichtung zwischen Pforzheim-West und Pforzheim-Ost 4 Kilometer streckenweise stockender Verkehr, Verzögerung Viertelstunde. A8 noch Stuttgart Richtung München zwischen Stuttgart Flughafen Messe und Wendlingen. Reinigungsarbeiten, die rechte und die mittlere Spur sind gesperrt. 9 Kilometer Stau, Verzögerung 40 Minuten. Allen unterwegs gute Fahrt.
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0: Mit Volker Janitz, hallo zusammen. Und gleich geht's weiter mit unserem WM ABC und den Buchstaben N bis S.
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0: Dienstagnachmittag hier in SWR3 Move. Gefühlte 5000 Spiele, Tickets zum Preis von Einfamilienhäusern und ein FIFA-Chef, der ja wohl mit dem Privatjet von Spiel zu Spiel fliegt. Wer das alles nicht mehr versteht, dem können wir helfen. Vielleicht.
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2: N wie Notbremse.
3: Rustikale Unterbrechung eines Angriffs. Meist durchgeführt von Spielern, die Spitznamen haben wie Eisenfuß, die Axt, der Schienbeinsammler oder der Schlechter. Siehe auch R wie rote Karte.
2: O wie Offensivspieler.
3: Kreative Zauberfüße mit unwiderstehlichem Drang nach vorne. Erkennt man auch daran, dass sie zu faul sind, in der Abwehr auszuhelfen.
2: P wie Public Viewing.
3: Bedeutet im Englischen eigentlich Leichenschau. Bedeutet bei deutschen Zuschauern meist Bierleichenschau.
2: Q wie Curaçao.
3: Inselstaat mit Schreibfehler. Zum ersten Mal bei einer WM dabei. Curaçao hat ca. 150.000 Einwohner. Der erste FC Köln hat 160.000 Mitglieder. Zugegeben, der Vergleich hinkt. Dann eben, Curaçao hat mehr Palmen als Kaiserslautern.
2: R wie Rudelbildung.
3: Kleine Menschenansammlung auf dem Fußballplatz. Meist nach strittigen Schiedsrichterentscheidungen. Endet oft mit Handschlag. Noch öfter mit Sätzen wie
4: Ich hau dir aufs Maul.
2: S wie Sex vor dem Spiel.
3: Vom Trainer nicht gern gesehen. Passiert auch selten, wenn der Trainer zuschaut. Einen wissenschaftlichen Nachweis für eine Leistungseinbuße gibt es nicht. Also macht doch, was ihr wollt. Hauptsache, ihr seid zum Anpfiff rechtzeitig da.

0: Gleich ganz neue Musik von Topic und Becky G. Sorry, Papa.
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0: Phantom Planet, California. Und gleich neue Musik, Martin Garrix und Ed Sheeran. Repeat It werden wir hören. Aber erstmal gucken aufs Wetter. Von Westen her freundlicher. Herxheim bedeckt 24 Grad. Bad Saulgau bedeckt 19 Grad. Säckingen bedeckt 26 Grad. Morgen dann trocken und teils sonnig. Temperaturen bis 32 Grad. Es ist 16:30. Das Neueste aus dem SWR3-Verkehrszentrum. Vorsicht auf der A3 Köln Richtung Frankfurt. Zwischen Mönchhofdreieck und Kelsterbach. Hier liegt eine Plastikwanne auf der Fahrbahn. Aufpassen auf der A7 Würzburg Richtung Ulm. Zwischen dem Kreuz Feuchtwangen-Crailsheim und Feuchtwangen-West liegt ein Besen auf der Fahrbahn. A3 Frankfurt Richtung Köln. Zwischen Wiesbaden-Niedernhausen und Bad Camberg. Bergungsarbeiten auf der rechten und der mittleren Spur. 10 Kilometer Stau. Es dauert da bis zu einer Dreiviertelstunde länger. A3 Köln Richtung Frankfurt. Zwischen Bad Honnef-Linz und Neuwied. Bergungsarbeiten. Rechte und die mittlere Spur sind gesperrt. 9 Kilometer Stau. Verzögerung. Dreiviertelstunde. A5 Darmstadt Richtung Kassel. Zwischen Frankfurter Kreuz und Bad Homburger Kreuz. Unfall auf der linken Spur. Da steht ein defekter PKW auf der rechten Spur. 9 Kilometer Stau. Es dauert bis zu einer Dreiviertelstunde länger. A643 Wiesbaden Richtung Mainz. Zwischen Wiesbaden-Dotzheim und Mainz-Mombach. 3 Kilometer Stau. 20 Minuten mehr. A66 Frankfurt Richtung Wiesbaden. Zwischen Wiesbaden-Erbenheim und Schiersteiner Kreuz. 4 Kilometer Stau. A8 Karlsruhe Richtung Stuttgart. Zwischen Pforzheim-West und Pforzheim-Ost. 7 Kilometer stockender Verkehr. Verzögerung hier bis zu 20 Minuten. Und A8 Stuttgart Richtung München. Zwischen Stuttgart-Degerloch und Wendlingen. Reinigungsarbeiten. Die rechte und die mittlere Spur sind blockiert. 10 Kilometer Stau. Verzögerung hier eine Dreiviertelstunde. Allen unterwegs. Gute Fahrt.
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0: Mit Viola Kockler.
2: Der Ministerpräsident von Rheinland-Pfalz, Gordon Schnieder, hat im Landtag seine erste Regierungserklärung abgegeben. Darin hat er die Pläne der neuen Landesregierung vorgestellt und Reformen angekündigt. Schnieder hat auch betont, wie wichtig heute Zusammenhalt in der Gesellschaft ist.
3: Wir erleben, dass populistische und extremistische Stimmen laut werden. Das ist häufig Ausdruck von Verunsicherung und Orientierungslosigkeit bei der Vielzahl von Herausforderungen. Es ist aber auch der Mechanismus sozialer Medien, die Tür und Tor öffnen für Manipulationen, Diffamierungen und Desinformation. Das führt zu einem Vertrauensverlust in die politische Handlungsfähigkeit. Deshalb müssen wir die Debatten zurück in die gesellschaftliche Mitte holen.
2: Eine 21-Jährige soll ihr 3 Tage altes Baby in einem Park in Trier ausgesetzt haben. Zeugen haben den kleinen Jungen im Gebüsch entdeckt und sich um ihn gekümmert, bis die Polizei vor Ort war. SWR3 Rheinland-Pfalz-Reporterin Dunja von Morsee.
4: Demnach hatten sie auch kurz davor eine Frau in der Nähe beobachtet und konnten Hinweise geben. Die Polizei suchte sofort nach der Frau und fand die 21-Jährige wenig später. Nach Angaben der Polizei handelte es sich um die Mutter des Kindes. Der Junge wurde in einem Krankenhaus untersucht. Er ist wohl auf. Nun kümmert sich das Jugendamt um das Kind. Auf Antrag der Staatsanwaltschaft erließ der Ermittlungsrichter am Amtsgericht Trier Haftbefehl wegen des Verdachts der versuchten Aussetzung in Tateinheit mit versuchtem Totschlag gegen die 21-Jährige.
2: Ein Großbrand bei der Feuerwehr sorgte in Unterensingen im Kreis Esslingen für Bestürzung. Gestern Abend ist dort ein Feuer im Gerätehaus ausgebrochen und hat alles zerstört. Das Gebäude, Fahrzeuge und Ausrüstung. Der Schaden beträgt rund 10 Millionen Euro. Bürgermeister Robin Lars Schmidt war am Brandort.
5: Konnten wir dann auch die ein oder andere Träne nicht verdrücken, aber jetzt gilt der Fokus auf Feuerwehr und der Solidarität. Der Landrat hat jetzt ein Rundschreiben verschickt, da haben sich auch schon zahlreiche Kolleginnen und Kollegen gemeldet mit moralischer Unterstützung, mit der Zusage von sämtlichen Unterstützungsleistungen, auch Fahrzeuge zu stellen und Ausrüstung. Da bin ich wirklich stolz auf die kommunale Familie und die Blaulichtfamilie, dass da so viel Solidarität wirklich da ist, dass es gibt Optimismus in diesen schweren Zeiten auch insgesamt, jetzt nicht nur von Wensingen.
2: Das war der SWR3 Regio-Ticker. Die nächsten Nachrichten gibt es um 5.
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So, nun zieht euch mal die Krawatte ein bisschen stramm. Es wird staatsmännisch hier in SWR3 Move. Was für Musik kommt normalerweise bei hohem politischem Staatsbesuch? Also irgendjemand trötet da was auf dem Flügelhorn. Die Hymne der Gäste, das ist ja sowieso klar. Aber nicht bei Macron. Der hat ja gerade alle zum G7-Treffen eingeladen und den Staats- und Regierungschefs ganz andere Einlaufhymnen gegeben. Also bei Instagram, da hören wir das, wenn die Briten auf die Bühne kommen. Also das klingt dann so. Ah, gut. Hashtag Klischee. The world is not enough. In einer wunderbaren Streicherversion. Die Ministerpräsidentin von Italien, Giorgia Meloni, die bekommt diesen Song hier. Ich mag den Song, aber es bleibt unter uns. Es ist Felicità. So. Dann Ursula von der Leyen. Als EU-Vertreterin bekommt sie Ode an die Freude. Aber pass auf, in welcher Version? Freude schöner E-Gitarren. Finden wir gut. So. Und jetzt ist natürlich die spannende Frage, was ist da auf Insta zu hören, wenn Friedrich Merz fürs Küsschen zu Macron schreitet? Was glaubt ihr? Ihr habt eine Sekunde Zeit zu tippen. Achtung, das hier. Hallo Lieblingsmensch, ein Riesenkompliment dafür, dass du mich so bekennst. Ja, das ist vielleicht so ein Zeichen für die unzertrennliche deutsch-französische Freundschaft. Ne? Aber Macron und Merz haben sich ja auch schon öfter mal so in den Haaren gelegen. Deshalb sind wir sehr, sehr froh, dass wir als Einlaufmusik nicht das hier gekriegt haben. War also knapp. Puh.

0: Purple Disco Machine und Substitution.
1: Und das hier ist neue Musik aus Australien. Tame Impala featuring Jenny. Dracula.

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8: Der kompakte News-Überblick um 17 Uhr jetzt mit Bertram Quatt.
9: Bei den G7 gibt es Skepsis über das USA-Iran-Abkommen. Innenminister Dobrindts neues Abwehrzentrum stößt auf gemischte Reaktionen. Das Wetter von Westen her freundlicher, morgen trocken und teils sonnig, Temperaturen bis 32 Grad. Der G7-Gipfel in Frankreich beschäftigt sich auch mit dem Rahmenabkommen über Friedensverhandlungen zwischen den USA und dem Iran. Das Abkommen an sich wurde begrüßt, aber ob es zu Friedensgesprächen kommt, darüber herrscht Skepsis, berichtet SWR3-Korrespondent Georg Schwarte aus Evian.
10: Ist ja überhaupt nichts unterzeichnet. Außerdem gucken alle, auch Trump, etwas bang Richtung Israel. Was macht der israelische Premier Netanyahu im Libanon? Trump wurde da hier in Evian ziemlich deutlich. Ich bin nicht glücklich, wie Israel die Sache im Libanon handhabt, sagte er. Er meint die zuletzt stattgefundenen israelischen Angriffe in Beirut. Bibi, das ist der Kosename von Netanyahu, müsse verantwortungsvoller handeln, sagte Trump, als er mit dem Emir von Katar, der ist heute ja auch hier zu Gast, zusammensaß. Und dann folgte wieder so ein Trump-Satz. Wenn Israel die Aufgaben nicht erledigen könne, ohne alle anderen zu töten, dann solle Syrien sich um die Hisbollah-Miliz kümmern.
9: Die US-Bundespolizei FBI hat nach eigenen Angaben einen mutmaßlichen Anschlag auf die Käfigkampfveranstaltung zum 80. Geburtstag von Präsident Trump verhindert. FBI-Chef Patel schreibt auf Social Media, mehrere Menschen seien festgenommen worden. Das FBI habe unter anderem aus Chats von den Anschlagsplänen erfahren. Laut Fox News sahen die Anschlagspläne unter anderem mit Sprengstoff beladene Drohnen und Scharfschützen vor. In Berlin hat ein neues Abwehrzentrum gegen hybride Bedrohungen wie Cyberattacken oder Sabotage seine Arbeit aufgenommen. Es ist eine Koordinierungsstelle angedockt ans Bundesamt für Verfassungsschutz. Wie SWR3-Hauptstadtkorrespondent Oliver Neuroth berichtet, hält der grüne Innenpolitiker vom Notz das Zentrum an sich für eine gute Sache. Aber er kritisiert auch:
11: Wer habe den Hut auf? Wer trage die Verantwortung? Das habe Innenminister Dobrindt bisher nicht geklärt, sagt von Notz, der für die Grünen im parlamentarischen Kontrollgremium sitzt, das die Arbeit der deutschen Geheimdienste überwacht. Der Digitalverband Bitkom lobt das neue Abwehrzentrum. Es komme genau zur richtigen Zeit. 80% der deutschen Unternehmen erwarten laut Bitkom bei der Abwehr hybrider Gefahren mehr Informationen von staatlicher Seite. Nur 22% fühlen sich ausreichend informiert. Die Hoffnung des Digitalverbandes, das neue Zentrum schließt diese Lücke.
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9: Das Europaparlament hat ein Verbot von KI-Anwendungen beschlossen, mit denen Nutzer sexualisierte Bilder von Menschen erstellen können. Die Wasserqualität in Badeseen, Flüssen und Meeren in Europa bleibt auf hohem Niveau, das hat die Europäische Umweltagentur mitgeteilt. Und Fußballnationalspieler Antonio Rüdiger hat seinen Vertrag bei Real Madrid um ein weiteres Jahr verlängert, und zwar bis Sommer 2027. 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
5: Das Wetter für SWR 3 Land vom Rheinland bis zum Bodensee. In den nächsten Tagen kleben wir wieder so vor uns hin, Wetterfrau Lea Spindler.
12: Ja, es wird schon ziemlich schwül. Nachdem es morgen noch stellenweise mit Wolken und ein bisschen Nebel in den Tag reingeht, kann sich die Sonne vor allem im südlichen Baden-Württemberg ganz gut durchsetzen. Zwischen Westerwald und Tauberfranken halten sich aber auch morgen noch mal eher dichte Wolken. 22 Grad gibt es am Nachmittag dann höchstens im Siegerland und bis zu 32 Grad werden es im Markgräflerland. Und der Donnerstag wird dann noch heißer und schwüler.
5: 4:05, das Neueste hier aus dem SWR3-Verkehrszentrum A3 Köln Richtung Frankfurt. Zwischen Bad Honnef-Linz und Neuwied Bergungsarbeiten. Die rechte und die mittlere Spur sind gesperrt. 8 Kilometer Stau, dreiviertel Stunde plus. A3 Köln Richtung Würzburg zwischen Frankfurter Kreuz und Hanau. 8 Kilometer streckenweise stockender Verkehr. A5 Darmstadt Richtung Kassel zwischen Frankfurter Kreuz und Bad Homburger Kreuz. Hier steht ein defekter Pkw auf der rechten Spur. 7 Kilometer Stauverzögerung bis zu einer Stunde. A66 Frankfurt Richtung Wiesbaden zwischen Wiesbaden-Erbenheim und Schiersteiner Kreuz. 4 Kilometer Stau. A8 Karlsruhe Richtung Stuttgart zwischen Pforzheim-West und Pforzheim-Ost. 7 Kilometer stockender Verkehr, 20 Minuten drauf. A8 Stuttgart Richtung München zwischen Stuttgart-Degerloch und Esslingen. 8 Kilometer Stau und stockender Verkehr, halbe Stunde mehr. A8 Stuttgart Richtung Karlsruhe zwischen dem Kreuz Stuttgart und Dreieck Leonberg. Reinigungsarbeiten. Rechte Spur ist hier gesperrt. 6 Kilometer Stau, Verzögerung, halbe Stunde. A81 Singen Richtung Stuttgart zwischen Böblingen-Hulb und Sindelfingen-Ost. Hier steht ein defekter Pkw auf der linken Spur. 5 Kilometer stockender Verkehr, 20 Minuten plus. Und A831 Stuttgart Richtung Singen zwischen Stuttgart-Vaihingen und A81 Böblingen-Sindelfingen. 5 Kilometer Stau, 25 Minuten drauf. Allen unterwegs. Gute Fahrt.
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5: Mit Volker Janitz, hallo zusammen. Und ja, ein Schnapper ist es nicht. Aber seid ehrlich, ihr wollt es doch auch. Das Original Star Wars Laserschwert mit Original Hand dran. Da ist wirklich noch eine Hand dran. Zum gut und günstig Preis von 1 Million Dollar mindestens. Das gucken wir uns genauer an hier nach 3 Hits.
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0: The Mars Bodo, I Just Might hier in SWR 3. Ich bin jetzt gerade ganz hin und her gerissen und frage mich, kann man eine Star Wars Moderation machen oder eine Moderation, in der es um irgendwas mit Star Wars geht, ohne die Star Wars Musik? Andere Sachen sind so ein bisschen abgenudelt, ne? Wenn du über einen Tatort sprichst, was Tatort Musik, James Bond was James Bond, aber nein, ich glaube, es geht nicht. Nee, es geht nicht. Muss sein. Seht's mir nach. Hier ist SWR 3 Move. Und was man mit so einem echten Laserschwert aus den Star Wars Filmen so alles machen kann. Fleisch gleichzeitig schneiden und grillen zum Beispiel. Ich glaube, die Fans sagen Lichtschwert, ne? Oder? Egal, ihr wisst es besser. Dass diese Original-Laserschwerter aus den Filmen versteigert werden, das gab es ja schon ein paar Mal. Aber diesmal ist es was Besonderes. Ein Auktionshaus in den USA hat gesagt, dass sie bald das Lichtschwert von Luke Skywalker versteigern wollen aus Episode 5. Das Imperium schlägt zurück. Da geht es um diese Szene hier. Ihr erinnert euch möglicherweise?
1: Obi-Wan hat dir nie erzählt, was wirklich mit deinem Vater passiert ist.
2: Ja. Er hat mir gesagt, dass sie ihn umgebracht haben.
1: Nein, ich bin dein Vater.
0: Berühmte Szene, die ich persönlich nie gesehen habe. Das Lichtschwert aus der Szene inklusive, und das ist das Interessante, inklusive der von Darth Vader abgeschnittenen Hand, die hängt da wirklich dran, die hält das Schwert fest. Soll jetzt unseren Hammer für $1 Million, musst du schon hinlegen. Und wenn ihr den Verkäufer dann fragt, sag mal, ist das wirklich echt hier? Dann wird er bei euch wahrscheinlich sagen, gebe ich dir die Hand drauf.

Harry und Shy Martin. The Ocean hier in SWR 3 Move. Und bis ihr alle mal zufrieden seid, Mensch, das dauert ja mitunter. Wir haben gerade darüber gesprochen, dass ein Laserschwert, Schrägstrich Lichtschwert, versteigert werden soll, wo doch eine Originalhand aus dem Filmset dranhängt. Dazu sagt Peter, Hand und Fuß hätte die Sache nicht. Das ist richtig, Peter, da schließen wir uns an. So, und jetzt kommt das, was Chris Hahn uns geschrieben hat. Was Star Wars Musik, die wir ja gerade gespielt haben, am Captain Picard Tag. Mein Treckerherz blutet. Also gut, Chris. Tatsächlich wissen wir natürlich, dass der sogenannte Captain Picard Tag immer auf den 16. Juni fällt. Erstmals erwähnt wurde der Captain Picard Tag in Episode 12 der 7. Staffel von Star Trek Next Generation, die am 10. Januar 1994 unter dem Titel Pegasus ihre Erstausstrahlung hatte. Das war mir noch wichtig, dass ich das auswendig euch vorsagen kann. Und er schreibt ja, mein Treckerherz blutet. Also gut, noch was für alle Treckerherzen. So. Das ist aber gut.

0: So, dann gucken wir doch mal aufs Wetter in SWR 3 Land von Westen her. Wird es nämlich freundlicher. Fallendar bedeckt 28 Grad, Ludwigsburg bedeckt 23, Limburg wolkig 27 Grad. Morgen dann trocken und teils sonnig. Wird ganz schön warm schon, bis 32 Grad. Es ist kurz nach 16:30 Uhr, das Neueste aus dem SWR 3 Verkehrszentrum. Vorsicht auf der A661 Egelsbach Richtung Oberursel. In Höhe Offenbacher Kreuz liegt eine Bremsscheibe auf der Fahrbahn. Vorsicht auf der A8 München Richtung Stuttgart. Zwischen dem Kreuz Ulm-Elchingen und Oberelchingen liegt ein Kantholz auf der Fahrbahn. A3 Köln Richtung Frankfurt. Zwischen Bad Honnef-Linz und Neuwied Bergungsarbeiten. Die rechte und die mittlere Spur sind hier gesperrt. 7 Kilometer Stau, Verzögerung bis zu einer Dreiviertelstunde. A5 Darmstadt Richtung Kassel. Zwischen Frankfurter Kreuz und Nordwestkreuz Frankfurt 6 Kilometer stockender Verkehr, knappe halbe Stunde Verzögerung. A661 Egelsbach Richtung Oberursel. Zwischen Offenbacher Kreuz und Frankfurt-Friedberger Landstraße 5 Kilometer stockend. A8, Karlsruhe, Richtung Stuttgart, zwischen Pforzheim-West und Pforzheim-Ost, 8 Kilometer streckenweise stockender Verkehr, Verzögerung 20 Minuten. A8, Stuttgart Richtung Karlsruhe, zwischen dem Kreuz Stuttgart und Dreieck Leonberg, Reinigungsarbeiten, rechte Spur gesperrt, 6 Kilometer Stau, halbe Stunde drauf. A81, Seengen Richtung Stuttgart, zwischen Rottenburg und Gärtringen, 6 Kilometer stockender Verkehr, Verzögerung, Viertelstunde. A81, Seengen Richtung Stuttgart, zwischen Böblingen-Hulb und Sindelfingen-Ost, hier steht ein defekter Pkw auf der linken Spur, 4 Kilometer stockender Verkehr, Verzögerung, 20 Minuten. Und A831, Stuttgart Richtung Singen, zwischen Stuttgart-Vaihingen und A81 Böblingen-Sindelfingen. 5 Kilometer Stau, Verzögerung hier 25 Minuten. Allen unterwegs, gute Fahrt.
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0: Und mit Il Civetto, alles was ich habe.

0: Hört ihr das? Das ist unsere Studio-Uhr. Die habe ich gerade falsch abgelesen, es tut mir leid. Was habe ich gesagt? Ich habe irgendwas falsch gemacht. Jedenfalls ist es jetzt 17 Uhr und 39. So, reicht nicht? Gut, Moment.
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0: Pink, Just Like Fire.
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0: Boah, puh, eine Abkühlung wäre jetzt schön und so weiter. Es wird wieder sau heiß und dann werden wir es so ähnlich hören. Die nächste Hitzewelle kommt nämlich spätestens übermorgen, gibt es so 33 Grad. Freitag und am Wochenende dann sogar bis 35 Grad. Besonders merkt man das in den Städten, wenn es heiß wird, wo Asphalt und Beton den Boden dann noch zusätzlich aufheizen. Und deshalb überlegen sich auch die Städte, was gegen diese Hitze. Anti-Hitze-Ideen in SWR3-Land, das ist das Top-Thema jetzt mit Rebecca de Boer.
2: Es gibt die Ideen der Menschen.
3: Also auf jeden Fall viel trinken, im Schatten bleiben.
4: Sonst ins Freibad.
3: Ab ca. 13, 14 Uhr werde ich nicht mehr rausgehen.
2: Und es gibt die offiziellen, die der Städte. Zum Beispiel Wasserspender und Badestellen, wie in Konstanz, SWR3-Reporterin Tina Löschner.
5: Wo es die beispielsweise gibt, zeigt eine interaktive Karte, die auch mobil über das Smartphone genutzt werden kann und laufend ergänzt wird.
2: In Weingarten kann man sich bei der Touristinfo einen Hitzewarnsticker holen. Ab 28 Grad ändert er die Farbe und erinnert, trinken nicht vergessen und so weiter. In Trier wird Wasser an Obdachlose verteilt. Das sind so die kleinen Sofortmaßnahmen. Und dann gibt es die längerfristigen, wie in Stuttgart zum Beispiel. Dort stehen seit ein paar Tagen zwei sogenannte Eco-Trees. Das sind so Stahlgestelle, sechsarmig kann man sich so ein bisschen vorstellen wie Sonnenschirme, an denen aber Kletterpflanzen hochwachsen. Und damit können sie mehr als Sonnenschirme, sagt Mitentwicklerin Rosa Pöttinger. Ziel der Dinger?
6: Durch den Effekt der Verdunstungskühlung eben nicht nur Schatten zu erzeugen, sondern eben auch Feuchtigkeit durch die Abgabe der Blätter und dadurch eben auch eine deutliche weitere Kühlung, vor allem im Vergleich zu einem Sonnenschirm.
2: Wie ein Baum, wo aber kein Baum hinpasst. Der wäre nämlich eigentlich die Ideallösung, sorgt im Schnitt für 10 Grad Abkühlung. Im Grunde unschlagbar, findet Landhausbürgermeister Lukas Hartmann.
7: Bäume, ihre Verdunstungskühle, also Wasser wird verdunstet durch die Prozesse der Photosynthese und die Verschattung im öffentlichen Raum, die können einfach einen Unterschied machen von gefühlter Temperatur 15, 20, 25, 30 Grad.
2: Nur leider kann man nicht überall Bäume hinpflanzen. Zu viel Infrastruktur in den Böden, Leitungen oder Parkgaragen oder einfach zu viele versiegelte Flächen. Der Schulhof der Don Bosco Schule in Wiltingen im Kreis Trier-Saarburg ist so ein Fall. SWR3-Reporterin Anna-Karina Blessmann.
8: Also musste für den Kreis als Schulträger eine andere Idee her. Man hat eine Firma gefunden, die schon mehrere Schulhöfe mit bunter Farbe angemalt hat.
2: Erhitzt sich weniger schnell als das Schwarz davor.
8: Der Schulhof in Wiltingen hat jetzt eine Fläche aus Sternen, Kreisen und Quadraten in Orange, Türkis, Dunkelrot, Gelb.
2: Und ist 3 Grad kühler als vorher. Wer weiß, vielleicht sind ja auch bald die Markt- und Rathausplätze in SWR3-Land nicht mehr nur schwarz, sondern auch Orange, Türkis, Dunkelrot und Gelb.
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Wir reden hier über 30 Grad und die kommende Hitzewelle und SW3-Hörer Michael macht den oberen Hemdknopf auf. Der ist gerade am Nil unterwegs, hat uns Temperaturen geschickt. Kommenden Montag, da geht's rauf auf 42 Grad. Nachts 28. Also viel trinken, Michael, ne? Muss ja kein Nilwasser sein.

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6: Der kompakte News-Überblick um 18 Uhr jetzt mit Cedric Bies.
7: US-Präsident Trump stellt Teile des Abkommens mit Iran vor. Der Tankrabatt kommt offenbar größtenteils bei den Verbrauchern an. Das Wetter, morgen trocken und teilweise sonnig mit bis 32 Grad. US-Präsident Trump hat beim G7-Gipfel in Evian heute erste Punkte aus der Absichtserklärung mit Iran vorgestellt. Die Erklärung ist weiter nicht öffentlich. Details zu den Kernpunkten, die Trump den anderen Staats- und Regierungschefs präsentiert hat, von SWR3-Gipfelkorrespondent Samuel Jakisch.
8: Das Memorandum, heißt das aus Gesprächskreisen, umfasst lediglich 1,5 Seiten und lässt zahlreiche Detailfragen noch ungeklärt. Wie kann eine Waffenruhe zwischen Iran und USA durchgesetzt werden? Untersagt sie auch israelische Angriffe im Libanon? Und unter welchen Bedingungen kann der internationale Schiffsverkehr entlang der Straße von Hormus wieder anlaufen? Große Einigkeit bestand in der Gruppe der G7 über die Lage in der Ukraine. Die russische Armee sei militärisch nicht mehr in der Lage, den Krieg zu gewinnen. Nun müsse der Druck auf die russische Regierung weiter erhöht werden, heißt es aus Gesprächskreisen in Evian. US-Präsident Trump stellte am Genfer See in Aussicht, die zwischenzeitlich gelockerten Sanktionen der USA auf russisches Öl mittelfristig wieder in Kraft zu setzen.
7: Der rheinland-pfälzische Ministerpräsident Schnieder hat in seiner ersten Regierungserklärung die Pläne der neuen Landesregierung vorgestellt. Im Landtag in Mainz hat Schnieder gesagt, dass CDU und SPD beide Rheinland-Pfalz weiterentwickeln wollen. Was seine konkreten Ziele sind, berichtet SWR3-Landespolitikreporter Dirk Rodenkirch.
9: Die Menschen in Rheinland-Pfalz wünschten sich eine Regierung, die das Land zusammenhalte, die Probleme löse und Herausforderungen in Chancen verwandele, so Schnieder. Zudem erwarteten die Bürger, dass die Regierung verlässlich sei und eine positive Zukunftsperspektive eröffne. Der Ministerpräsident versprach unter anderem, die Finanzlage der Kommunen im Land zu verbessern und den Wiederaufbau im Ahrtal weiterhin zu unterstützen. Um Familien zu entlasten, sollen beispielsweise Schulbücher und Arbeitshefte schrittweise kostenlos werden. Morgen wird es im Landtag eine Aussprache zu Schnieders Regierungserklärung geben.
7: Der Tankrabatt kommt bis jetzt offenbar größtenteils bei den Verbrauchern an. Das meldet die unabhängige Monopolkommission. Das Beratergremium der Bundesregierung schätzt, dass von den knapp 17 Cent Steuererleichterung pro Liter je nach Kraftstoff zwischen 15 und 16 Cent weitergegeben worden sind. Der Tankrabatt läuft in 2 Wochen aus.
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7: 8 Monate nach dem Messerangriff auf die SPD-Politikerin Iris Stalzer aus NRW klagt die Staatsanwaltschaft die 17 Jahre alte Tochter an. Und Ex-Frankfurt-Coach Dino Topmüller hat einen 2-Jahres-Vertrag beim französischen Fußballclub RC Lens unterschrieben. Der Club ist Vizemeister und spielt kommende Saison in der Champions League. 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
0: In den nächsten Tagen kleben wir wieder so vor uns hin, Wetterfrau Lea Spindler.
11: Ja, es wird schon ziemlich schwül. Nachdem es morgen noch stellenweise mit Wolken und ein bisschen Nebel in den Tag reingeht, kann sich die Sonne vor allem im südlichen Baden-Württemberg ganz gut durchsetzen. Zwischen Westerwald und Tauberfranken halten sich aber auch morgen noch mal eher dichte Wolken. 22 Grad gibt es am Nachmittag dann höchstens im Siegerland und bis zu 32 Grad werden es im Markgräfler Land. Und der Donnerstag wird dann noch heißer und schwüler.
6: 6:03, das Neueste aus dem SWR3-Verkehrszentrum. Vorsicht auf der A3 Köln Richtung Frankfurt. Zwischen Ibtern und Niedernhausen liegt eine Leiter. Vorsicht auf der A659 Viernheim Richtung Weinheim. Zwischen Viernheimer Kreuz und Viernheim ist eine ungesicherte Unfallstelle. A3 Köln Richtung Frankfurt. Zwischen Bad Honnef-Linz und Neuwied. Bergungsarbeiten, die rechte und die mittlere Spur sind gesperrt. 7 Kilometer Stau, Verzögerung bis zu einer Dreiviertelstunde. A5 Darmstadt Richtung Kassel. Zwischen Frankfurter Kreuz und Nordwestkreuz Frankfurt 4 Kilometer streckenweise stockender Verkehr. A661 Egelsbach Richtung Oberursel. Zwischen Offenbacher Kreuz und Frankfurt Friedberger Landstraße 5 Kilometer stockender Verkehr. A67 Darmstadt Richtung Mönchhofdreieck. Zwischen Rüsselsheimer Dreieck und Mönchhofdreieck 3 Kilometer Stau. A67 Frankfurt Richtung Karlsruhe. Zwischen Mönchhofdreieck und Rüsselsheimer Dreieck 2 Kilometer Stau. A8 Karlsruhe Richtung Stuttgart zwischen Pforzheim West und Pforzheim Ost 8 Kilometer streckenweise stockender Verkehr, Verzögerung 20 Minuten. A8 Stuttgart Richtung Karlsruhe zwischen dem Kreuz Stuttgart und Dreieck Leonberg, Reinigungsarbeiten, die rechte Spur ist gesperrt, 6 Kilometer stockender Verkehr, Verzögerung 25 Minuten. A81 Singen-Rethe Stuttgart zwischen Rottenburg und Gärtringen, 6 Kilometer stockend, Verzögerung hier Viertelstunde. A81 Singen Richtung Stuttgart nochmal zwischen Böblingen-Hulb und Sindelfingen-Ost, 4 Kilometer stockender Verkehr. Alle Fahrbahnen wurden aber mittlerweile geräumt. A831 Stuttgart Richtung Singen zwischen Stuttgart-Vaihingen und A81 Böblingen-Sindelfingen, 5 Kilometer Stau, Verzögerung 25 Minuten, allen unterwegs gute Fahrt.
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6: Mit Volker Jarnitz, guten Abend zusammen. Und wenn ihr gerade vom Einkaufen kommt, dann überlegt euch doch mal, habt ihr vielleicht im Supermarkt, während ihr einkauft, so ein Ritual, bestimmte Gewohnheiten, man möchte vielleicht sagen, Ticks? Supermarkt-Einkaufsticks, ja? Müsst ihr immer das zweite nehmen und nie das erste? Über diese kleinen Ticks wollen wir sprechen gleich hier nach 3 Hits.
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0: Olivia Rodrigo, Dog Drop Dead hier at SWR3 Move. Am Dienstagabend, unser Einkaufsverhalten ist so individuell wie unser Fingerabdruck. Das hat eine Studie rausgefunden, die wir uns gerade einfach so ausgedacht haben. Aber es ist ja so, wir haben doch alle diese eine komische Sache, die wir beim Einkaufen immer machen, oder? Ich bin zum Beispiel einer von diesen Honks, der immer im Kühlregal lieber die Sachen von hinten oder von unten rausnimmt. Ne? Und Ilias Bus aus unserem Team, der guckt mich gerade, guckst du mich gerade abwertend an?
1: Verächtlich, würde ich sogar sagen.
0: Okay, ja, das habe ich mir so ein bisschen gedacht.
1: Aber ich muss auch Danke sagen, weil du bist ja der Grund dafür, dass es so Einkäufer für mich gibt.
0: Ja?
1: Weil ich nehme wirklich explizit immer das von ganz vorne, weil ich weiß, dass es dich gibt. Und ich habe dann immer Mitleid mit dem Frischkäse, der ganz vorne noch in seinem Regal sitzt.
0: Du hast Mitleid mit dem Frischkäse?
1: Ja.
0: Kräuter oder normal?
1: Kräuter, Balance mit wenig Fett.
0: Ja, okay.
1: Nee, und dann denke ich mir nicht, dass der dann weggeworfen wird, weil alle immer nur von hinten das Zeug wegnehmen. Und ja, der muss dann in diese noch gerade so gut Schublade. Und wenn er dann nicht gekauft wird, wandert er in die Tonne.
0: Ich habe immer Mitleid. Nein, das wollen wir natürlich alle nicht. Das so.
1: Ja.
0: Ich habe noch einen, wo wir jetzt gerade in dieser Selbsthilfegruppe hier zusammensitzen. Ich kaufe immer nur die kleinen Bananen.
1: Weil die großen,
0: das ist mir zu viel. Also ich esse morgens immer eine Banane.
1: Ach so, und dann auf eine Banane. Ja.
0: Ja, und wenn ich dann so einen riesen Remmel da mir reinschieben muss, habe ich ja keinen Appetit.
1: So ein Baum.
0: So ein Baum, genau. Deswegen kaufe ich immer nur die kleinen Bananen. So, das ist meine zweite, mein zweiter Supermarkt-Tick. Und jetzt SWR 3 Land 07221211. Wie ist denn mit euch? Wie gesagt, seid Teil unserer kleinen Selbsthilfe-Supermarkt-Tick-Gruppe 0722 1211. Irgendwelche Eigenarten bei euch im Supermarkt, die vielleicht die anderen nicht so machen? Hm?

0: Also mein Tick im Supermarkt, schreibt uns gerade SWR3 Hörer Frank, ist, ich vergleiche immer die großen Packungen mit den kleinen Packungen, um festzustellen, ob der Kilopreis der großen Packung tatsächlich günstiger ist als die der kleinen. Nicht schlecht, Frank. Ich will nicht wissen. Überall wirst du doch veräppelt. Aber eben nicht, Frank. Und Silke sagt, mein Einkaufstick ist, und darüber sprechen wir ja gerade, ich habe mich mit meiner Freundin sogar schon darüber gestritten, ich muss beim Bezahlen an der Kasse immer die schweren Sachen, die unten in der Tasche verstaut werden, als erstes aufs Band legen. Da gibt es eine ganz klare Reihenfolge. Viele Grüße, Silke. Ja, aber Silke, ehrlich gesagt, das mache ich auch. Ne? Wenn du erst die Stäbsüte hin drauflegst und dann 5 Kilo Kartoffeln, ist so alles irgendwie crunchy oder so total kaputt. Das wollen wir nicht. Und wen haben wir hier? Peter aus Biberach.
1: Bei uns der Supermarkt, der ja dankbarerweise bis 0 Uhr auf hat. Wenn ich da, selbst wenn ich einen Großeinkauf mache, fahre ich immer rein und ich lasse den Wagen immer nur an einer Stelle stehen, weil es da so eng hergeht. Und dann trage ich lieber die ganzen Sachen zusammen und räume sie in den Wagen, der an einer fixen Stelle steht. Und dann fahre ich dann nach zur Kasse und dann auf den Parkplatz und mein Auto wird beladen.
0: Und zwar gut gelaunt, so wie es klingt. Aber ne, den Einkaufswagen bitte zurück ins Häuschen schieben, Peter. Das ist wichtig. Ne? Einkaufswagen stehen lassen geht nur bei Amazon.

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6: Es ist ganz genau 6:30, das Neueste hier aus dem SWR3-Verkehrszentrum A3 Köln Richtung Frankfurt. Zwischen Bad Honnef-Linz und Neuwied, Bergungsarbeiten, rechte und mittlere Spur sind gesperrt. 6 Kilometer Stau, Verzögerung, 3/4 Stunde. A5, Darmstadt Richtung Kassel, zwischen Frankfurter Kreuz und Westkreuz Frankfurt, Unfall auf der rechten Spur, 3 Kilometer stockender Verkehr. A66, Wiesbaden Richtung Frankfurt, zwischen Krifteder Dreieck und Frankfurt Höchst, noch 3 Kilometer stockender Verkehr, die Unfallstelle ist geräumt. A8 Karlsruhe Richtung Stuttgart, zwischen Pforzheim West und Pforzheim Ost, 6 Kilometer streckenweise stockender Verkehr, Verzögerung 1/4 Stunde. A8 Karlsruhe Richtung Stuttgart, zwischen Raststätte Sindelfingerwald Süd und Stuttgart-Möhringen, Unfall auf der rechten Spur, 3 Kilometer Stau. A8 Stuttgart Richtung Karlsruhe, zwischen Kreuz Stuttgart und Dreieck Leonberg, Reinigungsarbeiten, rechte Spur gesperrt, 4 Kilometer stockender Verkehr. A81 Singen Richtung Stuttgart, zwischen Böblingen-Holp und Sindelfingen-Ost, 4 Kilometer streckenweise stockender Verkehr. Allen unterwegs, gute Fahrt mit SWR3.

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1: Teddy Swims, Mr. Know-It-All hier in SWR 3 Move am Dienstagabend. Wir sprechen mit euch über Supermarkt-Ticks. Ja, also was machen wir beim Einkaufen? Was haben wir uns vielleicht so angewöhnt und können es gar nicht mehr anders machen? Martin zum Beispiel sagt, mein Tick war immer einen Gang nach dem anderen vorwärts, den nächsten dann rückwärts. Das habe ich meiner Partnerin auch so beigebracht. Nachdem sie wirklich kreuz und quer durch den Laden nach der Einkaufsliste gepäst ist, so haben wir dann aber nichts mehr vergessen, bis die fiesen Discounter umgeräumt haben und ungerade Anzahl an Gängen eingeführt haben. Dann ging es ja nicht mehr. Und später hat er nochmal geschrieben, der Martin, und mittlerweile haben die Discounter es nochmal verschärft, indem sie die Gemüseabteilung noch separiert haben. Jetzt weiß Martin gar nicht. Also wenn ihr jemanden im Supermarkt stehen seht, orientierungslos, es ist vermutlich Martin, bitte helft ihm. 0721-2011, Angela aus Salem, wie ist bei dir?
2: Ja, meine Eigenart ist es, dass ich immer zerquetschtes oder angedetschtes Gemüse oder Obst kaufe, weil ich auch immer Angst habe, dass es sonst entsorgt wird und es ist ja noch gut, man kann ja die kleine Stelle wegschneiden.
1: Absolut, aber das ist ja auch kein Tick, das ist toll, was du da machst, würde ich mal sagen. So müssen wir das eher abbuchen. In meinem Supermarkt, ja, da wo ich einkaufe, da gibt es so eine Schale und da liegen dann zum Beispiel Bananen, da hatten wir es ja gerade von, drin, die schon so ein bisschen braun sind. Die gibt es halt für 1 Euro das Kilo und das finde ich auch eine gute Idee.
2: Ja, das ist wirklich gut. Ich habe auch Mitleid mit dem Obst und Gemüse.
1: Ja, okay. Ich finde es ja gut. Wir sind uns einig bei der Sache, bloß keine Lebensmittel wegschmeißen, dieses Food Waste. Das wollen wir nicht.
2: Genau.
1: Danke dir für den Anruf. Hab einen schönen Abend.
2: Ja, gerne.
1: Und eine WhatsApp haben wir noch. Ich kaufe immer ungerade Mengen an Produkten. Ich weiß auch nicht warum. Ist irgendwie sonst komisch. Klar, eins bleibt eins. Aber immer zum Beispiel 3 Joghurts, schreibt uns Sandra, die er wahrscheinlich noch nie in einem 2 gekauft hat.

0: Miles Smith und Drive Safe in SWR3 Move. Hier ist Dieter Dienstagabend und Manuela hat uns noch geschrieben zu einer Supermarkt-Tick. Ich mache da immer was ganz Tolles, schreibt sie. Wenn ein herrenloser Einkaufswagen so einsam rumsteht, schmeiße ich irgendein Produkt links oder rechts des Weges einfach in diesen Einkaufswagen.
1: Na, Manuela.

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7: Vorher noch eine schnelle Eilmeldung. Vorsicht auf der B14 Stuttgart-Backnang in Höhe Backnang-Mitte werfen Personen Steine auf die Fahrbahn. Vorsicht auf der B14 Backnang in Höhe Backnang-Mitte werfen Personen Steine auf die Fahrbahn. Und jetzt Cedric Bies.
8: Das EU-Parlament will künstliche Intelligenz strenger regulieren. Bei der Fußball-WM starten Frankreich und Argentinien ins Turnier. Das Wetter, morgen viel Sonne und schwülwarm bei 22 bis 32 Grad. Das EU-Parlament hat nach monatelangen Verhandlungen Maßnahmen gegen Deepfakes beschlossen. Dazu haben die Abgeordneten ein Gesetzespaket zur Regulierung von KI verabschiedet. Was genau geplant ist, berichtet SWR3-Korrespondent Andreas Meyer-Feist aus Brüssel.
9: Nun sollen Grenzen gesetzt werden, wo es bisher keine gab. Sogenannte Nacktbild-Apps werden verboten. Damit reagiert die EU auf Elon Musks KI Grok, die mit derartigen Funktionen Empörung ausgelöst hatte. Außerdem müssen KI-generierte Inhalte mit einem digitalen Wasserzeichen versehen werden, um sie von echten Inhalten unterscheiden zu können. Während die EU in diesem Bereich den Schutz vor Missbrauch deutlich verschärft, fallen andere KI-Regeln schwächer aus als ursprünglich geplant, um der Wirtschaft entgegenzukommen. Viele Unternehmen hatten sich über mögliche Nachteile im internationalen Wettbewerb beklagt.
8: Außerdem hat das EU-Parlament für die Umsetzung des Zollabkommens mit den USA gestimmt. Damit werden europäische Zölle auf US-Industriewaren wie zum Beispiel Autos und Maschinen bis Ende 2029 abgeschafft. Und es wurden Namensregeln für vegetarische Ersatzprodukte beschlossen. Burger, Wurst, Nuggets und Schnitzel bleiben erlaubt. Namen von Veggie-Produkten, die sich direkt auf eine Fleischart beziehen wie Speck oder Hühnchen, allerdings nicht. Die Wasserqualität in europäischen Badeseen, Flüssen und Meeren ist fast überall sehr gut. Das meldet die Europäische Umweltagentur. 96% aller Badestellen in der EU erfüllen die Mindestqualitätsstandards. 85% gelten sogar als ausgezeichnet. Deutschlands Badegewässer haben zu fast 91% diese Bewertung. Bei der Fußball-Weltmeisterschaft starten heute Top-Favorit Frankreich ins Turnier. Die Franzosen spielen in 2 Stunden gegen den Senegal. Welche Spiele in der Nacht noch anstehen, berichtet SWR3-Sportreporterin Desiree Krause.
10: Die argentinischen Weltmeister von 2022 beginnen ihre WM heute Nacht um 3 Uhr gegen Algerien. Argentinien hat das Ziel Titelverteidigung und geht mit breiter Brust ins letzte Turnier von Ausnahmespieler Lionel Messi. Für ihn ist es die 6. Weltmeisterschaft. Das ist ein neuer Weltrekord, den er gemeinsam mit dem Portugiesen Cristiano Ronaldo und Mexikos Torwart Guillermo Ochoa innehat. Außerdem treffen Irak und Norwegen um Mitternacht aufeinander. Ralf Rangnicks Österreicher und Jordanien spielen das letzte Spiel um 6 Uhr am Morgen.
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8: Die USA wollen die ausgesetzten Sanktionen auf russisches Öl bald wieder einführen. Das hat Präsident Trump beim G7-Gipfel in Evian gesagt. Und im Mainzer Stadtteil Hartenberg-Münchfeld haben Bauarbeiter eine Weltkriegsbombe gefunden. Rund 1.900 Menschen müssen bis morgen früh 8 Uhr ihre Wohnungen verlassen. 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
7: Heute Nacht ist es meistens trocken und teils auch klar. Später bildet sich dann örtlich Nebel bei 17 bis 12 Grad. Morgen halten sich vor allem in Richtung Nordosten noch dichtere Wolken. Ansonsten wird es von Frankreich her immer sonniger. Bei den allermeisten bleibt es trocken. Höchstwerte liegen morgen zwischen 22 Grad in Monschau und bis 32 Grad geht's in Hockenheim hoch. 7:04, das Neueste aus dem SWR3-Verkehrszentrum. Vorsicht auf der A3 Würzburg Richtung Frankfurt. Zwischen Offenbacher Kreuz und Frankfurt Süd. Hier liegen Metallteile auf der rechten Spur. Und immer noch aufpassen auf der B14 Stuttgart-Backnang. In Höhe Backnang-Mitte werfen Personen Steine auf die Fahrbahn. Vorsicht auf der A81 Stuttgart Richtung Singen. In der Einfahrt Böblingen-Hulb. Hier steht ein defektes Fahrzeug auf dem Beschleunigungsstreifen. A3 Köln Richtung Frankfurt zwischen Neustadt-Wied und Neuwied. Bergungsarbeiten, 5 Kilometer Stau, 35 Minuten mehr. A8 Stuttgart Richtung Karlsruhe zwischen Kreuz Stuttgart und Dreieck Leonberg. Reinigungsarbeiten, rechte Spur ist gesperrt, 3 Kilometer stockend. A8 Karlsruhe Richtung Stuttgart zwischen Raststätte Sindelfingerwald Süd und Stuttgart-Möhringen, Unfall auf der rechten Spur, 3 Kilometer streckenweise stockender Verkehr. B10 Ulm Richtung Stuttgart zwischen Hafen Süd und Stuttgart Ost, 5 Kilometer Stau, Verzögerung bis zu 20 Minuten. Und hier kommt nochmal Vorsicht auf der A6 Heilbronn Richtung Mannheim. Zwischen Mannheim-Schwetzingen und Kreuzmannheim liegt ein Brett. Allen unterwegs, gute Fahrt.
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7: Mit Volker Janitz, guten Abend zusammen.
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2: Ja, wir gucken immer mal wieder, was so abseits oder besser im Abseits dieser WM so alles passiert. Das ist nicht selten interessanter als die Spiele selbst. Elias Buss aus dem Move-Team. Es geht los in Philadelphia.
3: Mit der Tourismusbehörde in Philadelphia. Die sagt den Fußballfans tatsächlich auch, muss man sagen, relativ eindringlich: Ey, da ist eine Rocky-Statue, lass die mal in Ruhe oder lebt mit den Konsequenzen. Also immer wenn Spiele sind, ne, da steigen Fußballfans diese Stufen vor dem Philadelphia Art Museum hoch. Da ist die Rocky-Statue, ja, Arme nach oben und so, ne, ja. Sylvester Stallone. Und da ist diese Statue und dann ziehen sie die Trikots ihrer Mannschaften darüber. Ja. Mit der Konsequenz, dass diese Teams danach regelmäßig verlieren. Letztes Opfer des Rocky-Fluchs, Ecuador. Erst hatten sie Rocky das Trikot übergezogen, dann hat Ecuador das Spiel gegen die Elfenbeinküste verloren.
2: Und es gibt noch ein paar mehr Beweise für diesen grässlichen Fluch, zum Beispiel aus der NFL.
3: Ja, die Minnesota Vikings, die New England Patriots und die San Francisco 49ers. Alle haben ihr Teamtrikot schon auf diesen Boxsack gezogen und alle danach verloren.
2: Ja, also, liebe Fußballfans, hört da bitte damit auf. Oder wartet mal kurz, das Trikot der Elfenbeinküste, das könnt ihr am Samstag noch drüber ziehen. Also danach ist dann Schluss. Und jetzt bleiben wir doch ein bisschen beim Verlieren. Offenbar hat noch jemand sein T-Shirt über die Statue gestreift.
3: Wir kennen seinen Namen nicht, aber es gibt einen Typen, der bei einem amerikanischen Sportwettenanbieter 1 Million Dollar gesetzt hat auf den Sieg Spaniens, weil er halt dachte, ja, das ist ja easy money. Spanien gegen Kap Verde.
2: Ja, und jetzt geht's mal im Konjunktiv weiter. Wie viel hätte denn der Mann mit diesem Wetteinsatz im Fall eines spanischen Sieges gewonnen?
3: Knapp 86.000 Dollar, wenn Spanien gewonnen, Konjunktiv, hätte. Aber 0-0. Das Geld ist weg. 1 Million Dollar. Ja,
2: das kann man geschickter machen, wenn man sehr, sehr mutig und auch sehr, sehr bekloppt ist.
3: Ja, es gab noch einen anderen Typen, der angeblich 400.000 Dollar darauf gewettet hat, dass Spanien nicht gewinnt. Angeblich Gewinn nach dem Spiel 4,7 Millionen.
2: Ja. Wow. Weil er womöglich vorher der Rocky-Statue das Trikot des Wettanbieters übergezogen hat.

0: Nico Santos, Rooftop. Der SWR3 Move am Dienstagabend. Und es dauert nicht mehr lange, dann sagen wir wieder alle, oh, es ist heiß. Es ist viel zu heiß. Eine kleine Hitzewelle rollt auf uns zu. Habt ihr schon mitbekommen, so Temperaturen Richtung Wochenende hin. Deutlich über 30 Grad. Da kannst du nicht früh genug anfangen mit Hitzetipps. Gerade ist tatsächlich einer gekommen von Daniel Stengele, SWR3-Hörer. Ist allerdings mit ein bisschen Fahren verbunden.
1: Der beste Vorschlag, glaube ich, das habe ich noch nie gemacht und ich bin immer noch begeistert von meinem heutigen Tag. Ich bin bei 37 Grad gestern in Südfrankreich los und auf dem Weg zu meinen Eltern habe ich gedacht, mache ich doch mal einen Stopp in Les Deux Alpes in der Nähe von Grenoble und war heute Skifahren. Morgens -2 Grad, dann ging es hoch auf 10 Grad. Sodass auch eine Shorts und T-Shirt gereicht hat. Das war phänomenal und ein grandioser Tag und eine gute Möglichkeit gegen die große Hitze. Also wer Bock hat, nach Les Deux Alpes und Ski raus, Short an, T-Shirt an, los geht's.
0: Ja, vielen Dank für den Tipp, Daniel. Aber ehrlich gesagt, im T-Shirt Skifahren, kurze Hose,
2: das wäre mir viel zu kalt.

30 Seconds to Mars Seasons. Um kurz nach 8:30 das Neueste hier aus dem SWR3-Verkehrszentrum. Vorsicht auf der A81 Heilbronn Richtung Stuttgart. Auf der Neckarbrücke steht ein defektes Fahrzeug. A3 Köln Richtung Frankfurt. Zwischen Neustadt-Wied und Neuwied laufen noch die Bergungsarbeiten. Es ist nur eine Spur frei. 4 Kilometer Stau, Verzögerung bis zu 25 Minuten. Später muss nach dem LKW-Brand noch die Fahrbahn erneuert werden. A61 Koblenz Richtung Ludwigshafen. Zwischen Kreuz Koblenz und Raststätte Moseltal West 2 Kilometer Stau. Und die A8 St. Louis Richtung Neunkirchen wird zwischen Schwalbach und Schwalbach-Schwarzenholz mehrfach kurzfristig wegen Reinigungsarbeiten gesperrt. Allen unterwegs, gute Fahrt mit SBR3, Volker Janitz und 24K Golden Moon.

0: Liebe den Chor am Ende bei One Republic, Need Your Love. Der hat wirklich die Welthit-Formel irgendwie mit dem Löffel gefressen, dieser Ryan Tedder, der ja der Chef der Band One Republic ist. Ich weiß nicht, wie viele Welthits er hat. 16 mit Sicherheit schon bei über 50 Singles, die er rausgebracht hat. Und dann hat er ja noch ewig Songs geschrieben, unter anderem für Ed Sheeran, für Leona Lewis oder für den mittlerweile verstorbenen Ozzy Osbourne. Für den hat Ryan Tedder auch schon jetzt geschrieben. Das musst du erst mal nachmachen, oder? Nicht schlecht. Wir haben Respekt und wir bitten den Beagle, mal den Spülschwamm auszuspucken und in Zimmer 3 zu gehen.
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4: Es ist ein Beagle.
2: Einer von den Beagles? Das gibt's ja nicht. Sag mal, er soll Yellow Schnappmarin bellen.
4: Hören Sie auf damit, Chef.
2: Ist ja gut. Und was hat er dann, Ihr Beagle?
5: Er frisst Spülschwämme.
2: Haben Sie davor damit Teller mit Fleischschnipp sauber gemacht? Dann wird's mich nämlich nicht wundern.
5: Nein.
2: Ja, du verrückter Vierbeiner, Mama laut. Mama leise. Eigenartig.
4: Fluckt er die Schwämme denn runter oder behält er sie im Mund?
5: Keine Ahnung.
2: Moment mal, ich gucke mal. Der behält die in die Gosch.
4: Und er trägt Gummihandschuhe über den Pfoten.
5: Was stimmt denn nicht mit ihm?
2: Halt, stopp! Wo will er denn hin?
4: Lassen Sie ihn, Chef.
2: Zarte Duppel, jetzt rennt er in die Küche.
4: Ja, das habe ich mir gedacht. Der will nur spülen.
5: Ach so.
2: Der Hund will nur spülen. Ja, halt es aus.
4: Also, alles ganz harmlos.
2: Das würde ich jetzt so nicht sagen.
5: Oh nein, warum?
2: Da kommt noch die Rechnung.
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0: Sia together. Ja, ist doch immer schön, wenn zwei zusammen sind.
1: Was für zwei?
0: Also, weiß nicht, Günni, suchst du aus. Dein Schwager am Klavier und du hier in der SW3-Feierabendkneipe. Das ist doch schön. Das muss man doch nicht, das soll doch nie, das soll der Mensch doch nicht trennen. Sag ich mal. So, wir lesen noch einen Bierdeckel vor, was hier Ich war's wirklich geschrieben hat. Und jetzt atmen alle mal tief ein. Und die Idioten nicht mehr aus. Oh. Günni, machst du noch zwei?
1: Was für zwei?
0: Mach doch mal so ein Luis Fonsi und Daddy Yankee. Despacito, kennst du vielleicht, hast du schon mal gehört? Und Fastboy, Wave?
1: Ja, ist gleich fertig.
0: Danke, Günni, bist Mensch geblieben. Bleib gesund, das war SW3 Move mit Volker Janitz. Weiter geht's in Pop und Michael Rolfsteck. Habt einen schönen Abend.

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1: Um 20 Uhr mit Cedric Bies. Seit heute arbeitet das neue Abwehrzentrum gegen hybride Bedrohungen in Deutschland. Es soll zum Beispiel Cyberattacken und Sabotageaktionen schneller erkennen und bekämpfen. Die Reaktionen auf den Start sind gemischt. Oliver Neuroth berichtet aus Berlin.
2: Der grüne Innenpolitiker von Notz nennt das neue Zentrum eine gute Sache. Aber er kritisiert, das Konzept sei nicht zu Ende gedacht. Wer habe den Hut auf? Wer trage die Verantwortung? Das habe Innenminister Dobrindt bisher nicht geklärt, sagt von Notz. Der Digitalverband Bitkom lobt das neue Abwehrzentrum. Es komme genau zur richtigen Zeit. 80% der deutschen Unternehmen erwarten laut Bitkom bei der Abwehr hybrider Gefahren mehr Informationen von staatlicher Seite. Nur 22% fühlen sich ausreichend informiert. Die Hoffnung des Digitalverbandes, das neue Zentrum schließt diese Lücke.
1: KI-Programme, mit denen intime Bilder von echten Menschen produziert werden können, sollen in der EU verboten werden. Das EU-Parlament hat zugestimmt, dass das KI-Gesetz entsprechend geändert werden soll. Jetzt müssen die EU-Staaten noch formell ihr Go geben. Das Verbot soll dann ab Dezember durchgesetzt werden. Ein russisches Kriegsschiff hat im Ärmelkanal offenbar Warnschüsse in Richtung einer britischen Yacht abgefeuert. Ein Sprecher des britischen Verteidigungsministeriums hat bestätigt, dass Berichte über einen Vorfall im Ärmelkanal geprüft werden. Die britische Nachrichtenagentur PA hat gemeldet, dass die Yacht dem russischen Kriegsschiff zu nahe gekommen sein soll. Vorgestern hatte das britische Militär einen sanktionierten Öltanker der russischen Schattenflotte im Ärmelkanal geentert. Die deutsche Fußballnationalmannschaft muss sich aus Sicht von Kapitän Joshua Kimmich bei der WM erst noch beweisen. Nach dem 7:1 gegen Curaçao würden die echten Prüfungen für das Team erst noch kommen, hat Kimmich auf einer DFB-Pressekonferenz gesagt. Erst dann werde man erkennen, auf welchem Niveau sich die Mannschaft wirklich befindet. Mehr Infos von Sportreporterin Desiree Krause.
3: Intensives Training sei wichtig, um die Spannung zwischen den Spielen des DFB-Teams hochzuhalten. Trainer Julian Nagelsmann gebe den Weg vor und die Spieler folgen. Das funktioniere aktuell sehr gut, so der deutsche Kapitän. Heute hat die deutsche Mannschaft einen freien Tag in Winston-Salem, den sie auch mit den angereisten Familien nutzen kann. Frankfurts Nathaniel Brown feiert seinen 23. Geburtstag.
1: Die Diskussionen nach dem Formel-1-Rennen in Monaco hören nicht auf. Jetzt haben auch McLaren und Red Bull Einspruch beim Weltverband FIA eingelegt. Hintergrund ist, dass es bei dem Rennen viele Zeitstrafen in der Boxengasse gegeben hat. Hinterher hatte die FIA eingeräumt, dass offenbar die Zeitmessung fehlerhaft war. Die Strafe von Alpine-Pilot Pierre Gasly wurde nach einer Beschwerde deshalb schon zurückgenommen. Das Wetter: In der Nacht ist es meistens trocken bei Temperaturen von zwischen 17 und 12 Grad. Morgen gibt es dann vor allem im Nordosten noch dichtere Wolken. Aus Richtung Frankreich wird es aber nach und nach immer sonniger. Auch dann bleibt es fast überall trocken. Die Temperaturen steigen und es wird teilweise schwülwarm mit maximal 22 bis 32 Grad. Es ist 20.03 Uhr.
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4: Vorsicht auf der A3 Köln Richtung Frankfurt. Zwischen Niedernhausen und Wiesbadener Kreuz liegen mehrere Plastikteile. Vorsicht auf der A3 Würzburg Richtung Frankfurt. Zwischen Offenbacher Kreuz und Frankfurt Süd liegen Metallteile auf der rechten Spur. Vorsicht auf der A81 Singen Richtung Stuttgart. Zwischen Engen und Geisingen liegen mehrere Plastikteile auf allen Fahrstreifen. A3 Köln Richtung Frankfurt. Zwischen Neustadt-Wied und Neuwied nach einem LKW-Brand muss dort noch die Fahrbahn erneuert werden. Es ist weiterhin nur eine Spur frei. 2 Kilometer Stau, Verzögerung bis zu 15 Minuten. A61 Koblenz Richtung Ludwigshafen. Zwischen Kreuz Koblenz und Raststätte Moseltal West Baustelle. Es ist nur eine Spur frei. 2 Kilometer Stau.
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5: Mit Michael Reifsteck, hallo. Es ist ein Abend der Entscheidungen. Entscheidungen, die ihr trefft, falls ihr sie nicht aufschiebt. Aber was zur guten Entscheidungsfindung beiträgt, darüber reden wir gleich. Aber wir beginnen mit Dua Lipa.
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1: Maisie Peters und My Regards, aktueller Hit in Pop, eurer gemeinsamen Abendshow von SWR 3 mit MDR Jump. Und wusstet ihr, dass unsere Atmung über den Verlauf unseres weiteren Lebens entscheiden kann? Nicht. Ja, dann hört mal auf zu atmen, dann gibt's keinen weiteren Verlauf. Aber das meine ich nicht. Unsere Atmung ist quasi der eingebaute Risikoregler unseres Körpers. Denn wie wir ein- und ausatmen, kann beeinflussen, wie wir uns entscheiden. Tief ausatmen macht uns risikofreudiger. Ein biologischer Anschubser für alle, denen Alkohol bisher zu ungesund war. Jost Schmidt aus dem Abendshow-Team hat die Zahlen einer neuen Studie der Berliner Charité eingeatmet.
2: Die Ausgangssituation, die war so, also wir müssen eine Entscheidung treffen, zum Beispiel bei der Arbeit, bei Investitionen unter Zeitdruck, kritisches Mitarbeitergespräch oder auch einfach nur so in der Kantine, ja, beim Auswählen vom Essen, wenn die Schlange hinter uns immer länger wird. Herz ist schnell, wir sind angespannt und wir atmen schnell. Und die Forscher sagen eben jetzt in dieser neuen Studie, wer unter diesen Umständen dann eine Entscheidung trifft, tendiert dazu, vorsichtiger zu sein, damit halt so ein möglicher Schaden nicht so heftig ist.
1: Interessanter Einblick auch in dein Leben. Eine der stressigsten Situationen an deinem Arbeitstag ist also die Entscheidung über das Mittagessen. Ist ja auch gut zu wissen. Wir reden gleich weiter. Wir müssen unterbrechen für eine Eilmeldung aus dem Verkehrszentrum. Achtung, ein Falschfahrer auf der A60 Mainz-Rüsselsheim zwischen Hechtsheim-West und Weisenauer Brücke. Hier kommt ein Falschfahrer entgegen. Bitte fahrt äußerst rechts und überholt nicht. Auf der A60 Mainz-Rüsselsheim zwischen Hechtsheim-West und Weisenauer Brücke. Ein Falschfahrer. Bitte Vorsicht in beiden Richtungen. Zurück zur Atmung. Wenn es uns also gelingt, bewusst langsamer zu atmen, was passiert dann?
2: Ja, also wir stellen uns vor, wir stehen da immer noch in dieser Kantine, in der Schlange. Und das langsame Atmen führt dazu, dass wir eine Situation positiver beurteilen und mutiger sind bei den Entscheidungen.
1: Aber haben wir denn genug Zeit, ganz langsam auszuatmen, wenn zum Beispiel im Wald der Bär vor uns steht, um die Situation positiver zu bewerten?
2: Also vielleicht ist in diesem Fall ganz gut, wenn wir doch ein bisschen schneller atmen und vorsichtig sind. Ja, aber für so ein konkretes Anliegen war jetzt die Studie vielleicht auch zu klein. Die haben da nur 41 Probanden untersucht. Aber die wollen das Ganze jetzt mit einer größeren Gruppe nochmal reproduzieren.
1: Mhm. Vielleicht ist dann ja da auch ein Bär in der Gruppe. Wir möchten jetzt mal kurz eine Art Mutprobe machen mit euch, denn wir sammeln jetzt eure Ausatmer. 07221 2011. Wer lange ausatmet, trifft mutigere Entscheidungen. Wir möchten euch atmen hören. Jawohl! DJs rufen immer, ich möchte eure Hände sehen. Aber es ist ja Radio, wir können nicht sehen. Ich will euch atmen hören! Schickt uns per 07221 2011 eure Atmer. Wir wollen hören, wie er ausatmet. Der längste Ausatmer gewinnt die Mutprobe. 07221 2011, WhatsApp oder Signal. Da könnt ihr eure Sprachnachrichten hinschicken. Wir wollen euch atmen hören.

0: You Make My Dreams, Daryl Hall und John Oates. 20.23 Uhr, Entwarnung aus dem Verkehrszentrum auf der A60 Mainz-Rüsselsheim. Kein Falschfahrer mehr zwischen Hechtsheim und Weisenauer Brücke ist das. So, wir wollen euch ausatmen hören. Jost, wie lange kannst du ausatmen?
1: Ich dachte früher mal, ich werde Opernsänger. Vielleicht habe ich deswegen lang Ausatmer.
0: Ich hatte kurz Angst, du kannst jetzt eine Minute lang ausatmen und ist dann alles, was im Radio kommt in der Zeit. Wie lange könnt ihr atmen? Denn man trifft mutigere Entscheidungen, wenn man länger ausatmet. Wenn man hektisch atmet, weil man vielleicht ein bisschen gestresst ist, dann ist man vorsichtiger, tendiert aber zu mutigeren Entscheidungen, wenn man langsam ausatmet. Benjamin atmet uns hier jetzt gerne was vor. Ich glaube, er trifft eine sehr vorsichtige Entscheidung.
1: Da geht doch noch mehr, Benjamin.
0: Ich glaube auch. 0722120 11. Hallo? Hallo? Da bin ich mir jetzt nicht sicher, ob das ein Ausatmer war oder ob da gerade ein Bär anruft.
2: Dankeschön.
0: Wer bist du?
2: Ich bin der Ernest.
0: Und das war dein Ausatmer gerade? Das klang wie tatsächlich ein halbwegs gefährliches Brummen.
2: Genau, das war mein Ausatmer.
0: Okay, danke. Mach's gut, Dennis. Tschüss.
2: Mach's gut.
0: Wer kann länger? 0722120 11. Atmet uns eine Sprachnachricht.

0: Charlotte Corday, The Way We Touch. Jürgen aus Freiburg sagt, er sei der weltbeste Ausatmer. Dann mach mal, Jürgen.
1: Also jetzt hole ich mal tief Luft

0: Jetzt geht's ja mehr.
1: Das klang mehrstimmig.
0: Nein, war nicht mehrstimmig, war nur eine Stimme, war nur mein großer Resonanzkörper.
1: Und du hast auch in kein Alphorn geblasen?
0: Ich kann es gerne nochmal vormachen.
2: Mit einer höheren Frequenz. Nee, geht schon, danke, geht schon. Danke dir herzlich.

0: Lickily, I follow rivers. Wer länger ausatmet, trifft mutigere Entscheidungen. Ich glaube, solange wie Jürgen eben ausgeatmet hat, der hätte sich dem Bär im Kampf gestellt. Wer noch?
1: Hier ist der Matthias von Schwäbisch Gmünd Richtung Bad Reichenhall. Hier kommt mein Ausatmer als Geräusch. Und ich fahre Auto und jetzt habe ich mal die Luft aus meinem Reifen gelassen. Ich wünsche euch was noch einen schönen Abend.
0: Gute Fahrt, Matthias.
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3: In der Nacht ist es meist trocken und teils klar. Später bildet sich örtlich Nebel bei 17 bis 12 Grad. Morgen halten sich vor allem in Richtung Nordosten noch dichtere Wolken. Sonst wird es von Frankreich her immer sonniger. Die Höchstwerte liegen zwischen 22 Grad in Monschau und 32 Grad in Achern. Am Donnerstag viel Sonne und teils schwüle Hitze von 28 bis 35 Grad.
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4: Achtung, Falschfahrer auf der A60 Mainz-Rüsselsheim. Zwischen Hechtsheim West und Weisenauer Brücke kommt Ihnen ein Falschfahrer entgegen. Fahren Sie äußerst rechts und überholen Sie nicht. Auf der A60 Mainz-Rüsselsheim zwischen Hechtsheim West und Weisenauer Brücke ist ein Falschfahrer unterwegs. Vorsicht in beiden Richtungen. Vorsicht auf der A5 Karlsruhe Richtung Basel. Zwischen Baden-Baden und Bühl liegt ein Hammer. Vorsicht auf der A81 Singen Richtung Stuttgart. Zwischen Engen und Geisingen liegen mehrere Plastikteile auf allen Fahrstreifen. Auf der A643 Wiesbaden Richtung Mainz ist die Ausfahrt Mainz-Mombach wegen Brückenarbeiten gesperrt.
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0: Vielleicht Joe und End of Beginning, aber aus aktuellem Anlass wiederholen wir nochmal die Entwarnung. Auf der A60 Mainz-Rüsselsheim hat sich die Gefahr durch den Falschfahrer zwischen Hechtsheim-West und Weisenauer Brücke längst erledigt. Kommt gut an.

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1: Leiser von Lea in Pop der Abendshow. Heute atmen wir uns alle mal gegenseitig an und zwar aus, um zu zeigen, wie lange wir das können. Denn wir haben aus einer Studie der Berliner Charité gelernt, dass man, wenn man hektisch atmet, vorsichtige Entscheidungen trifft, mutiger wird, während man sich Zeit nimmt, langsam auszuatmen. Haben schon viele von euch langsam ausatmen hören. Mal mit Ton, manchmal nur zischend. Und weil wir ja auch einen Bildungsauftrag haben, werden wir nicht einfach nur atmen im Radio übertragen. Gut, hätten wir gemacht, aber dann hat sich Bettina gemeldet. Sie ist Logopädin und erklärt, was da beim Atmen passiert, mit und ohne Geräusch.
2: Wenn ich zum Beispiel auf ein Sch ausatme, dann ist das tonlos, also ohne Beteiligung des Kehlkopfes. Wenn ich es so mache wie der andere Kandidatfachin auf ein Mm, dann ist der Kehlkopf dabei und das ist dann sozusagen stimmhaft. Nur zur Info, damit ihr euch weiterbilden könnt. Viele Grüße.
1: Danke, Bettina. Und Jürgen, der eben so lange ausgeatmet hat, hat sich auch nochmal gewundert und sagt, vielleicht habt ihr euch gewundert, warum ich so lange ausatmen kann. Ich bin Paartherapeut und da braucht man einen extrem langen Atem.

Repeated ist der aktuelle Hit von Martin Garrix zusammen mit Ed Sheeran, der angekündigt hat, vielleicht kürzer treten und eine Familienpause machen zu wollen. Nicht Pause von der Familie, sondern für die Familie. Also wenn in 5 Monaten seine Tour home ist und dann vielleicht, er möchte ein bisschen mehr Papa-Zeit haben. Und das kann ich mir schon vorstellen, dass es bedeutet, dass er weniger Konzerte gibt. Ich kann mir nicht vorstellen, dass er aufhört, Musik zu schreiben. Denn ihm fallen ja die Songs aus dem Ärmel wie anderen die Popcorn-Krümelreste nach einem langen Abend auf der Couch. Ed Sheeran schreibt ständig Songs. Das wird er vermutlich auch dann machen, wenn die Kinder im Bett sind. Ob er sie dann selbst vertont oder die vielen anderen sie dann in seine Songs in den letzten Jahren auch schon gesungen haben, werden wir dann sehen. Pink derweil braucht wahrscheinlich 13 neue Sackkarren, einen Hubwagen und ein Förderband sowie 2 Schwerlast-LKW mit Begleitfahrzeug, wenn sie alle ihre Awards von einem Raum in der Villa in den nächsten bringen möchte. Nach 130 haben wir aufgehört zu zählen. Brit Awards, Grammy Awards oder die Channel 5 Thailand Music Video Awards. Jetzt hat sie einen neuen bekommen, beziehungsweise ist angekündigt worden. Sie bekommt ihn dann im Juli ausgehändigt. Es ist der O2 Silver Clef Award. Ja, was haben wir alle von dem schon viel gehört. Aber es ist ein guter Preis, denn er unterstützt auch die Förderung von Musiktherapie. Damit wird Pink also als nächstes ausgezeichnet, während sie angeblich ihr 10. Studioalbum fertig haben soll. Oder fast, sagt mal wieder irgendeiner von diesen Insidern. Der außerdem sagt, der Stil auf dem 10. Album sei keine völlige Richtungsänderung, aber der Sound habe sich ein bisschen verändert. Wow, da lehnt er sich weit aus dem Fenster. Das hätten wir, glaube ich, alle vorhersagen können, oder? Und dafür gibt es dann wahrscheinlich noch mehr Awards und noch mehr Sackkarren. Hier ist Pink.

Stay von Leonie und Callum Scott ist ein neuer Hit. Und hier kommt wieder einer, der schon ein bisschen älter ist und zu denen gehört, die es durch einen TikTok-Trend wieder in die Charts geschafft haben und höher als beim ersten Mal, in diesem Fall vor 20 Jahren. Sean Paul zusammen mit Keisha Cole. 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
1: Um 21 Uhr mit Cedric Bies. Alte Computerspiele, die auf Online-Server zugreifen, dürfen in Zukunft weiter abgeschaltet werden. Die EU-Kommission hat die Forderung einer Bürgerinitiative mit rund 1,3 Millionen Unterstützern abgelehnt. Die hatte gefordert, dass gekaufte Spiele dauerhaft spielbar bleiben. Eine Einschätzung von Sarah Lopez in Brüssel.
2: Die Kommission begründet das unter anderem mit Urheberrechten und verweist auch auf die Kosten, die auf Unternehmen bei einer Gesetzesänderung zukommen würden. Die Kommission hat angekündigt, dass sie mit Vertretern der Videospielindustrie und von Verbrauchern sprechen will, um einen Verhaltenskodex zum Lebensende von Spielen auszuarbeiten. Kritik kommt unter anderem vom EU-Parlamentarier Timo Wölken von der SPD. Er wirft der Kommission vor, dass ihr wichtige Anliegen gerade von jungen EU-Bürgern egal seien und dass sie das Instrument der EU-Bürgerinitiative entwerte.
1: Die Bundesregierung stellt 13 Millionen Euro für die Bekämpfung des Ebola-Ausbruchs im Kongo und in Uganda zur Verfügung. Bundesentwicklungsministerin Alabali Radovan hat gesagt, dass sie sehr besorgt über den Ausbruch in Westafrika sei. Mittlerweile sind dort fast 200 Menschen an Ebola gestorben, meldet die WHO. Über 800 Infektionen sind bestätigt. 9 Millionen Euro sollen direkt an die Demokratische Republik Kongo, die afrikanische Seuchenschutzbehörde und lokale Programme gehen, um deren Notmaßnahmen zu unterstützen. Fachleute gehen davon aus, dass der aktuelle Ebola-Ausbruch ein Jahr dauern könnte. In Mainz müssen morgen früh knapp 2000 Menschen ihre Häuser und Wohnungen verlassen. Grund ist eine Bombenentschärfung. Der 250 Kilo schwere Blindgänger war heute bei Bauarbeiten entdeckt worden. Die Evakuierung beginnt morgen um 8 Uhr. Im alten Bruchwegstadion wird eine Notunterkunft eingerichtet. Wer Unterstützung braucht, kann sich bei der Stadt melden. Bei der Fußball-Weltmeisterschaft startet in diesen Minuten Top-Favorit Frankreich ins Turnier. Die Franzosen spielen gegen den Senegal. Welche Spiele in der Nacht noch anstehen, berichtet SWR-Sportreporterin Desiree Krause.
3: Die argentinischen Weltmeister von 2022 beginnen ihre WM heute Nacht um 3 Uhr gegen Algerien. Argentinien hat das Ziel Titelverteidigung und geht mit breiter Brust ins letzte Turnier von Ausnahmespieler Lionel Messi. Für ihn ist es die 6. Weltmeisterschaft. Das ist ein neuer Weltrekord, den er gemeinsam mit dem Portugiesen Cristiano Ronaldo und Mexikos Torwart Guillermo Ochoa innehat. Außerdem treffen Irak und Norwegen um Mitternacht aufeinander. Ralf Rangnicks Österreicher und Jordanien spielen das letzte Spiel um 6 Uhr am Morgen.
1: Das Wetter. In der Nacht ist es meistens trocken bei Temperaturen zwischen 17 und 12 Grad. Morgen gibt es dann vor allem im Nordosten noch dichtere Wolken. Aus Richtung Frankreich wird es aber immer sonniger. Auch dann bleibt es durchgehend fast überall trocken und die Temperaturen steigen auf maximal 22 bis 32 Grad. Die Zeit 21.03 Uhr.
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4: Vorsicht auf der B313 Sigmaringen Stockach. Zwischen Krumbach und dem Abzweig nach Boll ist eine ungesicherte Unfallstelle. A3 Köln Richtung Frankfurt. Zwischen Neustadt-Wied und Neuwied nach einem LKW-Brand muss dort noch die Fahrbahn erneuert werden. Es ist weiterhin nur eine Spur frei. Die A8 Saarlouis Richtung Luxemburg ist in Höhe Dreieck Saarlouis wegen Wartungsarbeiten bis 5 Uhr gesperrt. Eine Umleitung ist eingerichtet. A81 Singen Richtung Stuttgart. Zwischen Raststätte im Hegau Ost und Ziegelburgbrücke Fahrbahnerneuerung. Die rechte Spur ist gesperrt. Es sind nur 2 Spuren frei bis 18. Juni 7 Uhr. Auf der A643 Wiesbaden Richtung Mainz ist die Ausfahrt Mainz-Mombach wegen Brückenarbeiten gesperrt.
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5: Mit Michael Reufsteck, hallo, und gleich wieder mit euch, denn es steht Reim dich an, unser Quiz, das sich reimt unter 07221 2011. Reimt mit uns und schafft es einfach doch mal innerhalb von 30 Sekunden 6 Antworten zu geben, die nicht nur richtig sind, sondern auch richtig gereimt. Wer spielt mit? 07221 2011. Hier ist Kamrad.
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Charlie Humberstone und To Love Somebody. Hier sind NDR 2, WDR 2, HR 3, SR 1, MDR Jump und SWR 3 mit der gemeinsamen Abendshow Pop. Am sechsten Tag schuf die FIFA den ersten Spieltag der Gruppe I. Deshalb darf seit fast 15 Minuten auch Frankreich an dieser Fußball-Weltmeisterschaft teilnehmen. Gegner ist Senegal. Und wir stimmen uns ein mit einem französischen WM-Hit von 2018. Das war das Jahr, als Frankreich das letzte Mal Weltmeister war. Schwinge die Hüfte wie Christoph, Christoph Kramer. Und wenn es ein Problem gibt, können wir immer Julian Draxler anrufen. Das ist ungefähr der Songtext. Ihr merkt, wir haben ihn für Deutschland angepasst mit unserem letzten Weltmeisterkader. Die tatsächlichen Spielernamen im Text sind natürlich deren Spieler von 2018. Aber ein paar von denen sind immer noch dabei und stehen gerade auf dem Platz. Der Trainer ist ja auch immer noch derselbe. Der Spielstand ist 0:0 nach einer Viertelstunde. Und der Hit heißt Ramenez la coupe à la maison von Vegedream.

0: Und am Ende hatte der Trainer noch einen Auftritt im Songtext. Vegetarian Dream, Ramener la Cuba la Maison, ein französischer WM-Hit von 2018.
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0: Wir spielen jetzt auf Deutsch Reim dich mit Marvin aus Oppach in der Oberlausitz. Hallo!
2: Hallo, grüße dich, Micha.
0: Marvin, du bist Koch. Wie viele Menschen hast du heute bekocht?
2: Heute waren es ungefähr 60, aber Martin bitte, nicht Marvin. Martin.
0: Oh, Entschuldigung, dann habe ich dich eben falsch verstanden. Siehst du, deswegen,
2: alles gut.
0: Deswegen ist es immer gut, wenn wir eine stabile Verbindung und einen klaren Klang haben. Was,
2: genau.
0: Was eben noch unterwegs, als du dich gemeldet hast, klang wie Marvin, sorry. Martin aus Oppach in der Oberlausitz ist unser Kandidat. Und das Spiel kennst du, Reim dich, geht 30 Sekunden lang. Es geht darum, 6 Quizfragen in dieser Zeit zu beantworten. Und wir reden hinterher über das, was uns konkret begegnet. Es sind 6 Fragen, die in der Zeit sein müssen und alle Antworten müssen sich aufeinander reimen. Das ist die Voraussetzung. Wenn dir das gelingt, gewinnst du. Wenn nicht, dann nicht. Und wenn sich was nicht reimt, dann fresse ich dich. Wollen wir mal loslegen?
2: Leg mal los.
0: Okay, 30 Sekunden, es geht los. Reim dich. Welcher Körperteil sitzt beim Menschen auf dem Rumpf und hat vorne ein Gesicht?
2: Topf.
0: Worin lässt sich gut kochen?
2: Topf.
0: Manche Dinge sind redensartlich so überflüssig wie was?
2: Ein Kopf.
0: Was muss man am Hemd wieder annähen, wenn man ihn verloren hat?
2: Einen Knopf.
0: Welcher Teil einer Frisur wird geflochten oder gebunden?
2: Der Zopf.
0: Woran hängt man, wenn man eine Flüssigkeitsinfusion in die Vene bekommt?
2: Der Tropf.
0: Am Tropf. Und das war's auch schon. Yay!
2: Hey. Das war doch easy.
0: Als ich gehört habe, dass du Koch bist, habe ich innerlich gegrinst, weil die Frage, worin lässt sich gut kochen, auf meinem Papier vor mir stand. Und ich erinnerte mich an einen Kandidaten von vergangener Woche, der in der Modebranche arbeitete und eine Modefrage bekommen hat. Manchmal läuft es einfach. Ich glaube, diese Topfrage hätten auch andere beantworten können. Aber es ist doch schön, wenn man was aus dem eigenen Fachbereich bekommt.
2: Richtig, das macht schon mal sicher für die nächsten Fragen.
0: Martin, herzlichen Glückwunsch. Du hast gewonnen, bekommst einen kleinen Überraschungspreis von uns. Und
2: Dankeschön.
0: Jetzt dann einen schönen Feierabend für dich.
2: Danke.

0: Vielleicht war die Frage nach dem Topf, so wie sie formuliert war, doch gar nicht so genau der Fachbereich von Martin. Das suggeriert zumindest diese Sprachnachricht, die wir bekommen haben.
1: Hallöchen, Rainer hier aus Berlin, meines Zeichens auch Koch. Und kleiner Irrtum, in der Küche gibt es keinen Topf. In der Küche gibt es eine Kasserolle, Stielkasserolle etc. Da gibt es auch keine Kelle. Eine Kelle gibt es beim Maurer. Da gibt es einen Schöpflöffel, auch kein Sieb. Ganz im Buddelkasten suchen, da gibt es den Durchschlag. Nur mal so als kleinen Tipp.
0: Alles klar, danke Rainer. Von den nächsten Spielrunden lernen.

0: Change von Daniel Merriweather. In Pop, der Abendshow mit Michael Reufschick. Gleich dieser Hit von Tampa City, Self-Aware. Außerdem eure Wahl, wer heute einen bekannten Kulthit singen soll. Und ein schöner Tipp für eine gute Antwort, wenn eure Mütter euch auch als Erwachsene immer noch erziehen wollen.
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2: In der Nacht ist es meist trocken und teils klar. Morgen halten sich vor allem in Richtung Nordosten noch dichtere Wolken. Sonst wird es von Frankreich her immer sonniger. Bei den allermeisten bleibt es trocken. Die Höchstwerte liegen zwischen 22 Grad in Monschau und 32 Grad in Achern.
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3: A3 Köln Richtung Frankfurt. Zwischen Neustadt-Wied und Neuwied nach einem LKW-Brand muss dort noch die Fahrbahn erneuert werden. Es ist weiterhin nur eine Spur frei. Die A8 Saarlouis Richtung Luxemburg ist in Höhe Dreieck Saarlouis wegen Wartungsarbeiten bis 5 Uhr gesperrt. Eine Umleitung ist eingerichtet. Die A45 Aschaffenburg Richtung Gießen ist zwischen Mainhausen und Kleinostheim wegen einer Baustelle bis Mitternacht gesperrt. Auf der A643 Wiesbaden Richtung Mainz ist die Ausfahrt Mainz-Mombach wegen Brückenarbeiten gesperrt. Die B312 Biberach, Zwiefalten, ist zwischen Biberach an der Riss und dem Abzweig nach Staflangen wegen einer Unfallaufnahme in beiden Richtungen gesperrt.
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Bleu Soleil und Soleil Bleu. Hier ist Pop, die Abendshow. Und hier ist die Möglichkeit, ins Programm einzugreifen für euch, indem ihr entscheidet, wer den nächsten Hit singen soll. Drei Möglichkeiten stehen zur Auswahl. Wir spielen die Version, die von euch zuerst drei Stimmen bekommt. Ein Hit, drei Stars. Heute für Don't Stop the Music. Start Nummer 1, Jamie Cullum. Englische Pop-Jazz-Legende. Seine Version wahrscheinlich die bekannteste Coverversion dieses Rihanna-Hits. Aber vielleicht entscheidet ihr euch ja auch für Dennis van Aarsen. Ist nämlich noch etwas jazziger als die Jamie Cullum-Version. Dennis van Aarsen ist ein niederländischer Voice of Holland-Gewinner. Das wäre unser Angebot 2. Oder

0: Das wäre die A Cappella-Version. Ihr entscheidet, welche Version davon gleich in voller Länge im Radio kommt. 07221 2011. Hallo, wer ist da?
1: Hallo, hier ist der Piet. Einmal bitte die 3.
0: Einmal die 3. Danke, Piet. Mach's gut. Tschüss. Hier ist Michael. Wer ist da?
2: Hier ist der Werner. Ich hätte auch gern die 3.
0: Auch die 3. 2:0. Danke, Werner. Michael Räufschleck hier. Hallo, wer ist da?
3: Hallo, hier ist Florian.
0: Florian, für wen stimmst du?
3: Ich auch die 3.
0: Ja, das ging ja schnell. Dann sind hier die Troublemakers und Don't

Das war mal eine eindeutige Entscheidung heute Abend. Troublemakers, Don't Stop the Music. Danke fürs Abstimmen. Klares 3:0 für die Version aus dem Soundtrack zu Pitch Perfect. Wir bleiben bei Filmmusik mit der Musik aus Trolls von Justin Timberlake.

0: Writings on the Wall von Role Model, der in der Musik noch ein Newcomer ist, aber immer mehr Fans gewinnt und gleichzeitig seine Newcomer-Rolle als Schauspieler begonnen hat. Er dreht gerade einen Film, der nächstes Jahr in die Kinos kommen soll. Spielt auf allen Kanälen und steht auf allen Standbeinen. Role Model, einer, von dem wir wahrscheinlich noch einiges hören werden in der nächsten Zeit. Pop hier, die Abendshow. Jetzt mit Mathilde Keitzer. Mathilde Keitzer ist in Rom aufgewachsen, hat mit 16 gedacht, dass sie eine berühmte Theaterschauspielerin in Amerika wird, hat deshalb an einer New Yorker Elite-Uni Theater studiert und ist dann nach Berlin gezogen, um Impro-Comedy zu machen. Aber am meisten lernt man schließlich von Mutter. Denn Mütter hören mit der Erziehung nicht auf, nur weil die Kinder längst erwachsen sind.
1: Das ist ein echter Streit, den ich mit meiner Mutter hatte, darüber, dass ich keine Putzfrau habe. Und als ich ihr gesagt habe, dass ich mir das nicht leisten kann, war sie so, aber Mathilde, was machst du mit Bügeln? Und ich so, nicht. Und sie so, no, aber Mathilde, was machst du mit Tischdecken und Servietten? Ich war so, die sind halt nicht gebügelt. Und sie so, no. Aber Mathilde, was sagen deine Freunde, wenn sie kommen und die Servietten sind nicht gebügelt? Also meine Freunde sagen, Digga, du hast einen Tisch?
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Flow, aktueller Hit. Lick It. Halbzeit im Fußball-WM-Spiel zwischen Frankreich und Senegal, 0:0. Und das ist ein Spielstand, mit dem Frankreich ganz glücklich sein kann. 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
1: Um 22 Uhr mit Cedric Bies. Im Streit um die Benennung von vegetarischen Lebensmitteln hat das EU-Parlament eine Entscheidung getroffen. Die ursprünglichen Pläne wurden stark abgeschwächt. Sabrina Fritz in Brüssel mit Details.
2: Veggie-Wurst, Veggie-Burger oder Tofu-Schnitzel dürfen weiterhin so bezeichnet werden, auch wenn in der Wurst kein echtes Fleisch steckt. Was wir nicht mehr lesen werden, ist Tofu, Huhn, Veggie-Schwein oder Sojasteak. Also Produkte, bei denen man direkt an ein Stück vom Tier denken muss. Die Debatte um die Bezeichnung von Fleischersatzprodukten hatte eine französische Abgeordnete ausgelöst. Sie meinte, der Verbraucher sei verwirrt. Wenn er Sojaschnitzel lese, könnte er meinen, er kaufe ein Stück Fleisch. Daraufhin gab es eine heftige Diskussion, vor allem in Deutschland, dem größten Markt für Fleischersatzprodukte.
1: Nach Kritik daran, dass alte Computerspiele oft nicht mehr spielbar sind, will die EU-Kommission mit der Gaming-Branche reden. Es soll besprochen werden, wie mit gekauften Videospielen umgegangen werden soll, wenn die Betreiber nach einiger Zeit die Server abschalten. 1,3 Millionen Menschen hatten in einer Petition gefordert, dass Betreiber Videospiele per Gesetz spielbar lassen müssen. Das hat die EU-Kommission aber abgelehnt. Bundeskanzler Merz glaubt, dass sich die Friedensbemühungen für die Ukraine verstärken werden. Am Rande des G7-Gipfels im französischen Evian hat Merz gesagt, dass sich auch die USA noch mehr als bis jetzt für ein Kriegsende einsetzen wollten. Es soll laut Merz ausführliche Gespräche mit Präsident Trump über die nächsten Schritte gegeben haben. Trumps Aussagen hätten ihn optimistisch gestimmt. In Deutschland gibt es gerade außergewöhnlich viele Gänsegeier. Der Naturschutzbund meldet deutlich mehr Sichtungen. Dominik Bartoschek aus der Umweltredaktion berichtet.
3: Mehr als ein Dutzend Gänsegeier sind derzeit am Himmel über Deutschland unterwegs. Außer im Raum Stuttgart wurden weitere Exemplare zeitgleich in zahlreichen Bundesländern gesichtet. Unter anderem in Bayern, Hessen, Sachsen oder Thüringen, so der NABU. Ein Vogelexperte des Verbands vermutet, dass die Vögel aus Frankreich oder Spanien stammen. Sie seien auf Erkundungsflügen und auf Nahrungssuche. Brutreviere würden sie bei uns aber nicht suchen, deswegen dürften sie schon bald wieder vom Himmel über Deutschland verschwinden.
1: Die Diskussionen nach dem Formel-1-Rennen in Monaco hören nicht auf. Jetzt haben auch McLaren und Red Bull Einspruch beim Weltverband FIA eingelegt. Hintergrund ist, dass es bei dem Rennen viele Zeitstrafen in der Boxengasse gegeben hat. Hinterher hatte die FIA eingeräumt, dass offenbar die Zeitmessung fehlerhaft war. Die Strafe von Alpine-Pilot Pierre Gasly wurde nach einer Beschwerde deshalb schon zurückgenommen. Das Wetter. In der Nacht gibt es in Deutschland wenig Wolken. Ein paar letzte Schauer und Gewitter ziehen Richtung Osten ab bei 17 bis 8 Grad. Morgen ist es dann im Südwesten sonnig und trocken. Im Rest von Deutschland gibt es teilweise viele Wolken und es regnet immer wieder. In Bayern kann es auch gewittern. Die Temperaturen liegen dann maximal zwischen 18 und 32 Grad. Es ist 22.03 Uhr.
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4: A3 Frankfurt Richtung Köln. Zwischen Niedernhausen und Itzstein Fahrbahnerneuerung. Die beiden rechten Spuren sind gesperrt. Die A8 Saarlouis Richtung Luxemburg ist in Höhe Dreieck Saarlouis wegen Wartungsarbeiten bis 5 Uhr gesperrt. Eine Umleitung ist eingerichtet. Die A45 Aschaffenburg Richtung Gießen ist zwischen Mainhausen und Kleinostheim wegen einer Baustelle bis Mitternacht gesperrt. Die B312 Biberach Zwiefalten ist zwischen Biberach an der Riss und dem Abzweig nach Staflangen wegen einer Unfallaufnahme in beiden Richtungen gesperrt.
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5: Mit Michael Reufschreck, gleich mit dem Servicetipp: Wie schützt ihr eure Palmen am besten? Außerdem mit neuer Musik von Taylor Swift und jetzt Linkin Park und The Emptiness Machine.
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hat da den Zuschlag bekommen? Tierärzte oder Landschaftsgärtner? Oh, hallo, hier ist Pop die Abendshow. In Spanien, konkret in Sevilla, werden jetzt Palmen gechippt. Mit Elektrochips. Das wird die Verschwörungserzähler freuen, die sich bestätigt fühlen. Weil diese Palmen nämlich immer geklaut werden, werden die jetzt gechippt. Das denken wir uns nicht aus. Das stimmt wirklich. Jos Schmidt aus dem Abendshow-Team hat selbst zwei Zierpalmen.

0: Und ich könnte schon mal ausschließen.
1: Lass mich mal in meine Palmenwerkzeugkiste gucken. Oh, dann stehe ich nicht unter Verdacht
0: wenigstens. Ja, die Palmen, die haben auch einen Wert von jeweils mehreren hundert Euro. Also es ist vor allem auch eine finanzielle Sache. Die gehören natürlich der Stadt und die will das nicht mehr.
1: Die wollen nicht, dass die Palmen geklaut werden?
0: Nein.
1: Erstaunlich. Und deswegen jetzt die Elektrochips.
0: So ist es. Um abzuschrecken und falls so jemand dann doch eine Palme doch wieder ausbuddelt und wegbringt, um die dann eben zu verfolgen mit dem Chip.
1: Ich frage mich, wie man unauffällig eine Palme ausbuddelt und mit ihr dann verschwinden kann. Das muss doch jemandem auffallen. Gesucht wird ein Mensch mit einer Palme unter dem Arm.
0: Ja.
1: Wo bringen die Chips an?
0: Das weiß ich nicht. Und ich frage mich, das wirklich, wirklich interessiert. Ja? Wird das am Stamm sein? Wie so ein Gürtel einfach drum schnallen? Oder weiter oben an der Krone?
1: Du meinst ins Hirn gepflanzt? So, wie man es erwarten würde.
0: Ja, so richtig, aua, das tut dir dann auch der Palme weh, ne?
1: Denn wenn die, ja, denn wenn die organisierte Palmenmafia mit Profi-Fahrraddieben spricht, dann werden die erfahren, dass man GPS-Tracker ganz einfach wieder abmachen kann. Hab ich gehört. Also, gut. Wir werden es rausfinden, ob die Palmen da noch stehen. Wenn ihr nach Sevilla kommt, guckt mal nach.

American Girls von Harry Styles, der gerade umgezogen ist von Amsterdam nach London, wo er seine Festanstellung im Wembley-Stadion angetreten hat, wo er im Moment jeden Abend auftritt. Und im Gegensatz zu den Amsterdam-Konzerten können die Menschen, die die Wembley-Konzerte besuchen, die Bühne offenbar auch sehen. Und die da waren, berichten, dass er möglicherweise heimlich während der Konzerte für einen weiteren Marathon trainiert. So viel wie

Chainsmokers und Coldplay, Something Just Like This. Hier ist Pop, die gemeinsame Abendshow in WDR 2, Bremen 4, HR 3, SR 1, MDR Jump, NDR 2 und von der SWR 3. Wenn Taylor Swift einen neuen Song rausbringt, dann werden die Charts international neu sortiert und alle rücken einen Platz nach unten. Das ist mittlerweile eine Regel, von der es kaum noch Ausnahmen gibt. I Knew It, I Knew You ist der neue Hit von Taylor Swift, der in Deutschland ihr dritter Nummer 1 Hit ist. Sie hat hier erst sehr spät damit angefangen, Nummer 1 Hits zu haben. Ihr erster war tatsächlich erst The Fate of Ophelia im vergangenen Herbst, dann Opalite, jetzt I Knew It, I Knew You aus dem Soundtrack des kommenden Toy Story 5 Films. In Großbritannien ist es ihr siebter Nummer 1 Hit und in den USA ist sie auf Rekordkurs. Es ist ihre 15. Nummer 1 in den amerikanischen Charts. Nur noch zwei Künstler sind jetzt vor ihr, die in der amerikanischen Popgeschichte mehr Nummer 1 Hits hatten. Mariah Carey mit 19 und die Beatles mit 20. Taylor Swifts neuer Nummer 1 Hit, I Knew It, I Knew You.

0: I knew you. Neu von Taylor Swift.
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8: In der Nacht ist es meist trocken und teils klar. Morgen halten sich vor allem in Richtung Nordosten noch dichtere Wolken. Sonst wird es von Frankreich her immer sonniger. Die Höchstwerte liegen zwischen 22 Grad in Monschau und 32 Grad in Aachen.
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9: A3 Frankfurt Richtung Köln. Zwischen Niedernhausen und Itzstein Fahrbahnerneuerung. Die beiden rechten Spuren sind gesperrt. Die A8 Saarlouis Richtung Luxemburg ist in Höhe Dreieck Saarlouis wegen Wartungsarbeiten bis 5 Uhr gesperrt. Eine Umleitung ist eingerichtet. Die A45 Aschaffenburg Richtung Gießen ist zwischen Mainhausen und Kleinostheim wegen einer Baustelle bis Mitternacht gesperrt. Auf der A643 Wiesbaden Richtung Mainz ist die Ausfahrt Mainz-Mombach wegen Brückenarbeiten gesperrt. Die B312 Biberach-Zwiefalten ist zwischen Biberach an der Riss und dem Abzweig nach Staffelangen wegen einer Unfallaufnahme in beiden Richtungen gesperrt. Stuttgart-Neckar-Park, die Geisburger Brücke, ist zwischen Stuttgart-Ost B10-B14 und Mercedesstraße wegen einer Veranstaltung gesperrt.
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0: Bei der Fußball-Weltmeisterschaft hat sich Frankreich bisher sehr schwer getan gegen Senegal, aber jetzt in der 66. Minute hat Kylian Mbappé für Frankreich das 1:0 geschossen.

0: Fever Dream, aktueller Hit von Alex Warren. Und die Band Matzen schreibt ihre Geschichte weiter.
1: Schreibt Geschichte mit jedem Schritt.
0: Matzen, Indie-Rockband aus Prieseck im Wendland. 20 Jahre ist dieser Hit jetzt her, bis heute ihr erfolgreichster Song. Wir kennen sie auch von... Lass die Musik an. Die Band hat gerade ihr 10. Album rausgebracht. Smile heißt es und steht aktuell auf Platz 4 der offiziellen deutschen Albumcharts. 12 Songs sind drauf und das Album ist auch eine Premiere für Matzen. ARD-Musikfrau Helena Stössel hört mit uns durch.
2: Es ist das erste Album komplett im Alleingang, alles selbst produziert und rausgebracht als Band. Und es klingt noch immer nach Matzen, wie man sie kennt, aber klar, mit den Jahren kommen Lebenserfahrungen dazu und mehr Momente, auf die man zurückblickt, und das hört man auf dem Album.

1995, das Jahr, als Frontsänger Sebastian Matzen gerade mal 14 Jahre alt ist und merkt, das Dorf wird zu klein und die Liebe zum Punk immer größer.

Seit Jahrzehnten im gleichen Proberaum einfach Mucke machen, ohne zu cool sein zu wollen. So beschreiben sich Matzen, direkte Texte mit rotziger Stimme. Diesmal noch 80er Synthies, ein Kinderchor bis hin zu Metal-Gitarrenriffs und immer offen für Neues.

0: Album gegen Hass, Diskriminierung und Ausgrenzung für mehr Menschlichkeit. Es erinnert noch mal mehr daran, jeder Tag ist eine neue Chance und Matzen leben das vor.
1: Einen Song aus diesem Album hören wir jetzt komplett. Hier ist Matzen mit Achterbahn.

0: Habit von Laurel. Top, die Abendshow hier. Fußball-Weltmeisterschaft. Es sah eine ganze Weile heute Abend so aus, als würde mit Frankreich ein weiterer der Titelfavoriten 0:0 spielen. Aber das hat sich inzwischen geändert. Gegen Senegal steht es 2:0 nach dem Ende der regulären Spielzeit. Die Nachspielzeit läuft. Es sind 8 Minuten angekündigt. Da ist also noch ein bisschen was drin.
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1: Um 23 Uhr mit Cedric Bies. Bundeskanzler Merz ist mit dem ersten Tag des G7-Gipfels zufrieden. Sowohl für die Ukraine als auch für die Golfregion sei heute ein Tag der Hoffnung, hat Merz gesagt. Die Einigung zwischen der US-Regierung und Iran sei eine große Chance für Stabilität in der Region und für die Weltwirtschaft. Dagmar Pepping berichtet aus Evian.
2: Deutschland sei bereit, seinen Teil dazu beizutragen, dass der Frieden gelinge. Dazu könne auch ein militärischer Beitrag gehören. Zweites wichtiges Thema am ersten Gipfeltag, der Ukraine-Krieg. Dort gäbe es eine Chance auf Frieden. Die Gespräche mit US-Präsident Trump geben ihm einen gewissen Optimismus im März. Man sei sich einig, die Ukraine weiter zu unterstützen und den Druck auf Russland zu erhöhen. Insgesamt sei der erste Tag in Evian von großer transatlantischer und europäischer Einigkeit geprägt gewesen und von europäischem Teamspiel. Präsident Trump habe er in den Gesprächen als sehr kooperativ und sehr aufmerksam zuhörend gesehen, so Merz.
1: Russland hat bestätigt, dass eins seiner Kriegsschiffe Warnschüsse in Richtung einer britischen Segeljacht abgegeben hat. Der Vorfall war im Ärmelkanal passiert. Das russische Verteidigungsministerium meldet, dass das Schiff sich der Fregatte gefährlich genähert habe. Auf Signalraketen und akustische Signale habe die Yacht nicht reagiert. Daraufhin habe das russische Schiff mit kleinem Kaliber in Richtung des Schiffs geschossen. Verletzte oder Schäden soll es nicht gegeben haben. Vegetarische Lebensmittel dürfen in der EU in Zukunft nicht mehr nach Fleischarten benannt werden. Das EU-Parlament hat beschlossen, dass Bezeichnungen wie veganer Speck oder Typ Hühnchen verboten werden. Erlaubt bleiben sollen aber Namen wie Tofuwurst, die sich nicht auf eine konkrete Fleischsorte beziehen. Die Regelung ist Teil eines Maßnahmenpakets, mit dem die Position der Landwirtschaft gestärkt werden soll. Darin ist zum Beispiel auch geregelt, wie die Begriffe fair oder kurze Lieferkette verwendet werden sollen. Die Verordnung gilt ab Juli. Im spanischen Sevilla stehen bald Palmen mit Elektrochips. Die bringt die Stadtverwaltung an, weil in letzter Zeit immer wieder hochwertige Pflanzen gestohlen worden waren. Marc Hoffmann berichtet.
3: Fast ein Dutzend Mal haben Unbekannte zuletzt zugegriffen. An einer Hauptstraße im Osten der andalusischen Stadt entwendeten sie hochwertige kubanische Königspalmen. Nach Angaben der Verwaltung haben die städtischen Zierpflanzen einen Wert von mehreren hundert Euro pro Stück. Mit der Installation spezieller Geochips sollen Diebe erfolgreich abgeschreckt werden. Sollten sie es dennoch versuchen, kann die Polizei mithilfe der Chips sowohl die Täterinnen und Täter als auch mögliche Abnehmer orten, berichten spanische Medien.
1: Das Wetter. In der Nacht gibt es in Deutschland wenig Wolken. Ein paar letzte Schauer und Gewitter ziehen Richtung Osten ab. Die Temperaturen liegen dabei zwischen 17 und 8 Grad. Morgen ist es dann im Südwesten sonnig und trocken. Im Rest von Deutschland gibt es teilweise viele Wolken und es regnet immer wieder. In Bayern kann es am Nachmittag auch gewittern. Dazu wird es insgesamt schwül warm mit Temperaturen von maximal 18 bis 32 Grad. Die Zeit 23.03 Uhr.
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4: Die A8 Saarlouis Richtung Luxemburg ist in Höhe Dreieck Saarlouis wegen Wartungsarbeiten bis 5 Uhr gesperrt. Eine Umleitung ist eingerichtet. Die A45 Aschaffenburg Richtung Gießen ist zwischen Mainhausen und Kleinostheim wegen einer Baustelle bis Mitternacht gesperrt. Die A61 Koblenz Richtung Ludwigshafen ist zwischen Pfalzfeld und Laudert nach einem Unfall gesperrt. Die B312 Biberach Zwiefalten ist zwischen Biberach an der Riss und dem Abzweig nach Staflangen wegen einer Unfallaufnahme in beiden Richtungen gesperrt. Stuttgart-Neckar-Park, die Geisburger Brücke im Verlauf Mercedesstraße, ist zwischen Stuttgart-Ost, B10, B14 und Benzstraße wegen einer Veranstaltung gesperrt.
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5: Mit Michael Reifschreck, hallo. Das Spiel Frankreich-Senegal läuft immer noch. In der Nachspielzeit sind allein schon 2 Tore gefallen. Nachdem in der ersten Halbzeit ja gar keine gefallen waren. 1 auf jeder Seite. Zwischenstand jetzt kurz vor Ende 3:1 für Frankreich. Und jetzt Michael Schulte und 5 AM.
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0: Ein V wie Viktor, bitte. Ja. Und V? Wie? Aber ich weiß, dass eins drin ist. Ja, die Fußballnationalmannschaft hat zu viele V-Männer. Und das ist ein Problem, denn das V fehlt jetzt. Warum redet der Mann im Radio in Rätseln? Also, Adidas, die Firma hinter den Fantrikots der Fußballnationalmannschaft, hat Probleme. Denen fehlt der Buchstabe V. Und deshalb gibt's wiederum Knappheit bei den Bestellungen, weil sie mit den Trikots fertig beflocken nicht hinterherkommen. Das V fehlt. Hier ist ARD-Sportreporter Martin Roschitz, der den Grund erklärt.
1: Viele Fans wollten Trikots von Undav, Havertz oder Pavlovic bestellen, also Undav, Havertz, Pavlovic. Ja, viele Vs. Der Engpass soll inzwischen behoben sein. Neue V-Bestände sind unterwegs. Für die Spieler ist das natürlich ein Riesenkompliment. Ihre Namen gehen buchstäblich weg wie warme Semmeln. Und gut für den Ausrüster, dass Kevin Volland nicht mehr für die Nationalmannschaft spielt und Rudi Völler schon lange nicht mehr. Der ist ja jetzt Sportdirektor.
0: Also neue Vs sind angeblich unterwegs. Wenn ihr ein Fantrikot bestellt habt, checkt bitte mal, ob ihr ein echtes V bekommen habt, wenn es ankommt. Oder ob da jemand das A umgedreht und den Mittelbalken rausgeknibbelt hat, damit es schneller weitergeht. Hier ist der neue Hit von Bruno Mars und er ist wunderbar. On My Soul. 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

0: Greedy. Tate McRae in Pop, der Abendshow. Und jetzt schalten wir zu Entertainment-Direktor Knut in den durchschnittlichsten Ferienclub der Welt.
1: Hallo Cluburlauber, hier spricht wieder euer Knutti. Und auch heute haben wir ein High-Value-Entertainment für euch. Auf dem Center Court neben dem Babypool seht ihr heute das Finale im Tennis mit Teppichklopfern zwischen unseren hippen Animateuren Hiltrud und Gustl. Die Anne muss ihre für heute geplante zweistündige PowerPoint-Präsentation in der Kammer links hinter der Rezeption leider absagen. Das geplante Thema war, einfache Wege, die neuen Verschlüsse auf Plastikflaschen auf- und sogar wieder zuzubekommen. Aber es gibt keine. Und im Kids Club bei euren Gastgebern Biggie und Klausi erfinden die kleinen Racker heute bessere Verschlüsse für Plastikflaschen. Wir wünschen euch einen tollen Urlaubsabend. Euer Knutti.

Eilmeldung aus dem Verkehrszentrum. Achtung, ein Falschfahrer auf der A39 Braunschweig Richtung Wolfsburg zwischen Kreuz Wolfsburg-Königslutter und Sandkamp. Hier kommt ein Falschfahrer entgegen, bitte fahrt äußerst rechts und überholt nicht. Auf der A39 Braunschweig Richtung Wolfsburg zwischen Kreuz Wolfsburg-Königslutter und Sandkamp ein Falschfahrer, bitte Vorsicht in beiden Richtungen.

Noch eine Eilmeldung aus dem Verkehrszentrum. Achtung, ein Falschfahrer jetzt auch auf der A7 Ulm-Füssen-Reute zwischen Kreuz Ulm-Elchingen und Dreieck-Hittistetten. Auch hier kommt ein Falschfahrer entgegen. Bitte fahrt auch hier äußerst rechts, überholt nicht. Das ist die A7 Ulm-Füssen-Reute zwischen Kreuz Ulm-Elchingen und Dreieck-Hittistetten. Auch hier ist ein Falschfahrer unterwegs. Bitte Vorsicht in beiden Richtungen.

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4: 23.31 Uhr, das Neueste aus dem Verkehrszentrum. Wir beginnen mit zwei Falschfahrern. Achtung! Auf der A7 Ulm-Füssenreute zwischen Kreuz Ulm-Elchingen und Dreieck Hittistetten kommt ein Falschfahrer entgegen. Bitte äußerst rechts fahren und nicht überholen. A7 Ulm-Füssenreute zwischen Kreuz Ulm-Elchingen und Dreieck Hittistetten ein Falschfahrer. Und Achtung auf der A39 Braunschweig Richtung Wolfsburg zwischen Kreuz Wolfsburg-Königslutter und Sandkamp. Auch hier ein Falschfahrer. Bitte äußerst rechts fahren und nicht überholen. Auf der A39 Braunschweig Richtung Wolfsburg zwischen Kreuz Wolfsburg-Königslutter und Sandkamp. Falschfahrer, bitte jeweils Vorsicht in beiden Richtungen. Vorsicht auf der A1 im Verlauf A62 Trier Richtung Landstuhl zwischen Nonnweiler Bierfeld und Dreieck Nonnweiler steht ein defekter PKW. Die Sperrungen, die A1 Hamburg Richtung Lübeck zwischen Kreuz Bargteheide und Bad Oldesloe wegen Fahrbahnerneuerung bis 5 Uhr. Die A4 Erfurt Richtung Kirchhammer Dreieck zwischen Friedewald und Bad Hersfeld wegen eines defekten LKWs. Die A8 Saarlouis Richtung Luxemburg in Höhe Dreieck Saarlouis wegen Wartungsarbeiten bis morgen früh. Die A25 Geesthacht Richtung Hamburg ist zwischen Bergedorf und Dreieck Hamburg Südost bis morgen früh gesperrt wegen einer Baustelle. Die A40 Duisburg-Essen zwischen Mülheim-Winkhausen und Mülheim-Heißen bis Montag. Die A61 Koblenz Richtung Ludwigshafen zwischen Pfalzfeld und Laudert nach einem Unfall. Die A71 Erfurt Richtung Schweinfurt zwischen Oberhof und Suhl-Zellamelis wegen Wartungsarbeiten im Tunnel Hochwald bis 6 Uhr. Kommt gut an! Hier ist Pop, die Abendshow mit Michael Räufsteck. Das hier ist neue Musik von The Bowser, Magnetic.

Und noch eine Eilmeldung aus dem Verkehrszentrum. Ein weiterer Falschfahrer jetzt auf der A43 Münster-Recklinghausen zwischen Kreuz Münster-Süd und Dülmen. Hier kommt ein Falschfahrer entgegen. Bitte fahrt äußerst rechts und überholt nicht auf der A43 Münster-Recklinghausen zwischen Kreuz Münster-Süd und Dülmen. Ein Falschfahrer, bitte Vorsicht in beiden Richtungen.

0: My House von Flo Rida. Hallo, jetzt poppt die Abendshow und jetzt feiern wir Radiopremiere. Zum ersten Mal irgendwo in HR3, SR1, MDR Jump, NDR2, WDR2, Bremen 4 und SWR3 stellen wir euch Ira Starr vor und ihren neuen Song Tornado. Sie ist 24, ganz frisch geworden vorgestern und gehört schon zu den erfolgreichsten Künstlerinnen der Afrobeats-Szene. Die Musikfrau Helena Stössel stellt Ira Starr vor, für die es ein besonderer Moment war, als sie zum zweiten Mal für den Grammy nominiert wurde.
1: Ja, sie war gerade in Frankfurt auf Tour, als sie es erfahren hat. Für sie ein absoluter Meilenstein in ihrer Karriere. Ira Starr, bürgerlich, Oyin Kansola Zerra Adaribigbe, wird schon mit 18 ein Superstar in ihrer Heimat Nigeria. Ihr Song Rush von 2022, bereits über eine 500 000 Streams, macht sie weltberühmt. Geboren in Benin in Westafrika, saß sie schon als Kind stundenlang am Strand und hat davon geträumt, Sängerin zu werden. Ihr Papa fand's Quatsch, Musik als Beruf zu machen. Der Kinderchor sollte doch reichen. Aber ihre drei Geschwister und ihre Mama

später zieht Ira Star mit ihrer Familie nach Lagos. In der Millionenstadt von Nigeria wird sie kreativ, auch ihre Brüder. Der eine schreibt heute Musik mit ihr zusammen, der andere dreht ihre Musikvideos. Noch immer wohnen sie zusammen.

0: 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Ira Starr ist schon jetzt ein Vorbild für viele Frauen, weil sie zeigt, mach, was du liebst.
1: Und das ist der Song. Ganz neu von Ira Starr, Tornado.

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1: Haus am See von Peter Fox. Das war Pop, die Abendshow mit Michael Reufsteck. Danke fürs Zuhören. Gleich die Popnacht mit Sarah Talmon. Und leider gab es auch heute Abend wieder ein paar Themen, zu denen wir nicht mehr gekommen sind. Wir hatten noch vor, die Frage zu beantworten, wie bestimmt man den Öxle-Grad von geschmolzener Butter? Eine Beschreibung des Bauplans für einen fast fertigen Fahrradschuppen. Und aus der Justizredaktion, wie viele Jahre stehen auf einen Ausbruchsversuch des Ätna? Naja, vielleicht beim nächsten Mal. Gute Nacht.

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1: Um 0 Uhr mit Christine Weidt. Die G7-Staats- und Regierungschefs haben am ersten Tag ihres Treffens in Evian über den russischen Krieg gegen die Ukraine gesprochen. Dabei war auch der ukrainische Präsident Selenskyj. Er sprach von einem starken Treffen. Katrin Schmidt fasst den Tag zusammen.
2: Donald Trump hat erklärt, dass er die US-Sanktionen gegen russisches Öl bald wieder aufnehmen werde. Und Kanadas Premier Makani sowie der britische Premier Keir Starmer nutzten die Kulisse von Evian, um neue Sanktionen gegen Russland anzukündigen. Gegen Rüstungsfirmen, Finanznetz.
1: Wir unterbrechen für eine Gefahrenmeldung. Achtung, Falschfahrer auf der A43 Münster-Recklinghausen. Zwischen Kreuz Münster-Süd und Dülmen kommt Ihnen ein Falschfahrer entgegen. Fahren Sie äußerst rechts und überholen Sie nicht. Auf der A43 Münster-Recklinghausen zwischen Kreuz Münster-Süd und Dülmen ist ein Falschfahrer unterwegs. Vorsicht in beiden Richtungen. Zurück zu den Nachrichten. Die Reaktionen auf das neue deutsche Abwehrzentrum gegen hybride Bedrohungen fallen unterschiedlich aus. Es soll zum Beispiel Cyberattacken und Sabotageaktionen schneller erkennen und bekämpfen. Grünen Innenpolitiker von Notz sagte im ZDF, das Konzept sei nicht zu Ende gedacht, weil die Zuständigkeitsprobleme nicht gelöst seien. Der Digitalverband Bitkom lobte das neue Zentrum. Es komme genau zur richtigen Zeit. Das EU-Parlament hat strengere Regeln gegen digitale sexualisierte Gewalt verabschiedet. So werden Computerprogramme verboten, die künstliche Nacktbilder von echten Menschen erstellen können. Außerdem müssen KI-generierte Inhalte künftig mit einem digitalen Wasserzeichen versehen werden, um sie von echten Inhalten unterscheiden zu können. Frankreich ist mit einem Sieg in die Fußball-WM in Nordamerika gestartet. Der Titelanwärter gewann in East Rutherford 3:1 gegen Senegal. André Siems berichtet.
3: Erste Halbzeit fast nur der Senegal, Frankreich wahnsinnig zurückgezogen. Die zweite Halbzeit wurde dann spektakulär. Es spielte fast nur noch Frankreich, angetrieben immer wieder durch Kylian Mbappé, der in der 66. das 1:0 machte. In der 82. dann das 2:0 durch Barcola. Der Senegal kam nochmal dran, durch Mbaye aber mit einem wunderbaren Fernschuss. In der Nachspielzeit machte schließlich Kylian Mbappé alles klar. Der Senegal verliert gegen Frankreich mit 1:3.
1: Das Wetter für Deutschland. In der Nacht leicht bewölkt, Schauer und Gewitter ziehen schnell nach Osten ab. Die Tiefstwerte 17 bis 8 Grad. Tagsüber im Südwesten trocken, sonst teils stark bewölkt mit schauerartigem Regen. In Bayern später lokale Gewitter möglich. Dazu maximal 18 bis 32 Grad. Die Zeit 0:03 Uhr.
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4: Vorsicht bitte auf der A1 im Verlauf A62 Trier Richtung Landstuhl. Zwischen Nonnweiler-Bierfeld und Dreieck Nonnweiler steht ein defekter PKW. Entwarnung auf der A7 Ulm-Füssen-Reute. Kein Falschfahrer mehr zwischen Kreuz Ulm-Elchingen und Dreieck Hittistetten. Vorsicht bitte auf der B469 Amorbach Richtung Wörth am Main. Zwischen Laudenbach und Trennfurt liegt ein Reh. Die A8 Saarlouis Richtung Luxemburg ist in Höhe Dreieck Saarlouis wegen Wartungsarbeiten bis 5 Uhr gesperrt. Eine Umleitung ist eingerichtet. Die A61 Koblenz Richtung Ludwigshafen ist zwischen Pfalzfeld und Laudert nach einem Unfall gesperrt. Die B312 Biberach Zwiefalten ist zwischen Biberach an der Riss und dem Abzweig nach Staffelangen wegen einer Unfallaufnahme in beiden Richtungen gesperrt. Pforzheim, die Habermehlstraße Richtung Schönberg, ist zwischen Kirchenstraße und Hans-Sachs-Straße nach einem Unfall gesperrt. Stuttgart-Neckar-Park, die Geisburger Brücke im Verlauf Mercedes-Straße, ist zwischen Stuttgart-Ost, B10, B14 und Benzstraße wegen einer Veranstaltung gesperrt.
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5: Mit Sarah Thalmohn, hello zusammen. Wir starten gemeinsam in diesen 4 Minuten alten Tag, während in der Fußball-WM Norwegen gerade angefangen hat, gegen den Irak zu spielen, spielen wir Wonderful Life von Purple Disco Machine.
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Dann bis mal kurz rein. Achtung, Falschfahrer auf der B96 Luckau-Kreuzberg zwischen Marlow und Kleinzieten kommt ein Falschfahrer entgegen, fährt äußerst rechts und überholt nicht. Auf der B96 Luckau-Kreuzberg zwischen Marlow und Kleinzieten ist ein Falschfahrer unterwegs. Vorsicht in beiden Richtungen.

Soul von Bastille in der ARD Popnacht. Wir starten mit euch gemeinsam in diesen noch sehr frischen Tag und spielen jetzt zusammen das Nacht-ABC. Es geht so, heute ist der 17. Juni 2026 und der 17. Buchstabe im Alphabet ist ja wohl das Q. Was macht ihr gerade, was mit Q anfängt? Na, ihr dürft es auch gerne beschreiben. Ne? Seid ihr gerade vielleicht quirlig, weil ihr auf dem Weg in den Urlaub seid oder lasst ihr die Reifen quietschen oder überquert ihr gerade eine Straße? 0722 2011, die Nummer zur ARD Popnacht. Schickt gerne Sprachnachricht oder eine WhatsApp und eine Signal. Oder ruft direkt an, 0722 2011. Was macht ihr aber mit Q? Darüber quatschen wir gleich hier in der Popnacht.

0: Deutschland macht das Nacht-ABC, weil heute der 17. Juni ist, steht alles im Zeichen des 17. Buchstabens im Alphabet, also dem Q. Was macht ihr aber mit Q, war die Frage. Kai hat eine Sprachnachricht geschickt.
1: Hallo, ich quäle gerade andere Verkehrsteilnehmer auf der Autobahn A2 als Schwerlastbegleiter für Flügeltransporte für die Windenergie.
0: Na, du bist der, an dem man nicht vorbeikommt. Manfred hat noch eine Nachricht geschickt an die 0722212011. Ich mache Quizduell am Handy, schreibt er. Manfred, dann schick doch mal eine Frage rein, damit wir hier auch mal mitspielen können. Martina schreibt, ich quetsche gerade eine halbe Zitrone mit der Hand aus für mein abendliches warmes Zitronenwasser. Sehr gesund. Und dann haben wir noch Bernhard, der schreibt, er ist zusammen mit seiner Frau Nicole unterwegs und sie sind auf dem Heimweg vom Helene Fischer Konzert in Stuttgart und bequatschen nochmal die ganzen Lieder. Wir spielen hier das Nacht-ABC in der Popnacht. Was macht ihr? Aber es muss mit Q anfangen. 0722212011, die Nummer ins Popnacht-Studio. Und das hier ist ganz neu. Sportfreunde Stiller. Keine Blumen ohne Regen.
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keine Blumen ohne Regen von den Sportfreunden Stiller. Und wir schauen kurz ins Verkehrszentrum. Wir haben eine Entwarnung auf der B96 Luckau-Kreuzberg. Kein Falschfahrer mehr zwischen Marlow und Kleinzieten.

0: kurz nach 12:30.
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2: In der Nacht ist es meist trocken und teils klar. Tagsüber halten sich vor allem in Richtung Nordosten noch dichtere Wolken. Sonst wird es von Frankreich her immer sonniger. Die Höchstwerte liegen zwischen 22 Grad im Rothaargebirge und 32 Grad im Markgräfler Land.
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3: Vorsicht bitte auf der B269 Grenzübergang Saarlouis Richtung Birkenfeld. Zwischen Ausfahrt A8 Nalbach und Saarwellingen liegt ein Wildschwein. A3 Köln Richtung Frankfurt. Zwischen Neustadt-Wied und Neuwied nach einem LKW-Brand muss dort noch die Fahrbahn erneuert werden. Es ist weiterhin nur eine Spur frei. Die A61 Koblenz Richtung Ludwigshafen ist zwischen Pfalzfeld und Laudert nach einem Unfall gesperrt. Die B312 Biberach Zwiefalten ist zwischen Biberach an der Riss und dem Abzweig nach Staffelangen wegen einer Unfallaufnahme in beiden Richtungen gesperrt. Pforzheim, die Habermehlstraße Richtung Schirmberg, ist zwischen Kirchenstraße und Hans-Sachs-Straße nach einem Unfall gesperrt.
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0: Mr. Know-It-All von Teddy Swims hier in der Popnacht. Ich hätte ja nicht gedacht, wie viele wichtigen und auch schönen Dinge man machen kann, die mit Q anfangen. Wir spielen ja gerade das Nacht-ABC und weil heute der 17. Juni ist und der 17. Buchstabe im Alphabet das Q ist, sammeln wir einfach Dinge, die er macht, die mit Q anfangen. Tommy hat dazu geschrieben an die 072211. Ich habe gerade meinen Teig für den Quarkstollen fertig gemacht. Liebe Grüße aus dem Pott, schreibt er noch. Wir haben noch eine Sprache bekommen.
1: Hi Alex hier, du wirst lachen, aber ich habe gerade zwei süße Stückle gegessen und eins davon war eine Quarktasche. Schönen Abend noch. Schönen Morgen.
0: Ja, Quarkgebäck, sehr beliebt. Dann haben wir noch Michael, der schreibt, ich führe gerade einen Qualitätstransport von Qualitäts-Sommer-Braugerstenmalz zur Bitburger Brauerei durch. Und Cynthia hat auch noch geschrieben, die durchlebt gerade das mit Q, was viele Menschen aus Dachgeschosswohnungen durchmachen. Sie schreibt, ich quengele, weil ich todmüde bin und gerade gerne schlafen würde, aber es geht nicht, weil es einfach so eine tropische Nacht ist aktuell. Cynthia, wir fühlen mit dir.

0: Hallo, hier ist die Popnacht und wir sprechen drüber, was ihr heute Nacht macht. Aber es muss mit Q anfangen. Camilla aus Brandenburg in der Show. Hello.
1: Hallo.
0: Was geht bei dir, aber mit Q?
1: Also ich wohne hier so am Stadtrand und hier quaken die Frösche jede Nacht.
0: Du hast Frösche am Stadtrand?
1: Ja, auf den Feldern. Auf den Feldern.
0: Ich habe, glaube ich, zuletzt einen Frosch gehört in der Natur am See. Du hast ja ein Glück. Das klingt ja total idyllisch bei euch.
1: Ja, das ist sehr idyllisch. Also als zu Corona-Zeiten keine Konzerte gespielt wurden, hätten alle Leute herkommen können und die Froschkonzerte hören können.
0: Das klingt großartig. Was machst du jetzt noch in dieser Nacht?
1: Ein bisschen aufräumen, ein bisschen entspannen. Also ich war lange unterwegs und ja, runterkommen, Radio hören, ist immer schön.
0: Genau, mit mir quatschen, mit Q.
1: Quatschen, genau.
0: Quatschen. Dann wünschen wir dir noch eine wunderschöne Nacht. Und hier ist Pedro Santos mit I Don't Know Me.

0: Und wir sind in der Halbzeit. Irak, Norwegen in der Fußball-WM. Und 2:1 steht es für Norwegen inzwischen. Die beiden Tore geschossen, beide von Haaland. Wie es ausgeht, hört ihr natürlich auch bei uns hier in der Popnacht.
1: Wir sind beide gut überrascht.

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1: Um 1 Uhr mit Christine Beidt. Ein russisches Kriegsschiff hat im Ärmelkanal Warnschüsse auf eine Yacht abgegeben, außerhalb britischer Hoheitsgewässer. Das hat das britische Verteidigungsministerium am Abend bestätigt. Demnach sollten die Schüsse verhindern, dass die Yacht mit dem Schiff kollidiert. Aus London berichtet Christoph Prössl.
2: Zuvor soll ein anderes akustisches Warnsignal abgegeben worden sein. Offenbar war die Sicht schlecht zu dieser Zeit. Ein Sprecher des britischen Verteidigungsministeriums sagte, der Vorfall werde untersucht. Am Sonntag hatten britische Streitkräfte einen Tanker der russischen Schattenflotte im Ärmelkanal gestoppt, der sanktioniertes Öl transportierte. Die Behörden teilten mit, es gebe keinen Zusammenhang zwischen dem Vorfall heute und dem Einsatz am Sonntag. Immer wieder fahren russische Militärschiffe durch den Ärmelkanal. Sie werden dabei von britischen Schiffen begleitet und beobachtet.
1: Bundeskanzler Merz geht davon aus, dass die Friedensbemühungen für die Ukraine verstärkt werden. Am Rand des G7-Gipfels im französischen Evian sagte Merz, auch die USA wollten sich mehr als bisher für ein Kriegsende einsetzen. Man habe mit Präsident Trump ausführlich über die nächsten Schritte beraten und dessen Aussagen stimmten ihn optimistisch. Außerdem seien sich Europäer und USA einig, dass der Druck auf Russland erhöht werden müsse. Computerspiele auf Online-Servern dürfen auch in Zukunft abgeschaltet werden. Das hat die EU-Kommission entschieden. Eine Bürgerinitiative hatte mit mehr als 1 Million Unterschriften gefordert, dass solche Spiele dauerhaft nutzbar bleiben. Das lehnt die Kommission ab. Aus Brüssel Sarah Lopez.
3: Die Kommission begründet das unter anderem mit Urheberrechten und verweist auch auf die Kosten, die auf Unternehmen bei einer Gesetzesänderung zukommen würden. Kritik kommt unter anderem vom EU-Parlamentarier Timo Wölken von der SPD. Er wirft der Kommission vor, dass ihr wichtige Anliegen gerade von jungen EU-Bürgern egal seien und dass sie das Instrument der EU-Bürgerinitiative entwerte.
1: Der Iran will rechtlich gegen iranische Fußballfans vorgehen, die bei der WM gegen die Führung in Teheran protestieren. Zum Beispiel, wenn sie die Nationalhymne missachten oder kritische Slogans rufen. Ein iranisches Nachrichtenportal berichtet, viele der Iraner, die das beim Spiel gegen Neuseeland getan hätten, seien bereits identifiziert. Ihnen droht die Beschlagnahmung von Vermögenswerten im Iran. Auch in Zukunft soll es solche Strafen geben. Das Wetter für Deutschland. In der Nacht leicht bewölkt, Schauer und Gewitter ziehen schnell nach Osten ab. Die Tiefstwerte 17 bis 8 Grad. Tagsüber im Südwesten trocken, sonst teils stark bewölkt mit schauerartigem Regen. In Bayern später lokale Gewitter möglich. Dazu maximal 18 bis 32 Grad. Die Zeit 1.03 Uhr.
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4: Die A61 Koblenz Richtung Ludwigshafen ist zwischen Pfalzfeld und Laudert nach einem Unfall gesperrt. Auf der A643 Wiesbaden Richtung Mainz ist die Ausfahrt Mainz-Mombach wegen Brückenarbeiten gesperrt. Die B312 Biberach-Zwiefalten ist zwischen Biberach an der Riss und dem Abzweig nach Staffelangen wegen einer Unfallaufnahme in beiden Richtungen gesperrt.
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5: Mit Sarah Talmon, hello zusammen in diesem ganz frischen Mittwoch. Ihr zieht gerade die Nachtschicht durch, seid vielleicht 5 Stunden schon im LKW unterwegs oder beruhigt das Baby, das gerade aufgewacht ist, indem ihr wie ein Flummi auf- und abwippt. Wir begleiten euch dabei durch diese Nacht und starten in diese Stunde mit Kamrat. Hug yourself.
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0: Hallo zusammen, hier ist die ARD Popnacht von HR3, MDR Jump, NDR 2, RBB 888, Bremen 4, SR 1, WDR 2, produziert von SWR 3. Und gleich gibt's hier ganz neue Musik von Destiny's Child 2.0 sozusagen. So wird die Girlband Flow zumindest von ihren Fans gefeiert. Drei Frauen, die R&B machen, der wirklich klingt wie aus den Nullerjahren. Vor allem, wenn sie live unterwegs sind, so wie bei diesem Tiny Desk Konzert hier. Also für mich klingt's wie Musik von damals. Vor allen Dingen, wenn sie so zusammen singen, erinnert mich total an Destiny's Child. Ihr aktueller Hit Leak It, der klingt nochmal ein bisschen anders, mehr nach vorne, mehr Partymusik und vielleicht auch ein bisschen Pussycat Dolls. Ihr hört es gleich selber, Leak It, ganz neu in der Popnacht.
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Just a Girl von No Doubt hier in der Popnacht. Und gleich hören wir Fajan. Das ist ein Musiker und Rapper aus Baden-Württemberg. Fajan ist natürlich ein Künstlername, den er sich einfach aus seinem richtigen Namen zusammengebastelt hat. Der heißt nämlich eigentlich Yannick Fabian. Das Fa aus Fabian, das Jan aus Yannick, fertig, Fajan. Hier ist er mit Was

KI-Bilder, Paparazzi-Fotos, Hauptsache Dua Lipa. Seit die Sängerin Schauspieler-Columnist Turner geheiratet hat, ist das Internet wirklich voll von Fotos der beiden. Ne? Jetzt übrigens aus den Flitterwochen. Ne? Schön im Bikini, Privatbötchen, da wären wir jetzt auch gerne in Italien. Dua Lipa mit Illusion, hier ist sie in der Popnacht.

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6: In der Nacht ist es meist trocken und teils klar. Tagsüber halten sich vor allem in Richtung Nordosten noch dichtere Wolken. Sonst wird es von Frankreich her immer sonniger. Die Höchstwerte liegen zwischen 22 Grad im Rothaargebirge und 32 Grad im Markgräfler Land.
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7: Vorsicht bitte auf der A5 Karlsruhe Richtung Basel. Zwischen Hartheim, Heitersheim und Mülheim-Neuenburg liegt ein Plastikteil. Vorsicht bitte auf der A6 Heilbronn Richtung Mannheim. Im Kreuz Walldorf steht ein defektes Fahrzeug. Vorsicht bitte auf der A7 Ulm Richtung Füssenreute. Zwischen Memmingen Süd und Bad Grönenbach liegt ein Reh. A3 Frankfurt Richtung Köln zwischen Niedernhausen und Itzstein ist wegen einer Baustelle bis 6 Uhr nur der linke Fahrstreifen frei. Die A61 Koblenz Richtung Ludwigshafen ist zwischen Pfalzfeld und Laudert nach einem Unfall gesperrt. Auf der A643 Wiesbaden Richtung Mainz ist die Ausfahrt Mainz-Mombach wegen Brückenarbeiten gesperrt. Die B312 Biberach-Zwiefalten ist zwischen Biberach an der Riss und dem Abzweig nach Staffelangen wegen einer Unfallaufnahme in beiden Richtungen gesperrt.
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8: Kurz nach 2:30 ist es jetzt. Ich bin Sarah Thalmohn und kommt gut durch die nächsten Stunden mit der AD-Pop-Nacht.

Hallo Deutschland, hallo Welt. Willkommen in der Popnacht. Tankstelle. Wir tanken hier alle gemeinsam voll, aber keinen Sprit, sondern positive Gefühle. 07221 2011, das ist die Nummer ins Popnacht-Studio. Was sind eure schönsten Geschichten der Nacht, des Tages oder vielleicht auch noch dieser sehr kurzen Woche? Wir haben ja erst Mittwoch, 1.41 Uhr. Seid ihr vielleicht einer sehr netten Kassiererin begegnet? Habt ihr es geschafft, eure Steuererklärung fertig zu kriegen? Das würde ich ja persönlich mal ganz toll finden. Oder hat euch ein Kollege ganz spontan einen Kaffee in die Nachtschicht vorbeigebracht? Vielleicht habt ihr auch 20 Euro auf dem Boden gefunden. Jede Geschichte ist erlaubt. Hauptsache, sie ist positiv und gibt uns alle gute Vibes. Teilt sie mit uns. Lasst uns zusammen positive Gefühle und gute Stimmung tanken. 07221 2011, schickt eine WhatsApp, eine Sprachnachricht oder ruft an. Einmal zusammen voll tanken in der ARD Popnacht Tankstelle.

Let's Work von Mick Jagger. Willkommen in der Pop-Nacht-Tankstelle. Hier gibt's nur positive Geschichten, weil wir gemeinsam gute Stimmung tanken wollen. So, ich hole mal kurz die Zapfpistole, dann lese ich eure positiven Geschichten vor. So, wir tanken auf. Sarah aus Lüneburg hat geschrieben an die 0722211. Sie hat heute ihre neue Katze aus dem Tierheim abgeholt und ist ganz selig deswegen. Sie schreibt, das ist meine positive Geschichte des Tages. Und positive Gefühle gibt's auch von Thorsten aus Medebach. Fernfahrer, er freut sich, dass er gleich Feierabend hat. Er meint, ja, ich habe heute oder gerade einen neuen Auflieger abgeholt. Jetzt fahre ich wieder zurück auf den Firmenplatz, absatteln und dann ist Feierabend. Also vielen Dank für eure positiven Geschichten. Wir haben gute Stimmung aufgetankt, hier in der Pop-Nacht-Tankstelle.

Usher und Alicia Keys, My Boo in der ARD-Pop-Nacht. Und wir sind ja auch immer noch mitten in der WM. Irak spielt gerade gegen Norwegen. Norwegen führt 3-1. Wir sind schon in der Nachspielzeit, noch 4 Minuten ungefähr. Wahrscheinlich ist da nicht mehr so viel zu machen für den Irak. Wir halten euch auf jeden Fall auf dem Laufenden. Und ja, bei uns hört ihr, wie die Spiele ausgehen. 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
1: Um 2 Uhr mit Christine Beith. Die G7-Staaten wollen den Druck auf Russland mit neuen Sanktionen erhöhen, um ein Ende des Ukraine-Kriegs zu erreichen. Die Staats- und Regierungschefs haben sich bei ihrem Treffen in Evian auf eine gemeinsame Erklärung geeinigt. Bundeskanzler Merz hatte sich bereits zuvor positiv geäußert. Dagmar Pepping berichtet.
2: Die Gespräche mit US-Präsident Trump geben ihm einen gewissen Optimismus um Merz. Man sei sich einig, die Ukraine weiter zu unterstützen und den Druck auf Russland zu erhöhen. Insgesamt sei der erste Tag in Evian von großer transatlantischer und europäischer Einigkeit geprägt gewesen und von europäischem Teamspiel, so Merz. Die G7-Partner hätten gezeigt, dass sie in den großen Fragen handlungsfähig sind. Präsident Trump habe er in den Gesprächen als sehr kooperativ und sehr aufmerksam zuhörend gesehen, so Merz.
1: Ein russisches Kriegsschiff hat im Ärmelkanal Warnschüsse auf eine Yacht abgegeben. Das britische Verteidigungsministerium teilte mit, so habe das Schiff versucht, eine Kollision zu verhindern. Die Fregatte soll zuvor auch versucht haben, Kontakt mit der Yacht aufzunehmen, ohne Erfolg. Der Vorfall passierte außerhalb britischer Hoheitsgewässer. Mindestens 58 Staaten und Gebiete weltweit sind mit Landminen verseucht. Das steht in einem UN-Bericht. Menschenrechtskommissar Türk forderte, alle Staaten müssten sich erneut dazu verpflichten, Produktion, Einsatz und Weitergabe solcher Waffen zu beenden. Dem Bericht zufolge wurden im Jahr 2024 mehr als 900 Menschen durch Landminen und Kriegsmunitionsreste getötet. Tausende weitere wurden